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1: Mit dichten Wolkenfeldern geht es durch die Nacht und gebietsweise fällt Regen. Die Temperaturen gehen dabei auf Werte um 14 Grad in Lonzen und in Rötchen und auf 10 Grad in Dahlem und in Burgholland zurück. Sonnenaufgang am Mittwoch um 6.58 Uhr, mal Sonnenschein, mal lockere Wolkenfelder, so geht es durch den Mittwoch. Im Tagesverlauf etwas mehr Wolken, aber Regen fällt eher selten bei 17 bis 21 Grad. Im Radio 700 Wettertrend am Donnerstag wenig Änderung bei 16 bis 20 Grad. Am Freitag viele Wolken und immer wieder Regen bei ähnlichen Temperaturen.
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2: Ich bin Diana Kramer. Für die Autofahrer in Deutschland soll es angesichts immer weiter steigender Spritpreise Entlastungen geben. Das hatte Bundeskanzler Friedrich Merz gestern angekündigt. Wann und wie genau diese Entlastungen aussehen, soll jetzt in der Koalition beraten werden. Bremens SPD-Bürgermeister Andreas Bovenschulte sagte im ZDF-Heute-Journal, es dürfe jetzt nicht zu lange über die Optionen diskutiert werden.
3: Es müssen jetzt schnell Entscheidungen getroffen werden, weil die Situation an den Zapfsäulen einfach unerträglich ist. Die Menschen müssen entlastet werden und da zählt jetzt eigentlich jeder Tag. Man kann die Energiesteuer senken, man kann auch den Direktzahlungsmechanismus, den es hier gibt, nutzen. Alles hat Vorteile, all das hat Nachteile. Ich glaube, da wird es nicht die 100% optimale Lösung geben. Wichtig ist, sich auf eine Lösung zu verständigen und die schnell umzusetzen. Das ist, glaube ich, wichtiger, als jetzt noch monatelang über das richtige Instrument zu diskutieren.
2: Brems Bürgermeister Bovenschulte. Bundeswirtschaftsministerin Katharina Reiche hat sich dafür ausgesprochen, bestimmte Bevölkerungsgruppen gezielt über einen Direktzahlmechanismus zu entlasten. Eine Übergewinnsteuer für Mineralölkonzerne, wie von der SPD gefordert, lehnt sie wie auch der Bundeskanzler ab. Deutschland und die USA wollen ihre Zusammenarbeit bei Rüstungsprojekten deutlich ausbauen. Dazu haben Bundesverteidigungsminister Boris Pistorius und sein US-Amtskollege Pete Hegseth in Washington eine Absichtserklärung über verstärkte Kooperationen unterzeichnet.
4: Neue sicherheitspolitische Herausforderungen machen eine robuste und eng verzahnte Verteidigungsindustrie nötig. Bei der Herstellung von Waffensystemen und Munition wollen die USA und Deutschland stärker zusammenarbeiten, Kapazitäten erhöhen und Lieferzeiten verkürzen, um so die Versorgung mit Rüstungsgütern auf beiden Seiten des Atlantiks zu sichern. Deutschland könne viel beisteuern, sagte Pistorius. Die verstärkte Zusammenarbeit mit den USA stärke die Sicherheit und Einsatzbereitschaft des gesamten Bündnisses. Tina Eck, USA.
2: Der milliardenschwere Rechtsstreit um die Lieferungen von Schutzmasken zu Beginn der Corona-Pandemie beschäftigt heute den Bundesgerichtshof in Karlsruhe. Das Gericht verhandelt über 4 Verfahren, in denen Unternehmen mit dem Bund über die Bezahlung der damals bestellten Masken streiten. Ob heute schon ein Urteil fällt, ist bisher offen.
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1: Mit dichten Wolkenfeldern geht es durch die Nacht und gebietsweise fällt Regen. Die Temperaturen gehen dabei auf Werte um 14 Grad in Lonzen und in Rötchen und auf 10 Grad in Dahlem und in Burgheuland zurück. Sonnenaufgang am Mittwoch um 6.58 Uhr, mal Sonnenschein, mal lockere Wolkenfelder, so geht es durch den Mittwoch. Im Tagesverlauf etwas mehr Wolken, aber Regen fällt eher selten bei 17 bis 21 Grad. Im Radio 700 Wettertrend am Donnerstag wenig Änderung bei 16 bis 20 Grad. Am Freitag viele Wolken und immer wieder Regen bei ähnlichen Temperaturen.
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2: Ich bin Diana Kramer. Bundeskanzler Friedrich Merz hat angesichts weiter steigender Spritpreise Entlastungen für Autofahrer angekündigt. Eine Übergewinnsteuer auf Extraprofite der Mineralölkonzerne lehnt er jedoch ab. Doch genau für diese Steuer wirbt die SPD.
3: Immerhin einig ist man sich, dass viele Autofahrer an der Schmerzgrenze sind. Wir werden etwas gegen die Preistreiberei tun, verspricht der Kanzler. Aber eine Übergewinnsteuer hält er für rechtlich nicht durchsetzbar. SPD-Finanzminister Klingbeil will allerdings damit Entlastungen für Autofahrer gegenfinanzieren und fordert auch einen Spritpreisdeckel. Doch auch der ist umstritten in der Regierung. Dennoch sagt Merz, wir werden schnell Vorschläge auf den Tisch legen. Claudia Wächter, Nachrichtenredaktion.
2: Ungeachtet der hohen Spritpreise gab es in der Sommerreisezeit mehr Staus auf Autobahnen und Fernstraßen. Über den gesamten Ferienzeitraum zählte der ADAC fast 129.000 Staus, ein Anstieg um gut 8% gegenüber 2025. Die Staulänge hat sich laut ADAC um rund 4% auf knapp 218.000 Kilometer erhöht. Die meisten Staus wurden Mitte Juli zum Ferienstart im bevölkerungsreichsten Bundesland Nordrhein-Westfalen registriert. Zu Beginn der Corona-Pandemie wurden händeringend Schutzmasken gesucht. Der Bund bot viel Geld und Händler beschafften mehr als erwartet. Der daraus folgende Rechtsstreit liegt nun am Bundesgerichtshof in Karlsruhe. Ob heute schon ein Urteil fällt, ist unklar.
4: Das Bundesgesundheitsministerium hatte im Frühjahr 2020 ein sogenanntes Open-House-Verfahren durchgeführt, bei dem jeder, der wollte, dem Bund für 4,50 Euro das Stück FFP2-Masken verkaufen konnte. Doch es machten viel mehr Firmen mit als erwartet. Bei vielen verweigerte der Bund später die Annahme wegen angeblicher Mängel oder vermeintlich versäumter Fristen. Zahlreiche Händler zogen dagegen vor Gericht. Rund 90 Verfahren laufen heute noch dazu. Über 4 wird nun am BGH verhandelt. Aus Karlsruhe, Jacqueline Melcher.
2: Italien und Spanien haben erneut ihre gegenseitigen Grenzkontrollen verlängert. Diese sollen für weitere 2 Wochen gelten, kündigten beide EU-Länder an. Italien hatte die Einführung seinerzeit damit begründet, seine Grenzen wegen des Andrangs von Migranten auf die spanische Nordafrika-Exklave Ceuta besser schützen zu müssen.
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1: Heute Morgen sind örtlich noch Schauer unterwegs, die später abziehen, dann wird's vorüber.
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1: Heute Morgen sind örtlich noch Schauer unterwegs, die später abziehen, dann wird's vorübergehend mal aufgelockert, aber schon am Nachmittag ziehen neue Regenwolken auf. Die Temperaturen liegen heute deutlich kühler als in den letzten Tagen. 21 Grad in Olpen und in Eschweiler, 17 Grad in St. Veit und in Hellenthal. Am Abend und in der Nacht kaum noch Regen, die Temperaturen gehen auf 13 bis 8 Grad zurück. Am Donnerstag zeitweise Wolken, zeitweise Sonnenschein, aber meist trocken, bei Höchstwerten von 16 bis 20 Grad.
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2: Ich bin Diana Kramer. Für die Autofahrer in Deutschland soll es angesichts immer weiter steigender Spritpreise Entlastungen geben. Das hatte Bundeskanzler Friedrich Merz gestern angekündigt. Wann und wie genau diese Entlastungen aussehen, soll jetzt in der Koalition beraten werden. Bremens SPD-Bürgermeister Andreas Bovenschulte sagte am Abend im ZDF, es dürfe jetzt aber nicht zu lange über die Optionen diskutiert werden.
3: Es müssen jetzt schnell Entscheidungen getroffen werden, weil die Situation an den Zapfsäulen einfach unerträglich ist. Die Menschen müssen entlastet werden. Da zählt jetzt eigentlich jeder Tag. Man kann die Energiesteuer senken, man kann auch den Direktzahlungsmechanismus nutzen. Alles hat Vorteile, all das hat Nachteile. Wichtig ist, sich auf eine Lösung zu verständigen und die schnell umzusetzen. Das ist, glaube ich, wichtiger, als jetzt noch monatelang über das richtige Instrument zu diskutieren.
2: Bremens Oberbürgermeister Bovenschulte. Bundeskanzler Friedrich Merz hat erneut seinen Willen bekräftigt, das schwarz-rote Reformpaket durchzusetzen. Es sei ein Versprechen, den ernsthaften Versuch zu unternehmen, das hinzubekommen, sagte er am Abend auf einer Veranstaltung zum 150. Geburtstag von Ex-Kanzler Konrad Adenauer in Berlin. Ähnlich hatte sich der Kanzler bereits gestern bei einer Wirtschaftstagung in Berlin geäußert und dabei von einer Bewährungsprobe für die Koalition gesprochen. Deutschland und die USA wollen ihre Zusammenarbeit bei Rüstungsprojekten deutlich ausbauen. Dazu haben Bundesverteidigungsminister Boris Pistorius und sein US-Amtskollege Pete Hexas in Washington eine Absichtserklärung für mehr Kooperation unterzeichnet.
4: Neue sicherheitspolitische Herausforderungen machen eine robuste und eng verzahnte Verteidigungsindustrie nötig. Bei der Herstellung von Waffensystemen und Munition wollen die USA und Deutschland stärker zusammenarbeiten, Kapazitäten erhöhen und Lieferzeiten verkürzen, um so die Versorgung mit Rüstungsgütern auf beiden Seiten des Atlantiks zu sichern. Tina Eck, USA.
2: Die Finanzmärkte blicken mit großer Spannung auf die Zinsentscheidung der US-Notenbank Fed. Zum ersten Mal seit Sommer 2023 könnte sie heute den Leitzins wieder anheben und damit versuchen, sich gegen die anhaltend hohe Inflation zu stemmen. In den vergangenen 5 Sitzungen hatte der Zentralbankrat die Zinsspanne bei 3,5 bis 3,75% beibehalten.
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Dies ist die Geschichte von Nikita und John. 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

Hallo und herzlich willkommen. Sie hören einen Beitrag der Stiftung Missionswerk Werner Heukelbach zum Thema Glauben und Leben. Sind Sie auch manchmal erschrocken darüber, was Ihnen so alles durch den Kopf geht? Tausend Gedanken gehen da hin und her und nicht selten sind auch Gedanken dabei, die Sie stören. Gedanken, die Sie belasten. Solche, die Sie eigentlich gar nicht denken wollen. Siegfried Levering ist diesen Gedanken einmal nachgegangen. Bleiben Sie doch dran und hören Sie, was er zu sagen hat. Nach dem nächsten Musiktitel geht's los.

Wie wäre es, wenn Sie sich heute Morgen ein Blatt zur Hand nehmen, oder sei es zwei oder drei? Sie setzen sich hin und beschreiben diese Blätter mit allem, was Ihnen in den Sinn kommt. Sie schreiben und denken dabei nicht bewusst und zielgerichtet nach. Sie schreiben, ohne den Stift abzusetzen. Sie lassen alles zu. Sie zensieren ihre Gedanken nicht. Sie vergessen ihren Deutschlehrer, der die Rechtschreibung korrigierte. Sie schreiben für sich. Es wird kein Tagebuch. Keiner wird es lesen. Keiner wird es bedeutend finden. Es kommt einfach auf Papier, was sowieso in ihnen ist. Sie schreiben, ob es banal klingt oder bedeutend, beglückend oder schmerzend. Vielleicht schreiben sie eine To-Do-Liste. Dann der Ärger mit ihrem Nachbarn, das vergessene Telefonat gestern, die ausgemalten Träume bei einem Lottogewinn, aber auch, wie sie einen Menschen umbringen, ihren Geschäftspartner betrügen, ihren Ehepartner betrügen. Die empfundene Langeweile, die sie in den Wahnsinn treibt, die Krise mit dem Alter, mit dem Körper, mit Gott und dieser Welt. Nichts muss ausgespart werden. Können Sie es so schreiben? Oder wird Ihnen das schon zu viel, bedrückend viel?

Wie fühlt es sich für Sie an, all diese Dinge, all Ihre Gedanken aufzuschreiben? Eben auch das, was so maßlos und auch unmoralisch ist. Vielleicht zucken Sie zusammen. Aber es ist doch nur das, was Jesus einmal schonungslos so beschrieben hat. Aus dem Herzen kommen böse Gedanken. Mord, Ehebruch, Unzucht, Diebstahl, falsche Aussagen, Verleumdungen. Und das ist eine unvollständige Liste. Neben all den guten Gedanken finden Sie eben auch all die Gedanken, die sich so störend, ja zerstörend auf unser Leben auswirken. Sind Sie bereit, sich das anzusehen? Schwarz auf weiß? Warum schwarz auf weiß? Wie oft sind Sie schon erschrocken gewesen über sich selbst und die Gedanken, zu denen Sie fähig waren? Ich schon oft. Doch was passierte dann? Haben Sie sich dem gestellt? Oder konnten Sie das ändern? Möglicherweise möchten Sie es am liebsten hinausschreien und sich davon befreien. Sie möchten es mit einem anderen teilen, um damit nicht allein bleiben zu müssen. Ja, Papier ist geduldig. Ihm können Sie alles anvertrauen. Sie mögen es dann zerknüllen und in den Abfallkorb werfen. Doch damit ist es noch nicht erledigt. Ich möchte Ihnen einen Weg zeigen, auf dem Sie bei diesem Thema dranbleiben können, ohne daran zu zerbrechen und aufzugeben. Der König David hat einen Weg für sich entdeckt. Und er wusste etwas von Mord, Ehebruch und Unzucht. Und das nicht nur in Gedanken. Er stellte sich diesen Gedanken so: Erforsche mich, Gott, und erkenne, was in meinem Herzen vor sich geht. Prüfe mich und erkenne meine Gedanken. Sieh, ob ich einen Weg eingeschlagen habe, der mich von dir wegführen würde, und leite mich auf dem Weg, der ewig Bestand hat. So paradox es für Sie klingen mag, der Gott, der Sie durch und durch kennt, ist zugleich der Gott, der Sie aus der Misere führen will. Nicht nur das, er kann es auch. Sie brauchen sich nicht vor Gott zu rechtfertigen. Sie brauchen nicht Ihre besten Seiten rauskehren. Sie brauchen nicht die Schuld bei den anderen suchen. Sie dürfen zu dem stehen, was in Ihnen ist. Und mag es sich noch so schrecklich darstellen. Jetzt können Sie einen Schritt weitergehen als das Schreiben auf Papier. Sie können Gott bitten, sich das anzuschauen. Sie schauen es nicht mehr alleine an, Gott schaut es an. Und da er ein Freund des Lebens ist, sieht er auch all das zerstörerische Potenzial in diesen Gedanken. Auch wenn es nicht zur Tat kommt, es zerstört schon viel in meiner Seele. Und nicht selten kommt es zur Tat, zu Worten, die auch andere treffen. Sieh, ob ich einen Weg eingeschlagen habe, der mich von dir wegführen würde. Das ist ein Weg in die falsche Richtung, der nur Unheil bringt. Was jetzt angesagt ist, ist Umkehr. Umkehr ist angesagt. Buße ist angesagt. Buße ist keine Strafarbeit, die uns auferlegt wird. Buße ist eher eine Art Stoppschild, das wir aufstellen. Sie halten inne und kehren um. Sie kehren um zu dem, was wesentlich ist. Sie kehren um zu dem, was Bestand hat. Oder, um es mit den Worten von David zu sagen, leite mich auf dem Weg, der ewig Bestand hat. Oder wie es an anderer Stelle in der Bibel heißt, lasst uns unsere Wege überprüfen und erforschen und umkehren zu Gott, dem Herrn. Darum geht es letztlich. Nicht nur Umkehr zu einem anderen Lebensstil, sondern um die Umkehr zu Gott. Nur bei ihm haben Sie eine Chance. Sie dürfen von all dem Ballast loskommen. Gott weiß, dass Sie mit diesem Ballast nicht wirklich leben können. Es macht Sie zu einem unfreien Menschen. Sie können ihn loswerden. Gott will befreite Menschen. Er will Sie als befreiten Menschen. Wie geht das? Sind Sie bereit, sich selbst ehrlich zu begegnen?
dann sind sie nahe dran, Befreiung zu erleben. Denn Jesus sagt, die Wahrheit wird euch frei machen. Damit meint er die Wahrheit über uns selbst, sicher. Aber Jesus konfrontiert uns nicht nur mit unserer Wahrheit, er ist vielmehr selbst die Wahrheit. Allerdings die Wahrheit, die uns jetzt nicht verurteilen will, sondern die sich all dem hässlichen Ballast stellt. Jesus selbst nahm all das Zerstörerische, all unsere Schuld auf sich. Nicht, weil wir sie ihm zuschieben. Er will es so. Es ist sogar der Hauptgrund, warum er zu uns gekommen ist. Das ist der Hauptgrund, warum er am Kreuz gestorben ist.

0: Jesus am Kreuz gestorben. Für uns? Wie sollen wir das verstehen? Nun, wir können es nur verstehen, wenn wir sehen, dass das nicht unsere Idee war. Es ist Gottes Idee. Weil Gott nicht nur das Aufräumen liebt. Gott liebt uns Menschen. Und sieht, wie wir mit vielem, was wir auch auf unserem Zettel stehen haben, zugrunde gehen. Er weiß, dass wir diese Aufräumaktion nicht bewältigen. Wir mögen uns noch so anstrengen. Spätestens, wenn wir all das nicht nur als eine Unart sehen, sondern als das sehen, was es wirklich ist. Schuld. Und diese kann nicht übergangen werden. Diese muss gesühnt werden. Nur so kann die Schuld durch Vergebung beseitigt werden. Darum geht es, wenn wir von dem reden, was Jesus getan hat. Gerade dort getan hat, als alles schief zu laufen schien, am Kreuz. Jesus hat unsere Sünden an seinem eigenen Leib an das Kreuz hinaufgetragen, heißt es in der Bibel. Hier wurde die Sünde so bestraft, dass sie uns nicht mehr belasten muss. Mich hat diese Botschaft als Teenager tief beeindruckt. Das konnte ich annehmen und durfte erleben, wie entlastend es ist, sich so Jesus anzuvertrauen. Wie alt sie nun auch sind, sie dürfen sich Jesus Christus anvertrauen. Sie dürfen ihm glauben, um diese Entlastung und Vergebung zu erfahren. Das befreit sie nicht nur von dem Ballast des Zerstörerischen, das befreit sie auch zu einem Leben mit dem Gott, der sie liebt. Das befreit sie zu einem neuen Leben.
1: Möchten Sie sich Jesus Christus anvertrauen? Brauchen Sie jemanden, der...
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0: In meinem Büro steht ein großer Papierkorb. An meinem Schreibtisch sitzend knülle ich allen unnötigen Papierballast zu handlichen Wurfgeschossen zusammen. Diese befördere ich dann in eleganter Flugkurve in meinen stummen, runden Diener. So kann mich bei der weiteren Arbeit nichts mehr stören. Für Recyclingabfälle und für Restmüll muss ich mich in die Teeküche bemühen, wo ein gelber bzw. grauer Eimer bereitsteht. Regelmäßig werden alle diese Behälter von einem fleißigen Reinigungsteam geleert. Danach warten sie wieder jungfräulich leer und sauber auf meine nächsten Einwürfe. Manchmal wünsche ich mir noch einen weiteren Mülleimer. Einen für Sorgen aller Art. Leider ist der von unserer so vorbildlich mülltrennenden Gesellschaft immer noch nicht erfunden worden. Aber eigentlich ist das auch gar nicht mehr nötig. Denn so etwas gibt es schon seit rund 2000 Jahren. Jesus Christus, der lebendige Sohn Gottes, ist sich nicht zu fein, sich als Sorgenmülleimer für die ganze Welt anzubieten. Und er nimmt alles, unbesehen, ungetrennt und umsonst. Keine Sorge ist ihm zu unbedeutend, keine unerträglich. Auf das gezielte Werfen legt er jedoch großen Wert. Ich soll alles, was mich niederdrückt, in Worte, Tränen oder einfach nur Seufzer fassen und ganz bewusst bei ihm abladen. Damit ich nicht eines Tages in einem riesen Sorgenhaufen ersticke. Ja, Jesus Christus macht menschlichen Sorgenmüll zu gern zu seiner Chefsache, meinen und auch ihren Sorgenmüll. Alle eure Sorgen werft auf ihn, denn er sorgt für euch. Diesen Spruch für den 15. Sonntag nach Trinitatis können Sie nachlesen im 1. Petrusbrief, Kapitel 5, Vers 7. Dies waren Gedanken zu diesem Wochenspruch von Angelika Krieser.
1: Jesus Christus spricht.

0: Dank an Dagobert Rick für das Lied.
1: Glaubt an Gott und glaubt an mich.
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10: Heute Morgen sind örtlich noch Schauer unterwegs, die später abziehen, dann wird's vorübergehend mal aufgelockert, aber schon am Nachmittag ziehen neue Regenwolken auf. Die Temperaturen liegen heute deutlich kühler als in den letzten Tagen, 21 Grad in Olpen und in Eschweiler, 17 Grad in St. Vith und in Hellental. Am Abend und in der Nacht kaum noch Regen, die Temperaturen gehen auf 13 bis 8 Grad zurück. Am Donnerstag zeitweise Wolken, zeitweise Sonnenschein, aber meist trocken, bei Höchstwerten von 16 bis 20 Grad.
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11: Ich bin Tine Klimach. Bundeskanzler Friedrich Merz hat wegen der hohen Spritpreise Entlastungen der Autofahrer angekündigt. Für viele Menschen, die täglich das Auto brauchten, sei eine Belastungsgrenze erreicht, sagte er. Wie genau die Entlastungen aussehen und wann sie kommen, steht aber noch nicht fest.
12: Eventuell nochmal ein Tankrabatt durch die Senkung der Energiesteuer, eventuell auch Direktzahlungen. Es werden jetzt mehrere Optionen besprochen, sagte der Kanzler. Was er nicht will, ist eine Übergewinnsteuer auf Extraprofite der Mineralölkonzerne. Die will aber die SPD als Gegenfinanzierung für Entlastungen und es könnte damit wieder knirschen in der Koalition. Für lange Debatten ist aber gar keine Zeit, mahnt auch Bremens SPD-Bürgermeister Andreas Bovenschulte. Für die Menschen, die jeden Tag aufs Auto angewiesen sind, zählt jetzt jeder Tag, sagte er am Abend im ZDF. Diana Kramer, Nachrichtenredaktion.
11: Ungeachtet der hohen Spritpreise gab es in der Sommerreisezeit mehr Staus auf Autobahnen und Fernstraßen. Über den gesamten Ferienzeitraum zählte der ADAC fast 129.000 Staus. Ein Anstieg um gut 8% gegenüber dem Vorjahr. Die meisten Staus wurden am Wochenende vom 17. bis 19. Juli registriert, dem Ferienstart im bevölkerungsreichsten Bundesland Nordrhein-Westfalen. Anfang der Corona-Pandemie wurden händeringend Schutzmasken gesucht. Der Bund bot viel Geld an und Händler beschafften weit mehr als gedacht. Der daraus folgende Rechtsstreit liegt nun am Bundesgerichtshof in Karlsruhe. Ob heute schon ein Urteil fällt, ist noch unklar.
13: Das Bundesgesundheitsministerium hatte im Frühjahr 2020 ein sogenanntes Open-House-Verfahren durchgeführt, bei dem jeder, der wollte, dem Bund für 4,50 Euro das Stück FFP2-Masken verkaufen konnte. Doch es machten viel mehr Firmen mit als erwartet. Bei vielen verweigerte der Bund später die Annahme wegen angeblicher Mängel oder vermeintlich versäumter Fristen. Zahlreiche Händler zogen dagegen vor Gericht. Rund 90 Verfahren laufen heute noch dazu. Über 4 wird nun am BGH verhandelt. Aus Karlsruhe, Jacqueline Melcher.
11: In Stadthagen in Niedersachsen ist ein Streit unter Kindern um einen Ball derart eskaliert, dass am Ende 5 Personen zum Teil schwer verletzt wurden. Nach Angaben der Polizei hatten sich mehrere Eltern in den Streit ihrer Sprösslinge eingemischt. Nach einer verbalen Auseinandersetzung kam es schließlich zu einer Schlägerei. Ein 26-Jähriger kam schwer verletzt ins Krankenhaus. 4 weitere Erwachsene wurden leicht verletzt.
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16: Alex Groß am Mikrofon. Schönen guten Morgen hier in der Frührevue an diesem Mittwoch. Jetzt mit Musik von Helene Fischer, Mitten im Paradies, und gleich ein Mega-80er von Gazebo, I Like Chopin.
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0: Gazebo war das bei Radio 700. Schönen Mittwochmorgen. Ein Platz im Grünen für die ganze Familie. Der soll in Kall genau dort entstehen, wo das Hochwasser zuvor eine ganze Menge Schaden angerichtet hat. Auf dem Areal des ehemaligen Hallenbades ist der Startschuss für den neuen Urftauenpark gefallen. Und den schauen wir uns in dieser Stunde mal genauer an. Außerdem gibt es wieder unser Wort zum Tag und natürlich auch die Nachrichten aus Eifel und Euregio. Das alles noch in dieser Stunde zum Start in den Mittwochmorgen.
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0: Ulla Norden und Michael van Damme waren das in der Frührevue bei Radio 700. Kall wurde nicht nur hart vom Hochwasser getroffen, der Schutz vor neuen Fluten zwingt auch zum Umplanen. Damit einhergeht der Bau des neuen Urftauenparks. Jetzt haben die Bauarbeiten begonnen, Julia Thomas berichtet.
1: Die Folgen der Flut haben in Kall für einige Veränderungen gesorgt. Das alte Hallenbad musste weichen, es wird mit mehr Fläche für den Hochwasserschutz geplant. Neu ist aber auch der Urftauenpark. Er soll zum neuen Erholungsort für die ganze Familie werden. Jetzt war Start der Baumaßnahmen, die schon in rund einem Jahr abgeschlossen sein sollen. Kalls Bürgermeister Emanuel Kunz.
2: Nachdem das alte Hallenbad abgerissen worden ist und wir das ja an neuer Stelle dann neu aufbauen, beginnen jetzt tatsächlich ab heute die Bauarbeiten hier. Wir haben etwa ein Jahr bis anderthalb Jahre Bauzeit und werden dann den Park Ende nächsten Jahres fertigstellen. Und hier in dem Park gibt es dann eine Naherholungsfläche, die hier im Herzen von Kall im Moment noch gefehlt hat. Und ich glaube, damit schaffen wir einen echten Mehrwert dann auch für die Kallerinnen und Kaller.
1: Der neue Park soll eine Art grüne Lunge und Treffpunkt für alle Generationen werden. Zum Erholen, Verweilen, Spielen und Freizeit genießen.
2: Die neue Parkanlage wird erstmal ein Platz sein, der zum Verweilen einlädt. Mit viel Grün, mit Bäumen, mit natürlich Sitzmöglichkeiten. Wir wollen aber hier auch die Oft, die durch Kall fließt, erlebbar machen. Das heißt, der Fluss wird sichtbarer. Wir werden an einzelnen Stellen einen Wasserspielplatz installieren, sodass praktisch der Fluss, der im Moment relativ unscheinbar durch Kall fließt, dann auch an vielen Stellen stärker wahrnehmbar, erlebbar ist und wir dadurch auch mehr Aufenthaltsqualität hier im Kernort schaffen.
1: Ein neuer Park kostet eine Menge Geld. Hier profitiert Kall davon, nicht allein für die Finanzierung aufkommen zu müssen.
2: Die Kosten belaufen sich auf rund 3 Millionen Euro. Der überwiegende Teil wird aus Fördermitteln finanziert, sodass der Anteil der Gemeinde vertretbar ist. Wir haben aus Kostengründen auch mögliche Erweiterungsflächen, die ursprünglich mal geplant waren, die haben wir jetzt gestrichen, weil da einfach die finanziellen Möglichkeiten enger werden. Aber dieses Projekt, was jetzt kommt, wird wie gesagt überwiegend aus Fördermitteln finanziert und ist damit dann, glaube ich, auch ein insgesamt gelungener Baustein hier für Kall.
1: Schon zum Start der Arbeiten am neuen Park war das Interesse der Bevölkerung enorm. Für Kunz ein Zeichen dafür, dass der Urftauenpark eine wichtige Aufgabe in Kall übernehmen wird, die so bislang nicht von anderen Grünflächen abgebildet werden konnte.
2: Gerade im Kernort in Kall fehlt eine Fläche, in der man sich auch mal in der Mittagspause, am Nachmittag oder auch an Wochenenden wirklich aufhalten kann. Und diese Lücke, die schließen wir jetzt. Von daher glaube ich, hat das wirklich einen sehr, sehr großen Mehrwert für Kall und bin sicher, dass es auch von der Bevölkerung sehr positiv aufgenommen werden wird, wenn dieser Park einmal fertig ist und man dann hier einen Platz auch in Sommermonaten hat, um ein bisschen verweilen zu können.
1: Kall bekommt einen neuen Park zum Verweilen und um schöne Stunden zu genießen. In rund einem Jahr soll der Urftauenpark fertig sein.

Die Aachener Verkehrsbetriebe wappnen sich für die Zukunft. Schon bald sollen jede Menge weiterer Elektrobusse im Netz der ASERG laufen. Und damit diese fahren können, wird im Betriebshof nun auch noch die passende Infrastruktur geschaffen. Mehr zu diesen und den anderen Themen des Morgens gibt's gleich wieder in unseren Eifel-Euregio-Nachrichten um 5 vor halb 7 hier bei uns bei Radio 700.

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2: Heute Morgen sind örtlich noch Schauer unterwegs, die später abziehen. Dann wird's vorübergehend mal aufgelockert, aber schon am Nachmittag ziehen neue Regenwolken auf. Die Temperaturen liegen heute deutlich kühler als in den letzten Tagen. 21 Grad in Olpen und in Eschweiler, 17 Grad in St. Veit und in Hellenthal. Am Abend und in der Nacht kaum noch Regen. Die Temperaturen gehen auf 13 bis 8 Grad zurück. Am Donnerstag zeitweise Wolken, zeitweise Sonnenschein, aber meist trocken bei Höchstwerten von 16 bis 20 Grad.
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4: Ich bin Dieter Speth. Die Politik hat mit der Aufarbeitung des Großbrandes im Hohen Venn begonnen. In den Ausschüssen und der Kammer mussten sich gestern mehrere Minister den Fragen der Abgeordneten stellen. Der ostbelgische Regionalabgeordnete Freddy Mockel fordert als Lehrer aus dem Fennbrand, sich endlich an die Folgen des Klimawandels anzupassen. Der wallonische Umwelt- und Gesundheitsminister Copieté räumte an, dass der Brand gezeigt habe, dass noch mehr Fachwissen in den Bereichen Umwelt und Gesundheit sowie bei der Krisenlenkung und der Kommunikation erforderlich sein. Kritik gab es auch daran, dass die Daten zur Luftgüte zwar veröffentlicht würden, aber für viele Menschen schwer verständlich seien. Im Innenausschuss wurde darüber beraten, wie der Zivilschutz wieder verbessert werden kann. Der Fennbrand wird die politischen Entscheidungsträger also noch weiter beschäftigen. In Aachen hat die ASERC gestern ihren 100. Elektrobus in Betrieb genommen. Aus diesem Anlass konnte auch die Ladeinfrastruktur weiter ausgebaut werden. Die Anschlussleistung auf dem Betriebshof konnte von 2,1 auf nunmehr 7 Megawatt gesteigert werden. Insgesamt 92 Ladepunkte sind bereits installiert. Bis zum Jahresende sollen es 117 elektrische Ladestationen sein. Für jeden Bus auf dem Betriebsgelände gibt es dann eine eigene Station. Das Land Nordrhein-Westfalen und der Nahverkehrszweckverband GoRheinland unterstützen den Ausbau der Elektromobilität bei der ASEAG mit insgesamt 5,7 Millionen Euro. Insgesamt investiert das Verkehrsunternehmen in diesem Bereich 6,3 Millionen Euro. Bis zum Jahresende soll die Flotte aus 117 Elektrobussen bestehen. Das wäre dann in etwa jeder zweite Bus. Mehr zu diesem Thema hören Sie auch in einem ausführlichen Beitrag in unserer Sendung Feierabend. Morgen hier ab 16 Uhr bei Radio 700. Nach dem Flugzeugabsturz vom Montagvormittag bei Erkelenz sind weitere Details bekannt geworden. Bei den Todesopfern handelt es sich um drei Niederländer, ein 58-jähriger Pilot, seine 23 Jahre alte Tochter und ein 57-jähriger Mann. Warum das Kleinflugzeug auf ein Feld bei Gerderath stürzte, ist nicht bekannt. Der Pilot hatte aber mit dem Fluginformationsdienst wegen des schlechten Wetters Kontakt, bevor die Cessna an Höhe verlor. Die Ermittlung der Bundesstelle für Flugunfalluntersuchung in Braunschweig dauern an. Nach dem Schulbusunfall gestern früh zwischen den Moschauer Stadtteilen Rohren und Höfen gibt es weitere Erkenntnisse. Demnach war der Bus laut Polizei gegen 8 Uhr auf der Umleitungsstrecke über einen Feldweg in eine Linkskurve gegen einen Baum geprallt. Dabei waren 5 Grundschulkinder leicht verletzt worden. Wie es genau zu dem Unfall kommen konnte, blieb zunächst weiter unklar. 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
1: Die Frage: Unterdrücken Sie auch Angst? Es gibt Menschen, die haben Angst, während des Schlafes zu sterben oder scheintot begraben zu werden. Sie haben Angst vor der Einsamkeit, Angst, ihre gewohnte Umgebung zu verlieren. Sie haben Angst vor Verantwortung, Angst vor Schmerzen, Angst, enttäuscht zu werden, Angst vor Krebs, vor Depressionen. Es gibt viele Gründe, die Menschen in panische Angst versetzen. Da ist die Angst, nicht geliebt zu werden. Die Angst, nicht hübsch genug zu sein. Sie treibt zur lächerlichen Schminke. Die Angst, ohne Geldmittel zu sein, führt zum Spekulieren. Wissen Sie, die Angst macht einen Menschen fix und fertig. Man hat Angst vor dem Leben und gleichzeitig Angst vor dem Sterben. Nur einer ist da, der diese Angst bannt. Nur einer, der die dicken Stricke, die sich wie Schlingpflanzen um unser Herz winden, zerhacken kann. Jesus Christus ist es. Eine Patientin, die an einem Brusttumor litt, schrieb einem gläubigen Psychotherapeuten, sie fürchtete sich vor Krebs. Sie fügte noch hinzu, einer wirklich tapferen Christin ist es unwürdig, sich zu fürchten. Nicht doch, liebe Frau, erwiderte der Arzt, auch ein Christ fürchtet sich. Aber er legt seine Ängste vor Gott nieder. Der Glaube unterdrückt doch die Angst nicht. In Gottes Gegenwart können wir doch dieser Angst ins Auge blicken. Ja, auch Menschen, die mit Jesus gehen, wissen um Ängste und um Befürchtungen in ihrem Leben. Doch sie kennen ja den, der ihnen zuruft, in der Welt habt ihr Angst, aber seid getrost, ich habe die Welt überwunden. Können Sie sich noch trösten lassen? Der Tröstende hört auf die Stimme des Herrn, wenn er sagt, fürchte dich nicht, blicke nicht ängstlich umher, denn ich bin dein Gott, ich stärke dich, ja, ich helfe dir, ich stütze dich mit der Rechten meiner Gerechtigkeit, und darum fürchten Sie sich nicht. Auch für Sie wird die Sonne wieder scheinen. Wer sich nun dem Herrn Jesus anvertraut, der darf wissen, dass alles, aber auch alles einmal gut wird. Bei ihm schwindet die Nacht dunkler Gedanken. Bei ihm weicht der Feind. Da zerbrechen Lasten und schwinden in ein Nichts. Sagen Sie doch bitte mit David, Herr, ich will mich nicht fürchten, denn du bist mir mein Helfer und mein Gott.
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Die Tage werden kürzer und da denken viele daran, wie schön das wäre, jetzt wieder drinnen im warmen Wohnzimmer zu liegen. Doch die Preise für Gas und Heizöl, die schießen weiter durch die Decke. Vor allem wegen der Konflikte im Nahen Osten und in der Ukraine. Und ein Ende scheint nicht in Sicht. Viele Verbraucherschützer warnen, Energie dürfe nicht zu einem Luxusgut werden. Aber die Preise, die steigen weiter. Empfehlungen, jetzt zuzuschlagen, sind da bald nicht von der Hand zu weisen. Denn wenn viele Reserven bei Heizöl brauchen, dann könnte es noch teurer werden. Experten raten dagegen zu Gelassenheit. Lieber jetzt nur einen Teil Heizöl kaufen und versuchen zu sparen und später vielleicht zu einem besseren Preis nachzubestellen, als nun sehr viel Geld auszugeben. Und wer auf Nummer sicher gehen will, der ist auf jeden Fall auf sein Näschen angewiesen. Der Marktentwicklung kann man in jedem Fall nicht trauen. Ansonsten kann man diesen Winter ja auch zunehmend mal wieder zurückgreifen auf den guten alten Strickpullover. Meine Schwiegermutter, die ist Meisterin im Stricken. Ich hau sie mal an, ob sie noch Zeit hat, für mich mal wieder einen zu stricken. Schönen Mittwoch hier mit Radio 700.

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13: Heute Morgen sind örtlich noch Schauer unterwegs, die später abziehen, dann wird's vorübergehend mal aufgelockert, aber schon am Nachmittag ziehen neue Regenwolken auf. Die Temperaturen liegen heute deutlich kühler als in den letzten Tagen, 21 Grad in Olpen und in Eschweiler, 17 Grad in St. Vith und in Hellental. Am Abend und in der Nacht kaum noch Regen, die Temperaturen gehen auf 13 bis 8 Grad zurück. Am Donnerstag zeitweise Wolken, zeitweise Sonnenschein, aber meist trocken, bei Höchstwerten von 16 bis 20 Grad.
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14: Ich bin Tine Klimach. Wegen der hohen Spritpreise hat Kanzler Merz Entlastungen angekündigt. Wie das genau ablaufen soll, ist noch offen. Egal ob eine Senkung der Energiesteuer oder eine Direktzahlung. Wichtig ist, dass die Entlastungen für Autofahrer schnell kommen. Es zähle jeder Tag, sagt Bremens Bürgermeister Andreas Bovenschulte, der aktuell auch Bundesratspräsident ist, am Abend im ZDF Heute-Journal.
15: Und deshalb müssen jetzt Entlastungsmaßnahmen beschlossen werden auf der einen Seite und auf der anderen Seite muss geklärt werden, wenn wir die Bürgerinnen und Bürger entlasten, wie kriegen wir das Geld zur Gegenfinanzierung? Und da stellt sich natürlich die Frage der Übergewinnsteuer. Die Mineralölkonzerne machen sich zurzeit die Taschen voll auf unsere Kosten und das sollte nicht so bleiben.
14: Diesen Schritt, eine Übergewinnsteuer, lehnt Bundeskanzler Merz bisher ab. Deutschland und die USA wollen ihre Zusammenarbeit mit Rüstungsprojekten deutlich ausbauen. Dazu haben Bundesverteidigungsminister Boris Pistorius und sein US-Amtskollege Pete Hegseth in Washington eine Absichtserklärung unterzeichnet.
16: Neue sicherheitspolitische Herausforderungen machen eine robuste und eng verzahnte Verteidigungsindustrie nötig. Bei der Herstellung von Waffensystemen und Munition wollen die USA und Deutschland stärker zusammenarbeiten, Kapazitäten erhöhen und Lieferzeiten verkürzen, um so die Versorgung mit Rüstungsgütern auf beiden Seiten des Atlantiks zu sichern. Deutschland könne viel beisteuern, sagte Pistorius. Die verstärkte Zusammenarbeit mit den USA stärke die Sicherheit und Einsatzbereitschaft des gesamten Bündnisses. Aus den USA, Tina Eck.
14: Das Ozonloch über der Antarktis ist im vergangenen Jahr so klein gewesen wie selten seit Anfang der 90er Jahre. Das sei das zweite Jahr in Folge, berichtet die Weltwetterorganisation. Die Ozonschicht ist wichtig, weil sie Menschen und die Erde vor gefährlichen UV-Strahlen der Sonne schützt. Diese können zum Beispiel Hautkrebs verursachen. Sonnenschutz ist trotzdem wichtiger denn je, denn in Teilen Europas habe die UV-Strahlung seit Mitte der 90er Jahre um bis zu 20% zugenommen, hieß es. Nach Schockmomenten auf der überfüllten Wiesen im vergangenen Jahr soll nun einiges anders werden auf dem Oktoberfest. Die Behörden wollen am Vormittag über Sicherheitsvorkehrungen auf der Wiesen informieren. Bereits bekannt ist, dass KI-gestützte Kameras künftig zu große Ansammlungen erkennen und schnell Alarm schlagen sollen.
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19: 7 Uhr, die Frührevue an diesem Mittwoch, den 16. September. Ich bin Alex Groß und das hier ist Musik von Santa Barbara.
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1: Howard Carpendale, er feierte Anfang des Jahres seinen 80. Geburtstag und tourt immer noch mit hohem Alter durch Deutschland und er will, wie er selbst auch sagt, noch lange nicht mit dem Singen aufhören. Das freut natürlich alle Fans von Howie. Eine Frau, die wieder zurück ist in den Konzertsälen dieser Welt, die sich regelrecht zurückgekämpft hat, das ist Céline Dion. Sie gab am Wochenende in der Nähe von Paris ihr großes Bühnencomeback nach rund 6 Jahren, nachdem sie sich aufgrund ihrer schweren neurologischen Erkrankung weitgehend von der Bühne zurückziehen musste, war dies wirklich mal wieder ihr erstes vollständiges Konzert nach Jahren. Und die Fans waren begeistert. Céline Dion zurück auf der Bühne. Schönen Mittwoch wünsche ich Ihnen gleich mit dem Horoskop und in dieser Stunde auch den Veranstaltungstipps mit Kollege Lukas Blasius.
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1: Widder. Einfühlungsvermögen brauchen Sie im Moment vor allem für sich selbst. Muten Sie sich nicht zu viel zu.
2: Stier.
1: Was zunächst unproblematisch erscheint, sollte auch gründlich geprüft werden. Verzichten Sie nicht auf Kontrollen.
2: Zwillinge.
1: Machen Sie heute ausnahmsweise halblang. Sie müssen der Welt nicht

0: gebunden oder nicht, nehmen Sie sich mehr Zeit für private Interessen.
1: Skorpion.
0: Ein unverhofftes Wiedersehen erweckt in Ihnen alte Gefühle. Nur wissen Sie nicht so recht, wie Sie damit umgehen sollen.
1: Schütze.
0: Privat läuft alles bestens. Sie schaffen es, auf andere zuzugehen.
1: Steinbock.
0: Sie entwickeln einen guten Draht zu Leuten, die einen ähnlichen Arbeitsstil wie Sie haben.
1: Wassermann.
0: Nehmen Sie Ihre Aufgaben ernst und erledigen Sie sie sorgfältig. Leichtsinn und Übermut wäre fehl am Platz.
1: Fische.
0: Halten Sie sich zurück, wenn die Gerüchteküche brodelt. Unbedachte Äußerungen haben schlimme Folgen.

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1: Der Mittwoch startet fast überall dicht bewölkt. Hier und da fällt noch Regen. Im Verlauf des Morgens ziehen die Schauerwolken dann aber ab und es glatt vorübergehend auf. Dann gibt es einige Sonnenlücken. Am Nachmittag kommen neue Wolken auf, die Regen mit dabei haben. Die Höchstwerte erreichen nur noch 21 Grad zwischen Eupen und Düren, 20 im Hohen Venn, 19 im Monschauer Land und im Hirtschenwald, 18 Grad in der Hocheifel und 18 auf den Eifelgipfeln. In der Nacht zum Donnerstag lassen die Regenschauer dann wieder nach und es reißt die Wolkendecke auf. Die Temperaturen gehen auf 12 Grad in den Städten, 10 Grad in mittleren Lagen und auf bis zu 7 Grad in der Hocheifel.

0: Zweifel zurück. Der Donnerstag präsentiert sich dann als schöner Spätsommertag mit einer Mischung aus Sonnenschein und Wolkenfeldern. Mit 16 bis 20 Grad wird es aber längst nicht mehr so warm wie zuletzt.
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2: Heute Morgen sind örtlich noch Schauer unterwegs, die später abziehen, dann wird's vorübergehend mal aufgelockert, aber schon am Nachmittag ziehen neue Regenwolken auf. Die Temperaturen liegen heute deutlich kühler als in den letzten Tagen, 21 Grad in Olpen und in Eschweiler, 17 Grad in St. Vith und in Hellental. Am Abend und in der Nacht kaum noch Regen, die Temperaturen gehen auf 13 bis 8 Grad zurück. Am Donnerstag zeitweise Wolken, zeitweise Sonnenschein, aber meist trocken, bei Höchstwerten von 16 bis 20 Grad.
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4: Ich bin Dieter Speth. Die Politik hat mit der Aufarbeitung des Großbrandes im Hohen Venn begonnen. In den Ausschüssen und der Kammer mussten sich gestern mehrere Minister den Fragen der Abgeordneten stellen. Der ostbelgische Regionalabgeordnete Freddy Mockel fordert als Lehrer aus dem Vennbrand, sich endlich an die Folgen des Klimawandels anzupassen. Der wallonische Umwelt- und Gesundheitsminister Copieté räumte ein, dass der Brand gezeigt habe, dass noch mehr Fachwissen in den Bereichen Umwelt und Gesundheit sowie bei der Krisenlenkung und der Kommunikation erforderlich sein. Kritik gab es auch daran, dass die Daten zur Luftgüte zwar veröffentlicht würden, aber für viele Menschen schwer verständlich seien. Im Innenausschuss wurde darüber beraten, wie der Zivilschutz wieder verbessert werden kann. Der Fennbrand wird die politischen Entscheidungsträger also noch weiter beschäftigen. In Aachen hat die ASERC gestern ihren 100. Elektrobus in Betrieb genommen. Aus diesem Anlass konnte auch die Ladeinfrastruktur weiter ausgebaut werden. Die Anschlussleistung auf dem Betriebshof konnte von 2,1 auf nunmehr 7 Megawatt gesteigert werden. Insgesamt 92 Ladepunkte sind bereits installiert. Bis zum Jahresende sollen es 117 elektrische Ladestationen sein. Für jeden Bus auf dem Betriebsgelände gibt es dann eine eigene Station. Das Land Nordrhein-Westfalen und der Nahverkehrszweckverband Go Rheinland unterstützen den Ausbau der Elektromobilität bei der ASEAG mit insgesamt 5,7 Millionen Euro. Insgesamt investiert das Verkehrsunternehmen in diesem Bereich 6,3 Millionen Euro. Bis zum Jahresende soll die Flotte aus 117 Elektrobussen bestehen. Das wäre dann in etwa jeder zweite Bus. Mehr zu diesem Thema hören Sie auch in einem ausführlichen Beitrag in unserer Sendung Feierabend. Morgen hier ab 16 Uhr bei Radio 700. Nach dem Flugzeugabsturz vom Montagvormittag bei Erkelenz sind weitere Details bekannt geworden. Bei den Todesopfern handelt es sich um drei Niederländer, ein 58-jähriger Pilot, seine 23 Jahre alte Tochter und ein 57-jähriger Mann. Warum das Kleinflugzeug auf ein Feld bei Gerderath stürzte, ist nicht bekannt. Der Pilot hatte aber mit dem Fluginformationsdienst wegen des schlechten Wetters Kontakt, bevor die Cessna an Höhe verlor. Die Ermittlung der Bundesstelle für Flugunfalluntersuchung in Braunschweig dauern an. Nach dem Schulbusunfall gestern früh zwischen den Moschauer Stadtteilen Rohren und Höfen gibt es weitere Erkenntnisse. Demnach war der Bus laut Polizei gegen 8 Uhr auf der Umleitungsstrecke über einen Feldweg in eine Linkskurve gegen einen Baum geprallt. Dabei waren 5 Grundschulkinder leicht verletzt worden. Wie es genau zu dem Unfall kommen konnte, blieb zunächst weiter unklar. 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

An diesem Wochenende wird in Eupen wieder richtig gefeiert. Zwei Tage lang lädt der Lambertusmarkt zum Bummeln, Schlemmern und Stöbern ein. Wie immer mit einem bunten Unterhaltungsprogramm. Solange müssen Sie natürlich nicht warten, wenn Sie etwas Schönes unternehmen möchten. Gleich haben wir nämlich wieder jede Menge tolle Veranstaltungstipps für Sie. Wie immer mit meinem lieben Kollegen Lukas Blasius.

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2: Der Mediziner Professor Dr. Dietrich Grönemeyer präsentiert in seinem aktuellen Buch Vorschläge zum natürlichen Altern. Tipps zum Fitbleiben gibt's um 19 Uhr in der Aula des Gymnasiums am Turmhof in Mechernich. Präsentiert vom Literaturfestival Lit Eifel. Die junge Mitte-Ost-Belgien referiert zum Thema bezahlbarer Wohnraum in der DG. Um 20 Uhr im Eupener Jünglingshaus. Wer das Mantra HU nutzt, kann seinen eigenen Rhythmus entdecken. Wie das geht, wird um 19.30 Uhr bei einem Vortragsabend im Eckernkar in Aachen verraten. Die Bühnenfassung der Komödie Extrawurst wird auch heute wieder im Aachener Grenzlandtheater gespielt. Der Vorhang öffnet sich um 20 Uhr. Auch heute findet eine öffentliche Generalprobe im Theater Aachen statt. Diesmal zum neuen Stück Lucy, 4,6 Milliarden Jahre. Beginn ist um 20 Uhr. Im Rahmen der Aktionswoche 55 Plus findet heute ein rheinischer Abend für Senioren in der Dreifachsporthalle des Gymnasiums Basweiler statt. Los geht's hier um 18 Uhr. Immer einen Besuch wert ist Vogelsang IP in Schleid. Die Ausstellung Bestimmung Herrenmensch entführt Sie in dunkelste Kapitel der deutschen Vergangenheit. Neu ist die Dauerausstellung Überreste, Erinnerungen und Erzählungen, was vom Luftkrieg übrig blieb. Die Schau Wildnisträume befasst sich mit der vielfältigen Flora und Fauna im Nationalpark Eifel. Außerdem finden täglich Ranger-Touren und Geländeführungen statt. Geöffnet ist von 10 bis 18 Uhr. Die Kulturgeschichte des Rheinlandes lässt sich bei einem Besuch im LVR-Freilichtmuseum in Mechernich-Kommern entdecken. Derzeit werden dort unter anderem die Sonderausstellungen Via Rheinländer sowie Köstliche Glückseligkeit, Faszination Kitsch gezeigt. Neu ist die Ausstellung Haus alt, mach neu. Ebenfalls neu ist eine Schau, die sich mit dem Thema Geburten im ländlichen Raum vor mehr als 100 Jahren beschäftigt. Derzeit wird auch die Wanderausstellung Netzwerk Börde gezeigt. Geöffnet ist täglich von 11 bis 17 Uhr. Nordrhein-Westfalens größte Kürbisschau steht diesmal unter dem Motto Dschungel und Regenwald. Mehr als 100.000 Kürbisse wurden zu Skulpturen verbaut. Daneben erwarten Sie herbstliche Fotopunkte, kulinarische Angebote, das Maislabyrinth und die Kürbisschnitzwerkstatt sowie Kürbisfloristik und vieles mehr. Und immer abends werden die Kürbisse prächtig illuminiert. Geöffnet ist täglich ab 11 Uhr auf dem Krebelshof Eifel in Mechernich-Obergarzen. 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
9: Heute Morgen sind örtlich noch Schauer unterwegs, die später abziehen, dann wird's vorübergehend mal aufgelockert, aber schon am Nachmittag ziehen neue Regenwolken auf. Die Temperaturen liegen heute deutlich kühler als in den letzten Tagen, 21 Grad in Olpen und in Eschweiler, 17 Grad in St. Veit und in Hellenthal. Am Abend und in der Nacht kaum noch Regen, die Temperaturen gehen auf 13 bis 8 Grad zurück. Am Donnerstag zeitweise Wolken, zeitweise Sonnenschein, aber meist trocken, bei Höchstwerten von 16 bis 20 Grad.
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10: Ich bin Tine Klimach. Wegen der hohen Spritpreise hat Kanzler Merz Entlastungen angekündigt. Wie das genau ablaufen soll, ist noch offen. Egal ob eine Senkung der Energiesteuer oder eine Direktzahlung. Wichtig ist, dass die Entlastungen für Autofahrer schnell kommen. Es zähle jeder Tag, sagt Bremens Bürgermeister Andreas Bovenschulte, der aktuell auch Bundesratspräsident ist, am Abend im ZDF Heute-Journal.
11: Und deshalb müssen jetzt Entlastungsmaßnahmen beschlossen werden auf der einen Seite und auf der anderen Seite muss geklärt werden, wenn wir die Bürgerinnen und Bürger entlasten, wie kriegen wir das Geld zur Gegenfinanzierung? Und da stellt sich natürlich die Frage der Übergewinnsteuer. Die Mineralölkonzerne machen sich zurzeit die Taschen voll auf unsere Kosten und das sollte nicht so bleiben.
10: Diesen Schritt, eine Übergewinnsteuer, lehnt Bundeskanzler Merz bisher ab. Deutschland und die USA wollen ihre Zusammenarbeit mit Rüstungsprojekten deutlich ausbauen. Dazu haben Bundesverteidigungsminister Boris Pistorius und sein US-Amtskollege Pete Hegseth in Washington eine Absichtserklärung unterzeichnet.
12: Neue sicherheitspolitische Herausforderungen machen eine robuste und eng verzahnte Verteidigungsindustrie nötig. Bei der Herstellung von Waffensystemen und Munition wollen die USA und Deutschland stärker zusammenarbeiten, Kapazitäten erhöhen und Lieferzeiten verkürzen, um so die Versorgung mit Rüstungsgütern auf beiden Seiten des Atlantiks zu sichern. Deutschland könne viel beisteuern, sagte Pistorius. Die verstärkte Zusammenarbeit mit den USA stärke die Sicherheit und Einsatzbereitschaft des gesamten Bündnisses. Aus den USA, Tina Eck.
10: Das Ozonloch über der Antarktis ist im vergangenen Jahr so klein gewesen wie selten seit Anfang der 90er Jahre. Das sei das zweite Jahr in Folge, berichtet die Weltwetterorganisation. Die Ozonschicht ist wichtig, weil sie Menschen und die Erde vor gefährlichen UV-Strahlen der Sonne schützt. Diese können zum Beispiel Hautkrebs verursachen. Sonnenschutz ist trotzdem wichtiger denn je, denn in Teilen Europas habe die UV-Strahlung seit Mitte der 90er Jahre um bis zu 20% zugenommen, hieß es. Nach Schockmomenten auf der überfüllten Wiesen im vergangenen Jahr soll nun einiges anders werden auf dem Oktoberfest. Die Behörden wollen am Vormittag über Sicherheitsvorkehrungen auf der Wiesen informieren. Bereits bekannt ist, dass KI-gestützte Kameras künftig zu große Ansammlungen erkennen und schnell Alarm schlagen sollen.
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16: Mit einer starken Frau, die einen unglaublichen positiven Charme versprüht, geht es jetzt in die neue Stunde Frührevue und zwar mit Isabel Varell. Sie spielte bei den Karl-May-Spielen in Bad Segeberg diesen Sommer die temperamentvolle und geheimnisvolle Senorita Miranda. Und jetzt singt sie für uns bei Radio 700 ihren Song Nachts. Ich bin Alex Groß, guten Morgen.
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Bombay Dance Band in der Frührevue hier bei Radio 700 um kurz nach 8. In dieser Stunde beschäftigen wir uns ein wenig mit dem Start ins neue Sitzungsjahr im DG-Parlament. Dort wurde am Montag die neue Regierungserklärung für die kommenden Monate vorgestellt. Und schon bevor sie in der kommenden Woche debattiert wird, ist der Unmut in der Opposition ziemlich groß. Ecolor Ostbelgien hat mehr Reformen angemahnt und seine Ziele schon in der vergangenen Woche formuliert. Dazu gleich mehr hier bei uns in der Frührevue nach Musik von Stefan Sulke. 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

0: Am Montag hat das neue Sitzungsjahr im Parlament der deutschsprachigen Gemeinschaft begonnen. Und die Opposition, die spart nicht mit Kritik an der Regierung. Vor allem bei Ecolo wünscht man sich schnellere Reformen. Julia Thomas berichtet.
1: Das neue Sitzungsjahr im Parlament der deutschsprachigen Gemeinschaft beginnt. Nicht nur die Regierung bereitet sich darauf vor, sondern auch die Opposition. Ecolo Ostbelgien hat jetzt die Schwerpunkte ihrer Arbeit in den kommenden Monaten vorgestellt. Auch in der DG sitzt der Schock über die jüngsten PISA-Ergebnisse tief. Deshalb liegt ein Schwerpunkt auf der Bildungspolitik. Andreas Jerusalem, Chorvorsitzender von Ecolo Ostbelgien.
2: Bisher hat nach unserer Wahrnehmung vor allem das Handyverbot für Schlagzeilen gesorgt, aber die wirklich großen Reformen und die wirklich großen Impulse im Bildungswesen bleiben bislang aus. Eine Ursache für die aktuellen Entwicklungen ist unserer Wahrnehmung nach der Lehrermangel, gegen den zu wenig getan wird. Außerdem muss die Zusammenarbeit der Akteure im Bildungswesen weiter verbessert werden und dann halt die großen Reformvorhaben, durch die es vielleicht gelingen könnte, unser Bildungswesen wieder auf die Erfolgsspur zu bringen. Aber bisher sind da bis auf grobe Konzepte

0: das Gegenteil der Fall. Es gibt schon einen Personalmangel. Am Anfang eines Schuljahres gelingt es den meisten Schulen, ihre Stellen zu besetzen. Dann aber auch nicht immer mit Personen mit dem nötigen Diplom. Zum Teil wird fachfremd besetzt, zum Teil gibt es auch Leute ohne pädagogischen Hintergrund. Und ganz kritisch wird die Situation dann, wenn Lehrpersonen ausfallen, zum Teil über längere Zeiträume. Und dann geht das natürlich auf Kosten der Unterrichtsqualität, die auf Kosten der Kinder und ihrer Familien geht. Und das spiegelt sich dann halt in diesem langfristigen Trend, den die PISA-Studie ja tatsächlich abbildet.
1: Ein weiterer Schwerpunkt der ECOLO-Arbeit in den kommenden Monaten sollen Nachbesserungen im Bereich der Prävention bei Jugendpflege und Jugendschutz werden. Dazu die ECOLO-Vorsitzende Fabienne Colling.
2: Wir stellen heute fest, dass wir in einer Situation sind, wo die Bedarfe im Bereich Jugendhilfe und Jugendschutz steigen. Die Situationen in den Familien werden komplizierter und vielschichtiger. Die entsprechenden Mittel steigen aber nicht im gleichen Maße. Und unser großes Problem in der deutschsprachigen Gemeinschaft ist, ab dem Moment, wo wir eine spezialisierte Unterstützung brauchen, dann müssen wir die bei Dienstleistern einkaufen, teilweise auch im Ausland. Und das wird sehr, sehr teuer. Das heißt, perspektivisch wird es uns günstiger und es ist auch sehr viel nachhaltiger, wenn wir es schaffen, dass die Jugendhilfe sehr viel früher in den Familien ankommt. Und da stellen wir aktuell eine Situation fest, wo der Fall leider schon sehr kritisch werden muss, bevor man wirklich eingreifen kann. Und das kann es unserer Meinung nach nicht sein. Wir brauchen frühe Begleitung und gezielte Unterstützung, damit sich Probleme, die man dann vielleicht auch im Schulwesen tatsächlich sieht, nicht verfestigen und danach später nur noch mit ganz, ganz großem Aufwand aufgefangen werden können.
1: Ein Thema wird auch die ostbelgischen Grünen noch länger beschäftigen. Die Bereiche Infrastruktur und Raumordnung eng gepaart mit der Energie. Hier sind aus Sicht von ECOLO viele offene Fragen zuletzt nicht ausreichend genug thematisiert worden.
2: Wir kennen auch die finanzielle Situation und die Schuldenlage der DG. Das heißt, wir kommen auch bei Infrastrukturprojekten nicht um eine Priorisierung. Wenn man dann jeden Euro nur einmal ausgeben kann, muss man sich die Frage stellen, wie viele Fliegen man denn mit einer Klappe schlagen kann. Und da fehlt im Moment noch die Priorisierung im Infrastrukturbereich. Das heißt, ab dem Moment, wo eine Schule, ein Sportsaal, ein Vereinssaal gebaut wird, müssen ganz zentrale Fragen in den Mittelpunkt rücken, wie sieht es mit dem Hitzeschutz in dem Gebäude aus? Wie ist es mit Wasserrückhaltung und Wasserverwertung im Gebäude? Wie viel Energie kann dieses Gebäude produzieren? Und vor allen Dingen, wie viele Nutznießer wird es in diesem Gebäude geben? Also damit sie auch maximal ausgelastet sind. Das sind alles Effizienzkriterien, nach denen man priorisieren könnte, die aber derzeit in den Überlegungen fehlen. Und Sie haben das Thema Energie angesprochen. Das passt natürlich ganz eng zum Thema Raumordnung. Die deutschsprachige Gemeinschaft hat ein interessantes Konzept auf Basis der Ideen des Arbeitgeberverbandes ins Spiel gebracht. Das ist das energieautarke Ostbelgien. Würde man eher energieautonomes Ostbelgien nennen. Aber die Idee ist, wie können wir lokal mehr Energie produzieren, sodass die Wege kürzer werden und auch die Menschen von den interessanteren Energiepreisen profitieren können. Das ist eine interessante Idee, die sollte auch konkret werden, aber im Moment ist das nur ein leeres Konzeptpapier.
1: Angesichts Lehrerkassen wird die Situation bei den vielen offenen Punkten sicherlich in den kommenden Monaten nicht einfacher. Fokussieren und priorisieren, verbessern und anpacken, wo Nachholbedarf besteht. Das sind die klaren Forderungen von ECOLO Ostbelgien. Dort will man der DG-Regierung noch genauer auf die Finger schauen, damit sich zumeist in vielen Bereichen die Situation wieder verbessert und die Bürger auch wieder zufriedener mit der Politik werden. Das ist auch wichtig, um wieder mehr Vertrauen in politische Prozesse zu erlangen und nicht den extremen Rändern zu viel Spielraum zu bieten. Vor allem aber deshalb, um die Herausforderungen unserer Zeit zu lösen, ist man sich bei ECOLO sicher.

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2: Bei ruhigem Spätsommerwetter halten sich die witterungsbedingten Beschwerden insgesamt in Grenzen. In den Morgenstunden können allerdings rheumatische Beschwerden, Gelenk, Knochen, aber auch Narben und Phantomschmerzen auftreten und auch die Neigung zu Koliken und Krämpfen ist dann erhöht. Der Blick auf den Pollenkalender zeigt, da ist in mäßiger Konzentration noch immer die ein oder andere Gänsefußpolle in der Luft und in schwacher Konzentration huschen auch noch ein paar Nessel und Gräser, aber auch Ambrosia und Wegerichpollen durch. Ihnen allen einen angenehmen Start in den Mittwoch.
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2: Heute Morgen sind örtlich noch Schauer unterwegs, die später abziehen. Dann wird's vorübergehend mal aufgelockert, aber schon am Nachmittag ziehen neue Regenwolken auf. Die Temperaturen liegen heute deutlich kühler als in den letzten Tagen. 21 Grad in Olpen und in Eschweiler, 17 Grad in St. Veit und in Hellenthal. Am Abend und in der Nacht kaum noch Regen. Die Temperaturen gehen auf 13 bis 8 Grad zurück. Am Donnerstag zeitweise Wolken, zeitweise Sonnenschein, aber meist trocken bei Höchstwerten von 16 bis 20 Grad.
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4: Ich bin Dieter Speth. Die Politik hat mit der Aufarbeitung des Großbrandes im Hohen Venn begonnen. In den Ausschüssen und der Kammer mussten sich gestern mehrere Minister den Fragen der Abgeordneten stellen. Der ostbelgische Regionalabgeordnete Freddy Mockel fordert als Lehrer aus dem Fennbrand, sich endlich an die Folgen des Klimawandels anzupassen. Der wallonische Umwelt- und Gesundheitsminister Kopieté räumte an, dass der Brand gezeigt habe, dass noch mehr Fachwissen in den Bereichen Umwelt und Gesundheit sowie bei der Krisenlenkung und der Kommunikation erforderlich sein. Kritik gab es auch daran, dass die Daten zur Luftgüte zwar veröffentlicht würden, aber für viele Menschen schwer verständlich seien. Im Innenausschuss wurde darüber beraten, wie der Zivilschutz wieder verbessert werden kann. Der Fennbrand wird die politischen Entscheidungsträger also noch weiter beschäftigen. In Aachen hat die ASERC gestern ihren 100. Elektrobus in Betrieb genommen. Aus diesem Anlass konnte auch die Ladeinfrastruktur weiter ausgebaut werden. Die Anschlussleistung auf dem Betriebshof konnte von 2,1 auf nunmehr 7 Megawatt gesteigert werden. Insgesamt 92 Ladepunkte sind bereits installiert. Bis zum Jahresende sollen es 117 elektrische Ladestationen sein. Für jeden Bus auf dem Betriebsgelände gibt es dann eine eigene Station. Das Land Nordrhein-Westfalen und der Nahverkehrszweckverband Go-Rheinland unterstützen den Ausbau der Elektromobilität bei der ASEAG mit insgesamt 5,7 Millionen Euro. Insgesamt investiert das Verkehrsunternehmen in diesem Bereich 6,3 Millionen Euro. Bis zum Jahresende soll die Flotte aus 117 Elektrobussen bestehen. Das wäre dann in etwa jeder zweite Bus. Mehr zu diesem Thema hören Sie auch in einem ausführlichen Beitrag in unserer Sendung Feierabend. Morgen hier ab 16 Uhr bei Radio 700. Nach dem Flugzeugabsturz vom Montagvormittag bei Erkelenz sind weitere Details bekannt geworden. Bei den Todesopfern handelt es sich um drei Niederländer, ein 58-jähriger Pilot, seine 23 Jahre alte Tochter und ein 57-jähriger Mann. Warum das Kleinflugzeug auf ein Feld bei Gerderath stürzte, ist nicht bekannt. Der Pilot hatte aber mit dem Fluginformationsdienst wegen des schlechten Wetters Kontakt, bevor die Cessna an Höhe verlor. Die Ermittlung der Bundesstelle für Flugunfalluntersuchung in Braunschweig dauern an. Nach dem Schulbusunfall gestern früh zwischen den Moschauer Stadtteilen Rohren und Höfen gibt es weitere Erkenntnisse. Demnach war der Bus laut Polizei gegen 8 Uhr auf der Umleitungsstrecke über einen Feldweg in eine Linkskurve gegen einen Baum geprallt. Dabei waren 5 Grundschulkinder leicht verletzt worden. Wie es genau zu dem Unfall kommen konnte, blieb zunächst weiter unklar. 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
1: Der Mittwoch startet fast überall dicht bewölkt. Hier und da fällt noch Regen. Im Verlauf des Morgens ziehen die Schauerwolken dann aber ab und es klart vorübergehend auf. Dann gibt es einige Sonnenlücken. Am Nachmittag kommen neue Wolken auf, die Regen mit dabei haben. Die Höchstwerte erreichen nur noch 21 Grad zwischen Eupen und Düren, 20 im Hohen Venn, 19 im Monschauerland und im Hirtschenwald, 18 Grad in der Hocheifel und 18 auf den Eifelgipfeln. In der Nacht zum Donnerstag lassen die Regenschauer dann wieder nach und es reißt die Wolkendecke auf. Die Temperaturen gehen auf 12 Grad in den Städten, 10 Grad in mittleren Lagen und auf bis zu 7 Grad in der Hocheifel zurück. Der Donnerstag präsentiert sich dann als schöner Spätsommertag mit einer Mischung aus Sonnenschein und Wolkenfeldern. Mit 16 bis 20 Grad wird es aber längst nicht mehr so warm wie zuletzt.
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Radio 700 am Mittwochmorgen, hier ist die Frührevue. Gestern wurde der aktuelle Wohnungsmarktbericht für Aachen vorgestellt und eines ist klar, auch im deutschen Teil des Sendegebiets fehlt es an bezahlbaren Wohnungen für Familien und Senioren und an Sozialwohnungen. Doch in den Kommunen wird etwas unternommen und zumindest in kleinen Schritten geht es voran. Mehr zu diesem Thema hören Sie auch in einem aktuellen Beitrag zu neuen Wohnungsmarktbericht heute Nachmittag ab 16 Uhr in unserer Sendung Feierabend hier bei Radio 700.

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11: Heute Morgen sind örtlich noch Schauer unterwegs, die später abziehen, dann wird's vorübergehend mal aufgelockert, aber schon am Nachmittag ziehen neue Regenwolken auf. Die Temperaturen liegen heute deutlich kühler als in den letzten Tagen, 21 Grad in Olpen und in Eschweiler, 17 Grad in St. Vith und in Hellental. Am Abend und in der Nacht kaum noch Regen, die Temperaturen gehen auf 13 bis 8 Grad zurück. Am Donnerstag zeitweise Wolken, zeitweise Sonnenschein, aber meist trocken, bei Höchstwerten von 16 bis 20 Grad.
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12: Ich bin Tine Klimach. Wegen der hohen Spritpreise hat Kanzler Merz Entlastungen angekündigt. Wie das genau ablaufen soll, ist noch offen. Egal ob eine Senkung der Energiesteuer oder eine Direktzahlung. Wichtig ist, dass die Entlastungen für Autofahrer schnell kommen. Es zähle jeder Tag, sagt Bremens Bürgermeister Andreas Bovenschulte, der aktuell auch Bundesratspräsident ist, am Abend im ZDF-Heute-Journal.
13: Und deshalb müssen jetzt Entlastungsmaßnahmen beschlossen werden auf der einen Seite und auf der anderen Seite muss geklärt werden, wenn wir die Bürgerinnen und Bürger entlasten, wie kriegen wir das Geld zur Gegenfinanzierung? Und da stellt sich natürlich die Frage der Übergewinnsteuer. Die Mineralölkonzerne machen sich zurzeit die Taschen voll auf unsere Kosten und das sollte nicht so bleiben.
12: Diesen Schritt, eine Übergewinnsteuer, lehnt Bundeskanzler Merz bisher ab. Ungeachtet der hohen Spritpreise gab es in der Sommerreisezeit mehr Staus auf Autobahnen und Fernstraßen. Über den gesamten Ferienzeitraum zählte der ADAC fast 129.000 Staus. Ein Anstieg um gut 8% gegenüber dem Vorjahr. Die meisten Staus wurden am Wochenende vom 17. bis 19. Juli registriert, dem Ferienstart im bevölkerungsreichsten Bundesland Nordrhein-Westfalen. Anfang der Corona-Pandemie wurden händeringend Schutzmasken gesucht. Der Bund bot viel Geld an und Händler beschafften weit mehr als gedacht. Der daraus folgende Rechtsstreit liegt nun am Bundesgerichtshof in Karlsruhe. Ob heute schon ein Urteil fällt, ist noch unklar.
8: Das Bundesgesundheitsministerium hatte im Frühjahr 2020 ein sogenanntes Open-House-Verfahren durchgeführt, bei dem jeder, der wollte, dem Bund für 4,50 Euro das Stück FFP2-Masken verkaufen konnte. Doch es machten viel mehr Firmen mit als erwartet. Bei vielen verweigerte der Bund später die Annahme wegen angeblicher Mängel oder vermeintlich versäumter Fristen. Zahlreiche Händler zogen dagegen vor Gericht. Rund 90 Verfahren laufen heute noch dazu. Über 4 wird nun am BGH verhandelt. Aus Karlsruhe, Jacqueline Melcher.
12: Das Ozonloch über der Antarktis ist im vergangenen Jahr so klein gewesen wie selten seit Anfang der 90er Jahre. Das berichtet die Weltwetterorganisation. Die Ozonschicht ist wichtig, weil sie Menschen und die Erde vor gefährlichen UV-Strahlen der Sonne schützt. Diese können zum Beispiel Hautkrebs verursachen. Trotzdem keine Entwarnung. In Teilen Europas habe die UV-Strahlung seit Mitte der 90er Jahre um bis zu 20% zugenommen, hieß es. Da es dort weniger Wolken und mehr Sonneneinstrahlung gebe.
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16: Mit Linda Feller geht es rein in die 9-Uhr-Stunde und sie begeht in wenigen Tagen ihren 60. Geburtstag und blickt damit auf 42 Jahre Bühnenkarriere zurück. Eine starke Frau mit starken Songs. Dieser Song ist auch von ihr, 38 Grad und fallend. Am Mikrofon für sie heute Morgen ist Alex Groß.
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0: Der Herbst kommt in großen Schritten und die Gartenarbeit wird nicht weniger. So langsam heißt es, Hecken zurückschneiden, Bäume zurückschneiden, Stauden pflanzen. Also viel, viel Arbeit für uns Gärtner. Und dann gibt es ja noch das Thema mit den richtigen Blütenpflanzen. Was genau uns bunte Herbsttöne gibt an blühenden Blumen, das verrät in dieser Stunde unser Gärtnermeister Kalli Schmitz. Und außerdem verraten wir Ihnen in dieser Stunde, warum Sie unbedingt Ihr Elektroauto dann aufladen sollten, wenn die Sonne scheint. Das alles und noch mehr in dieser Stunde.
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1: Widder. Einfühlungsvermögen brauchen Sie im Moment vor allem für sich selbst. Muten Sie sich nicht zu viel zu.
2: Stier.
1: Was zunächst unproblematisch erscheint, sollte auch gründlich geprüft werden. Verzichten Sie nicht auf Kontrollen.
2: Zwillinge.
1: Machen Sie heute ausnahmsweise halblang. Sie müssen der Welt nicht täglich beweisen, wie stark Sie sind.
2: Krebs.
1: Sie haben die Fähigkeit, sich gut zu organisieren. Selbst in großer Hektik behalten Sie den Überblick.
2: Löwe.
1: Sie machen sich unnötig Sorgen. Versuchen Sie einfach, alles auf sich zukommen zu lassen.
2: Jungfrau.
1: Vernachlässigen Sie Ihren Lebenspartner nicht, sonst wird Frust zum ständigen Begleiter in der Beziehung.
2: Waage.
1: Der Beruf ist nicht alles im Leben. Ob gebunden oder nicht, nehmen Sie sich mehr Zeit für private Interessen.
2: Skorpion.
1: Ein unverhofftes Wiedersehen erweckt in Ihnen alte Gefühle. Nur wissen Sie nicht so recht, wie Sie damit umgehen sollen.
2: Schütze.
1: Privat läuft alles bestens. Sie schaffen es, auf andere zuzugehen.
2: Steinbock.
1: Sie entwickeln einen guten Draht zu Leuten, die einen ähnlichen Arbeitsstil wie Sie haben.
2: Wassermann.
1: Nehmen Sie Ihre Aufgaben ernst und erledigen Sie sie sorgfältig. Leichtsinn und Übermut wäre fehl am Platz.
2: Fische.
1: Halten Sie sich zurück, wenn die Gerüchteküche brodelt. Unbedachte Äußerungen haben schlimme Folgen.

0: Elektroautos sind gerade voll im Trend und so manch ein Haushalt kombiniert gerne die Anschaffung eines E-Autos mit der Installation einer Photovoltaikanlage auf dem Dach. So kann man langfristig recht günstig sein Auto laden. Aber auch hier gibt es etwas zu beachten.
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2: Mit Solarstrom laden, wenn die Sonne lacht, ist günstig und schützt die Umwelt. Wer tagsüber Strom vom Dach nutzt, spart Netzstromkosten und nutzt die Energie direkt. Smarte Wallboxen können das sogar automatisch steuern. Nachts lohnt sich Laden nur, wenn der Tarif billiger ist. Und 80% Akku reichen völlig. 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
2: Heute Morgen sind örtlich noch Schauer unterwegs, die später abziehen. Dann wird's vorübergehend mal aufgelockert, aber schon am Nachmittag ziehen neue Regenwolken auf. Die Temperaturen liegen heute deutlich kühler als in den letzten Tagen. 21 Grad in Olpen und in Eschweiler, 17 Grad in St. Vith und in Hellental. Am Abend und in der Nacht kaum noch Regen. Die Temperaturen gehen auf 13 bis 8 Grad zurück. Am Donnerstag zeitweise Wolken, zeitweise Sonnenschein, aber meist trocken bei Höchstwerten von 16 bis 20 Grad.
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4: Ich bin Dieter Speth. Die Föderalregierung will die Landwirte für die Unterstützung bei der Bekämpfung des Fennbrandes finanziell entschädigen. Übernommen werden sollen auch die Kosten für Treibstoff und Verpflegung. Bis zu 1,6 Millionen Euro werden aktuell dafür veranschlagt, so Innenminister Quintin im Kammerausschuss. Noch handelt es sich bei der Summe aber um eine vorläufige Schätzung des Provinzgouverneurs. Die Summe will man nun durch eine Auswertung der Anträge weiter konkretisieren. Die Entschädigung soll neben belgischen Landwirten auch unterstützenden Bauern aus dem benachbarten Ausland erhalten. Ein Mann ist nach seinem schweren Verkehrsunfall vom Donnerstag auf der B258 zwischen Fringshaus und Konsen seinen schweren Verletzungen erlegen. Der junge Fahrer hatte laut Polizei seinen Wagen nach einem Reifenschaden am Fahrbahnrand abgestellt und war ausgestiegen, um die Panne zu überprüfen. Der Fahrer eines nachfolgenden Autos prallte offenbar ungebremst auf das stehende Fahrzeug. Der Mann wurde mehrere Meter weit mitgeschleift und musste schwer verletzt mit dem Rettungshubschrauber in eine Aachener Klinik geflogen werden. Der Unfall verursachte geriet durch die Wucht des Aufpralls auf die Gegenfahrbahn und kollidierte dort mit einem weiteren PKW mit Anhänger. Bei dem Unfall waren mehrere Menschen verletzt worden. In der DG ist am Wochenende der 8. Bürgerdialog gestartet. Diesmal geht es um das Thema Raumordnung. 30 ausgeloste Bürger kamen im Parlament der DG zusammen, um Empfehlungen für die Politik zu erarbeiten. Die Fragestellung lautet: Wie kann Ostbelgien künftig seine Bodenflächen so planen und nutzen, dass Infrastruktur, Natur und Dorfgemeinschaften geschont werden? Außerdem geht es um die Frage, wie das Wohnen im Ortskern wieder attraktiver gemacht werden kann. Die Teilnehmer können auch auf Expertenerfahrungen zurückgreifen. Bis Anfang November sollen die Empfehlungen stehen, mit denen sich anschließend die ostbelgische Politik befassen muss. Es ist bereits die 8. Runde des Bürgerdialogs in der DG. Mehr zu diesem Thema hören Sie auch in einem aktuellen Beitrag in unserer Sendung Feierabend am Donnerstag um 16 Uhr hier bei Radio 700. Nach einem Unfall am Wochenende in einem Wald in Lützkampen hat ein 69 Jahre alter Mann 19 Stunden am Boden liegend auf Hilfe warten müssen. Der Mann war am Samstag auf der Kreisstraße bei Welschenhausen von der Fahrbahn abgekommen und in ein abschüssiges Waldstück gestürzt. Zwar kamen mehrere Fahrzeuge an der Unfallstelle vorbei, weil das Gelände schwer einsehbar ist, wurde er nicht entdeckt. Erst am Sonntag fiel einem Autofahrer das dort liegende Motorrad auf. Die 5 Insassen des Autos hielten an und suchten das Gelände ab. Dabei fanden sie den ansprechbaren, aber schwer verletzten Mann in einiger Entfernung zur Maschine. Rettungskräfte brachten ihn mit einem Rettungshubschrauber ins Krankenhaus. Er erlitt schwere, aber nicht lebensgefährliche Verletzungen. 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

Radio 700 am Mittwoch. Es ist der 16. September. 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
2: Der Herbst verzaubert vor allem durch seine schönen Farben. Damit bei Ihnen im Garten alles schön leuchtet, sollten nun Herbstblüher und Herbstgräser gepflanzt werden. Da gibt es eine große Auswahl, erklärt Gärtnermeister Karl-Josef Schmitz.
3: Der September ist die optimale Zeit, die optimale Pflanze, um Herbstblüher zu pflanzen. Zum Beispiel Astern und Chrysanthemen. Wenn Sie die jetzt pflanzen, haben Sie also wirklich noch sehr, sehr viel Freude an diesen Pflanzen. Der September ist auch die Pflanzzeit für Gräser. Es gibt eine Riesenauswahl an Gräsern. Es gibt Gräser für Sonne, für Schatten, niedrige und auch hohe Gräser. Es gibt ganz, ganz tolle Chinaschilfgräser, die auch bis zu einer Höhe wachsen können von 2 Meter oder auch leicht darüber hinaus. Sehr zu empfehlen sind die Rutenhirsensorten.
2: Gerade mit diesen Gräsern kennen sich viele Gartenbesitzer noch nicht so gut aus. Kein Problem für den Experten. Er hat uns heute gleich mehrere tolle Vorschläge mitgebracht.
3: Zum Beispiel Panicum Vegatum Northwind ist ein Säulengras. Dieses Gras wird ca. 1,50 Meter, im besten Fall 1,70 Meter hoch und wächst sehr schlank. Und verfärbt sich zum Herbst und zum Winter hin gelb. Also wirklich ein Hingucker. Die Rutenhirse Heavy Metal hat ein eher silbriges, bläuliches Laub und sieht auch ganz toll aus, wird ungefähr 50 bis 60 cm breit und erreicht eine Höhe von ca. 1 Meter, 1,20 Meter. Das Panicum Shenandoah verfärbt sich zum Herbst hin. Es ist zunächst grün und ist zum Herbst hin in ganz tollen Farben zu sehen. Rot, orange, gelb und ist wirklich eine sehr, sehr schöne Pflanze. Die Blüten, die jetzt auch zum Herbst hin kommen, bewegen sich sehr leicht im Wind und es sieht wirklich toll aus und passt auch sehr gut zu verschiedenen Stauden, wie zum Beispiel die Rudbeckia, den Sonnenhut.
2: Mit diesen Tipps sollte nichts schiefgehen, damit Ihr Garten bis zum Winter ein echtes Blütenmeer zu bieten hat. Probieren Sie es doch auch einfach mal aus.
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Das war's wieder für heute mit der Frührevue. Gleich ab 10 übernimmt mein lieber Kollege Uwe Lorenz mit dem Rendezvous. Und wir hören uns morgen früh wieder ab 6. Selbe Welle, selbe Stelle. Bis dahin, machen Sie es gut. Ihnen einen schönen Mittwoch, sagt Alex Groß.

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16: Heute Morgen sind örtlich noch Schauer unterwegs, die später abziehen, dann wird's vorübergehend mal aufgelockert, aber schon am Nachmittag ziehen neue Regenwolken auf. Die Temperaturen liegen heute deutlich kühler als in den letzten Tagen, 21 Grad in Olpen und in Eschweiler, 17 Grad in St. Vith und in Hellental. Am Abend und in der Nacht kaum noch Regen, die Temperaturen gehen auf 13 bis 8 Grad zurück. Am Donnerstag zeitweise Wolken, zeitweise Sonnenschein, aber meist trocken, bei Höchstwerten von 16 bis 20 Grad.
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17: Ich bin Tine Klimach. Tanken wird immer teurer. Der Preis für Superbenzin E10 hat am Dienstag im bundesweiten Tagesschnitt den Rekordwert von 2,30 Euro pro Liter erreicht, wie aus Zahlen des ADAC hervorgeht. Auch Diesel verteuerte sich erneut und kostete 2,42 Euro pro Liter. Beide Kraftstoffe haben seit Ende August wieder kräftig angezogen. Die Bundesregierung will entlasten. Die Grünen fordern eine Energiepauschale von 250 Euro pro Kopf. Das Geld soll aus den übermäßigen Milliardengewinnen der fossilen Konzerne bezahlt werden, sagte Vizefraktionschef der Grünen Andreas Audresch im ZDF.
18: Wir müssen Geld an Menschen zurückgeben. Das heißt, wir müssen auf der einen Seite dafür sorgen, dass die Konzerne, die sich die Taschen gerade voll machen, wir haben eine Verdopplung der Gewinne bei Shell, wir haben eine Verfünffachung der Gewinne bei Chevron. Das kann man so nicht stehen lassen. Dort muss man das Geld wiederholen mit einer Übergewinnsteuer.
17: Bundeskanzler Merz hat Entlastungen beim Sprit angekündigt. Die konkreten Maßnahmen bleiben vorerst offen. Einer Übergewinnsteuer erteilte der Kanzler aber eine Absage. Nach dem islamistischen Terroranschlag auf den Berliner CSD will die Bundesregierung Konsequenzen ziehen und die Sicherheitsgesetze verschärfen. Das Kabinett berät heute dazu über einen 10-Punkte-Plan.
19: Wer jemanden mit einem Messer oder einem anderen gefährlichen Werkzeug in Lebensgefahr bringt, soll künftig mindestens ein Jahr ins Gefängnis. Auch wenn Gerichte über Bewährung entscheiden, sollen sie stärker darauf schauen, ob von einem Täter weiter Gefahr ausgeht. Außerdem sollen Ermittler der Länder bestimmte Verbindungsdaten vorübergehend sichern lassen können. Auslöser für die Pläne ist der CSD-Anschlag in Berlin im Juli. Der Täter war den Behörden als radikaler Islamist bekannt und trotz einer vorherigen Verurteilung auf freiem Fuß. Zoe Tassovali, Nachrichtenredaktion.
17: In Berlin soll es auch in diesem Jahr wieder eine Silvesterfeier am Brandenburger Tor geben. Die Planungen hätten bereits begonnen, teilte eine Sprecherin des Senats mit. Angedacht ist erneut eine Party mit kostenlosem Eintritt, Feuerwerk und DJs. Viele Jahre hatte es am Brandenburger Tor eine Silvestershow gegeben, die vom ZDF im Fernsehen übertragen wurde. Im vergangenen Jahr hatte der Veranstalter die Feier allerdings abgesagt, weil der Senat keine Fördermittel mehr bereitstellte.
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22: Hallo und guten Morgen, sagt Uwe Lorenz am Mikrofon bei Radio 700. Hier beginnt Ihr Rendezvous ab 10.
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0: Schlager und Oldies in der richtigen Mischung. Sie kennen das hier bei Radio 700. Das ist natürlich auch wieder das Konzept unseres Rendezvous heute am Mittwochvormittag. Und wir haben neben den Regionalmeldungen und dem Gesundheitswetter gleich ein sehr interessantes Thema. Da blicken wir nach Euskirchen. Denn Sie haben sicherlich schon mal davon gehört, dass Mähmaschinen häufig Rehkitze und andere junge Tiere verletzen oder sogar töten. Und im Kreis Euskirchen gibt es jetzt glücklicherweise die Rehkitzretter. Darüber gleich ein Bericht.
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0: Die Mähmaschinen auf den Feldern werden immer größer und wenn die Maat beginnt, haben Rehkitze und andere junge Tiere keine Chance. Glücklicherweise gibt es im Kreis Euskirchen aber die Rehkitzretter und die haben jetzt Bilanz gezogen. Julia Thomas berichtet.
1: Jedes Jahr verenden Tiere in freier Natur, weil sie bei der Heuernte von den Maschinen der Landwirtschaft erfasst werden. Um das zu ändern, hat sich die Rehkitzrettung Euskirchen gegründet. Im gesamten Kreis ist sie während der Heumaht aktiv, um Tiere vor den Mähmaschinen zu schützen, mit vielen Helfern und vor allem mit Drohnen. Diese werden über die abzumähenden Felder und Wiesen geschickt, um Tiere ausfindig zu machen. Die Bilanz für dieses Jahr kann sich mehr als sehen lassen, sagt Bernd Osterhuhn, Schriftführer bei der Rehkitzrettung Euskirchen.
2: Wir haben im Kreis Euskirchen eine Gesamtfläche von über 2800 Hektar.

0: Ja, aber nahezu überall gleichzeitig. Deshalb werden viele helfende Hände benötigt.
1: Das ist ein Saisongeschäft, das muss man sagen. Es beginnt in der Regel Mitte April und endet Anfang Mitte Juli. Dann sind die meisten Wiesen gemäht und die Rehkitze in der Regel so groß, dass sie auch vor den Maschinen flüchten. Wir können sagen, dass so ein Einsatzteam, das morgens unterwegs ist, immer aus einem Drohnenpiloten und mindestens zwei, manchmal auch vier Helfern besteht. Die Helfer haben die Aufgabe, die gefundene Kitze und andere Tiere aus den Wiesen zu tragen.
0: Bis zu 15 Drohnen und 90 Helfer sind gleichzeitig während der Saison im Einsatz. Weil die Nachfrage nach der Unterstützung durch die Rehkitzretter inzwischen gar nicht mehr gedeckt werden kann, werden noch weitere Freiwillige benötigt, die mitarbeiten wollen, vor allem wenn es um den Einsatz von Drohnen geht.
1: Ein Nadelöhr dabei wird in den nächsten Jahren wahrscheinlich die Anzahl der Drohnenpiloten sein. Wir werden noch die eine oder andere Drohne zusätzlich beschaffen, aber dazu braucht man auch die Piloten mit der entsprechenden Ausbildung. Und hier wären wir froh, wenn sich noch Drohnenpiloten melden würden, die morgens früh so ab 5 Uhr bis vielleicht 9 Uhr uns ehrenamtlich unterstützen können.
0: Oft werden die Ehrenamtlichen gefragt, warum sich die Rehkitze nicht selbst in Sicherheit bringen können. Eine Antwort ist sicherlich, dass die Maschinen immer schneller und immer breiter werden und die Flucht zunehmend kompliziert ist. Aber es gibt noch einen ganz anderen Grund.
1: Auslöser sind die Rehkitze, weil die haben in den ersten 2 bis 3 Wochen einen Instinkt, ich bewege mich nicht, das passiert mir nicht. Und das führt eben dazu, dass die auch bei den herannahenden Maschinen, und da können die noch so viel Krach machen, sich einfach nicht bewegen. Das ist einfach Evolution geschuldet, festgestellt in den hohen Wiesen. Rehe geben keinen Geruch ab und bewegen sich nicht und sind somit auch für Beutegreifer einfach nicht zu finden. Und das ist leider nicht erfolgsversprechend bei den Mähmaschinen.
0: Die Rettung der Rehkitze vor den Mähmaschinen hat übrigens auch noch einen anderen positiven Nebeneffekt. Denn auch andere Tiere, die in Feldern und Wiesen zu Hause sind, tun sich schwer. Und so sind auch schon junge Rotwildkälber, Hasen und sogar Füchse und junge Wildkatzen gerettet worden. Ein Einsatz für die Natur, der sich mehr als lohnt, aber der auch sehr zeitintensiv ist und viele Unterstützer benötigt.

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2: Heute Nachmittag ist es zunächst noch vielfach aufgelockert oder gering bewölkt. Später kommen neue Wolken auf, die verbreitete Regenschauer mit dabei haben. Die Höchstwerte bei nur 21 Grad in Stolberg und in Raren, 17 Grad, die uns in Schleiden und in Büttchenbach erwarten. Am Abend und in der Nacht lässt der Regen dann überall nach und es lockert auf bei 13 bis 8 Grad. Am Donnerstag Wechsel von Sonnenschein und lockeren Wolkenfeldern, meist trocken bei Höchstwerten von nur noch 16 bis 20 Grad.
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4: Ich bin Dieter Speth. Die Föderalregierung will die Landwirte für die Unterstützung bei der Bekämpfung des Fennbrandes finanziell entschädigen. Übernommen werden sollen auch die Kosten für Treibstoff und Verpflegung. Bis zu 1,6 Millionen Euro werden aktuell dafür veranschlagt, so Innenminister Quintin im Kammerausschuss. Noch handelt es sich bei der Summe aber um eine vorläufige Schätzung des Provinzgouverneurs. Die Summe will man nun durch eine Auswertung der Anträge weiter konkretisieren. Die Entschädigung soll neben belgischen Landwirten auch unterstützenden Bauern aus dem benachbarten Ausland erhalten. Ein Mann ist nach seinem schweren Verkehrsunfall vom Donnerstag auf der B258 zwischen Fringshaus und Konsen seinen schweren Verletzungen erlegen. Der junge Fahrer hatte laut Polizei seinen Wagen nach einem Reifenschaden am Fahrbahnrand abgestellt und war ausgestiegen, um die Panne zu überprüfen. Der Fahrer eines nachfolgenden Autos prallte offenbar ungebremst auf das stehende Fahrzeug. Der Mann wurde mehrere Meter weit mitgeschleift und musste schwer verletzt mit dem Rettungshubschrauber in eine Aachener Klinik geflogen werden. Der Unfall verursachte geriet durch die Wucht des Aufpralls auf die Gegenfahrbahn und kollidierte dort mit einem weiteren PKW mit Anhänger. Bei dem Unfall waren mehrere Menschen verletzt worden. In der DG ist am Wochenende der 8. Bürgerdialog gestartet. Diesmal geht es um das Thema Raumordnung. 30 ausgeloste Bürger kamen im Parlament der DG zusammen, um Empfehlungen für die Politik zu erarbeiten. Die Fragestellung lautet: Wie kann Ostbelgien künftig seine Bodenflächen so planen und nutzen, dass Infrastruktur, Natur und Dorfgemeinschaften geschont werden? Außerdem geht es um die Frage, wie das Wohnen im Ortskern wieder attraktiver gemacht werden kann. Die Teilnehmer können auch auf Expertenerfahrungen zurückgreifen. Bis Anfang November sollen die Empfehlungen stehen, mit denen sich anschließend die ostbelgische Politik befassen muss. Es ist bereits die 8. Runde des Bürgerdialogs in der DG. Mehr zu diesem Thema hören Sie auch in einem aktuellen Beitrag in unserer Sendung Feierabend am Donnerstag um 16 Uhr hier bei Radio 700. Nach einem Unfall am Wochenende in einem Wald in Lützkampen hat ein 69 Jahre alter Mann 19 Stunden am Boden liegend auf Hilfe warten müssen. Der Mann war am Samstag auf der Kreisstraße bei Welschenhausen von der Fahrbahn abgekommen und in ein abschüssiges Waldstück gestürzt. Zwar kamen mehrere Fahrzeuge an der Unfallstelle vorbei, weil das Gelände schwer einsehbar ist, wurde er nicht entdeckt. Erst am Sonntag fiel einem Autofahrer das dort liegende Motorrad auf. Die 5 Insassen des Autos hielten an und suchten das Gelände ab. Dabei fanden sie den ansprechbaren, aber schwer verletzten Mann in einiger Entfernung zur Maschine. Rettungskräfte brachten ihn mit einem Rettungshubschrauber ins Krankenhaus. Er erlitt schwere, aber nicht lebensgefährliche Verletzungen. 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

Wir greifen wieder ganz tief in die Oldie-Kiste hier im Rendezvous bei Radio 700. Jetzt haben wir Gary Puckett and the Union Gap aufliegen mit Young Girl aus dem Jahre 1968. Ein Millionenerfolg, der mit einer goldenen Schallplatte belohnt wurde. Ja, und danach dann das Gesundheitswetter mit meinem Kollegen Jochen Speth. Ja.

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2: Bei ruhigem Spätsommerwetter halten sich die witterungsbedingten Beschwerden insgesamt in Grenzen. In den Morgenstunden können allerdings rheumatische Beschwerden, Gelenk, Knochen, aber auch Narben und Phantomschmerzen auftreten und auch die Neigung zu Koliken und Krämpfen ist dann erhöht. Der Blick auf den Pollenkalender zeigt, da ist in mäßiger Konzentration noch immer die ein oder andere Gänsefußpolle in der Luft und in schwacher Konzentration huschen auch noch ein paar Nessel und Gräser, aber auch Ambrosia und Wegerichpollen durch. Ihnen allen einen angenehmen Start in den Mittwoch.
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Das war schon mal die erste Stunde unseres Rendezvous ab 10, heute am Mittwochvormittag bei Radio 700. Mein Name ist Uwe Lorenz und wir hören uns gleich wieder nach dem Serviceblock und den Weltnachrichten.

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7: Heute Nachmittag ist es zunächst noch vielfach aufgelockert oder gering bewölkt. Später kommen neue Wolken auf, die verbreitete Regenschauer mit dabei haben. Die Höchstwerte bei nur 21 Grad in Stolberg und in Raren, 17 Grad, die uns in Schleiden und in Bütchenbach erwarten. Am Abend und in der Nacht lässt der Regen dann überall nach und es lockert auf bei 13 bis 8 Grad. Am Donnerstag Wechsel von Sonnenschein und lockeren Wolkenfeldern, meist trocken bei Höchstwerten von nur noch 16 bis 20 Grad.
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8: Ich bin Tine Klimach. Die EU-Kommission will den Zugang zu sozialen Netzwerken für Kinder unter 13 Jahren in Deutschland und anderen Mitgliedsländern beschränken. Keine sozialen Netzwerke unter dem Alter von 13 Jahren, kein eigenes Nutzerkonto unter dem Alter von 15 Jahren, sagte EU-Kommissionspräsidentin Ursula von der Leyen in Straßburg in ihrer Rede zur Lage der Union. Morgen will von der Leyen einen Gesetzestext mit den Details des Vorschlags vorstellen. Bundeskanzler Friedrich Merz hat wegen der hohen Spritpreise Entlastungen der Autofahrer angekündigt. Für viele Menschen, die täglich das Auto brauchten, sei eine Belastungsgrenze erreicht, sagte er. Wie genau die Entlastung aussehen und wann sie kommen, steht aber noch nicht fest.
9: Eventuell nochmal ein Tankrabatt durch die Senkung der Energiesteuer, eventuell auch Direktzahlungen. Es werden jetzt mehrere Optionen besprochen, sagte der Kanzler. Was er nicht will, ist eine Übergewinnsteuer auf Extraprofite der Mineralölkonzerne. Die will aber die SPD als Gegenfinanzierung für Entlastungen und es könnte damit wieder knirschen in der Koalition. Für lange Debatten ist aber gar keine Zeit, mahnt auch Bremens SPD-Bürgermeister Andreas Bovenschulte. Für die Menschen, die jeden Tag aufs Auto angewiesen sind, zählt jetzt jeder Tag, sagte er am Abend im ZDF. Diana Kramer, Nachrichtenredaktion.
8: Das Ozonloch über der Antarktis ist 2025 so klein gewesen wie selten seit Anfang der 90er Jahre. Es ist sowohl in der Ausdehnung geschrumpft als auch flacher als im Durchschnitt der letzten Jahrzehnte, berichtet die Weltwetterorganisation.
10: Nicht nur im Süden, auch im hohen Norden erholt sich die Ozonschicht. Experten sprechen deshalb schon von einer Erfolgsgeschichte im Umweltschutz. Grund dafür ist vor allem das Verbot von FCKW seit 1987, denn das gilt als Hauptverursacher für das Auflösen der Ozonschicht. Diese schützt uns vor den UV-Strahlen der Sonne. Dass die UV-Belastung in Europa seit Jahren steigt, liegt nicht an einer dünneren Ozonschicht, sondern daran, dass es weniger Wolken als früher hier gibt und damit die Sonne einfach mehr scheint. Tanja Wagner, Nachrichtenredaktion.
8: Nach Schockmomenten auf der überfüllten Wiesen im vergangenen Jahr soll nun einiges anders werden auf dem Oktoberfest. Die Behörden wollen am Vormittag über Sicherheitsvorkehrungen auf der Wiesen informieren. Bereits bekannt ist, dass KI-gestützte Kameras künftig zu große Ansammlungen erkennen und schnell Alarm schlagen sollen.
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12: Willkommen zur zweiten Stunde unseres Rendezvous ab 10 bei Radio 700 am Mittwochvormittag. Am Mikrofon Uwe Lorenz.
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0: Die Supergoldgruppe ABBA darf natürlich nicht fehlen bei uns, wenn es Schlager und Oldies in der richtigen Mischung sein sollen hier bei Radio 700. Ja, und jetzt ein kleiner Blick auf das, was wir in der zweiten Stunde vorhaben, wie immer Service. Gleich geht's wieder ab in den Radio 700 Garten. Wir beantworten wieder Fragen unserer Hörer und der Gärtnermeister hat natürlich die richtigen Antworten für Sie. Ja, und wie immer ist auch unser Veranstaltungskalender am Start und die Regionalnachrichten, die sind auch dabei.
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1: Heute wendet sich ein Hörer aus Dahlem an unsere Redaktion. Er hat einen schönen Sauerkirschbaum in seinem Garten. Über viele Jahre mit reicher Ernte. Danach wurde der regelmäßige Rückschnitt vernachlässigt, denn niemand in der Familie hatte Ahnung davon. Nun sieht der Baum gesund und fit aus, trägt aber fast keine Früchte mehr. Ist er nun durch mangelnde Pflege verloren? Gärtnermeister Karl-Josef Schmitz hat die Antwort.
2: Die schönsten Früchte bei der Sauerkirsche sind stets an jungen Zweigen, an jungen einjährigen Zweigen. So, wenn man den Baum nicht zurückschneidet, also nicht dazu bringt, dass er junge Zweige bildet, dann wird er mit der Zeit vergreisen und es stehen sogenannte Peitschentriebe. Peitschentriebe sind Zweige, relativ dünn, die eine Länge bis zu 1,50 Meter haben können und nur noch am Ende Blätter bzw. Kirschen haben. Diese Peitschentriebe sollte man entfernen, denn hierdurch fördert man das junge Wachstum des Baumes und der Zweige und dann werden sich auch wieder Früchte bilden. Also wichtig ist hier, diesen älteren Sauerkirschbaum, der halt über einen längeren Zeitraum nicht geschnitten wurde, jetzt zu beschneiden.
1: Wer nun anfängt, zurückzuschneiden, sollte aber nicht versuchen, alles noch einmal nachzuholen. Bei diesem Problem ist taktisches Handeln gefragt.
2: Schneiden Sie diesen Baum jetzt nicht komplett zurück, sondern entfernen Sie zunächst mal diese langen Peitschentriebe und ich würde sagen, lichten Sie mal die Hälfte des Baumes aus. Dann dürfen Sie die Pflanze auch mal etwas düngen. Aber das machen Sie zum Frühjahr hin, zum Herbst nicht mehr. Was Sie jetzt eventuell noch machen können, ist, dass Sie eine Bodenkalkung vornehmen. Aber das machen Sie besser auch im November, Dezember, damit dem Schnee bzw. mit dem Regen der Kalk in den Boden eindringen kann. Die Frühjahrsdüngung werden Sie dann mit einem organischen Dünger machen, damit hier keine Verbrennungen entsteht oder auch keine Überdosierung. Ich empfehle Ihnen hier organische Biodünger, zum Beispiel von der Firma Oskorner. Alimalin wäre hier der geeignete Dünger.
1: Der Sauerkirschbaum ist also nicht verloren und wird er jetzt gut gepflegt, gibt es schon nächsten Sommer wieder leckere Kirschen. Und die eignen sich dann auch besonders gut für Marmelade. Also dann ab an die Baumschere. Ich nehme gern auch ein Glas.
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2: Heute Nachmittag ist es zunächst noch vielfach aufgelockert oder gering bewölkt. Später kommen neue Wolken auf, die verbreitete Regenschauer mit dabei haben. Die Höchstwerte bei nur 21 Grad in Stolberg und in Raren, 17 Grad, die uns in Schleiden und in Bütchenbach erwarten. Am Abend und in der Nacht lässt der Regen dann überall nach und es lockert auf bei 13 bis 8 Grad. Am Donnerstag Wechsel von Sonnenschein und lockeren Wolkenfeldern, meist trocken bei Höchstwerten von nur noch 16 bis 20 Grad.
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4: Ich bin Ina Pleier. Die VG Movia, die früher als Fahrmit bekannt war, sucht auch in diesem Jahr wieder Projekte zur nachhaltigen Mobilität. Vereine, Schulen, Dorfgemeinschaften, Unternehmen und lokale Initiativen sind zur Teilnahme aufgerufen. Für besonders innovative und übertragbare Projekte in den neuen DG-Kommunen stehen bis zu 3.000 Euro pro Vorhaben bereit. Gefördert werden können unter anderem Verkehrssicherheit, Fahrradabstellanlagen, Mobilitätsveranstaltungen, Sensibilisierungskampagnen sowie Fahrgemeinschaften und Mitmachprojekte. Bewerbungen bei der VUG Movia sind bis zum 8. November möglich. Nach den Amok-Drohungen an den Gesamtschulen Mechernich und Blankenheim müssen die Drahtzieher mit reichlich Ärger rechnen. Die Polizei hat 2 minderjährige Tatverdächtige ermittelt. Die Drohungen waren über soziale Netzwerke verbreitet worden und haben ihren Ursprung in einem Trend aus den USA. Laut den Ermittlern habe es keinerlei Hinweise auf eine echte Bedrohung für die Schulen gegeben. Die Polizei mahnt in diesem Zusammenhang ausdrücklich davor, dass es sich bei solchen Warnungen nicht um einen schlechten Scherz handelt. Wer solche Nachrichten unterstütze, löse mitunter große und teure Polizeieinsätze aus. Der Unterricht lief am Dienstag normal ohne Einschränkungen weiter. Die Polizei ermittelt nun wegen Bedrohung, Störung des öffentlichen Friedens und Androhung einer Straftat. Weil die Kassen der Stadt Bad Münstereifel leer sind, plant die Kommune die Anhebung ihrer Parkgebühren. Am Abend beschäftigte sich bereits der Mobilitätsausschuss der Stadt mit dem Vorschlag. Noch ist nicht klar, wie genau die Parkgebühren ab Januar steigen werden. Geht es nach dem Vorschlag des Ausschusses, soll das Parken um rund 50 Cent teurer werden. Noch muss der Rat der Stadt entscheiden, ob die Gebühren für alle Parkplätze der Stadt gleichermaßen steigen oder die Gebühren könnten je nach Lage des Stellplatzes gestaffelt werden. In der Kernstadt würde es dann teurer als außerhalb. Anwohner sollen nicht stark betroffen sein. Für sie sind Ausnahmen geplant. Mit dem Start des neuen Schuljahrs wird auch an der Gemeindeschule in Herbesthal in neuen Räumen unterrichtet. Am 4. Oktober findet nun die offizielle Einweihung statt. Die Schule wird dann von 11 bis 17 Uhr geöffnet sein. Auf die Besucher wartet an diesem Tag ein von den Schulkindern zusammengestelltes Programm. Der Umzug in die neuen Räume ist derweil noch nicht komplett abgeschlossen. Sekretariat, Lehrerzimmer und einige Kleinunterrichtseinheiten müssen noch untergebracht werden. Grund dafür ist die noch nicht komplett abgeschlossene Renovierung des Kindergartens. 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

Wir blättern jetzt gleich wieder in unserem Veranstaltungskalender, die Veranstaltungen, die Events in unserem Sendegebiet, und da schauen wir jetzt drauf auf die vom Mittwoch, dem heutigen 16. September.

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1: Der Mediziner Professor Dr. Dietrich Grönemeyer präsentiert in seinem aktuellen Buch Vorschläge zum natürlichen Altern. Tipps zum Fitbleiben gibt's um 19 Uhr in der Aula des Gymnasiums am Turmhof in Mechernich, präsentiert vom Literaturfestival Lit Eifel. Die junge Mitte Ostbelgien referiert zum Thema bezahlbarer Wohnraum in der DG um 20 Uhr im Eupener Jünglingshaus. Wer das Mantra HU nutzt, kann seinen eigenen Rhythmus entdecken. Wie das geht, wird um 19.30 Uhr bei einem Vortragsabend im Eckernkar in Aachen verraten. Die Bühnenfassung der Komödie Extrawurst wird auch heute wieder im Aachener Grenzlandtheater gespielt. Der Vorhang öffnet sich um 20 Uhr. Auch heute findet eine öffentliche Generalprobe im Theater Aachen statt. Diesmal zum neuen Stück Lucy, 4,6 Milliarden Jahre. Beginn ist um 20 Uhr. Im Rahmen der Aktionswoche 55+ findet heute ein rheinischer Abend für Senioren in der Dreifachsporthalle des Gymnasiums Basweiler statt. Los geht's hier um 18 Uhr. Immer einen Besuch wert ist Vogelsang IP in Schleid. Die Ausstellung Bestimmung Herrenmensch entführt Sie in dunkelste Kapitel der deutschen Vergangenheit. Neu ist die Dauerausstellung Überreste, Erinnerungen und Erzählungen, was vom Luftkrieg übrig blieb. Die Schau Wildnisträume befasst sich mit der vielfältigen Flora und Fauna im Nationalpark Eifel. Außerdem finden täglich Ranger-Touren und Geländeführungen statt. Geöffnet ist von 10 bis 18 Uhr. Die Kulturgeschichte des Rheinlandes lässt sich bei einem Besuch im LVR-Freilichtmuseum in Mechernich-Kommern entdecken. Derzeit werden dort unter anderem die Sonderausstellungen Wir Rheinländer sowie Köstliche Glückseligkeit, Faszination Kitsch gezeigt. Neu ist die Ausstellung Haus alt, mach neu. Ebenfalls neu ist eine Schau, die sich mit dem Thema Geburten im ländlichen Raum vor mehr als 100 Jahren beschäftigt. Derzeit wird auch die Wanderausstellung Netzwerk Börde gezeigt. Geöffnet ist täglich von 11 bis 17 Uhr. Nordrhein-Westfalens größte Kürbisschau steht diesmal unter dem Motto Dschungel und Regenwald. Mehr als 100.000 Kürbisse wurden zu Skulpturen verbaut. Daneben erwarten Sie herbstliche Fotopunkte, kulinarische Angebote, das Maislabyrinth und die Kürbisschnitzwerkstatt sowie Kürbisfloristik und vieles mehr. Und immer abends werden die Kürbisse prächtig illuminiert. Geöffnet ist täglich ab 11 Uhr auf dem Krebelshof Eifel in Mechernich-Obergarzen. 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

Das war's in der zweiten Stunde unseres Rendezvous ab 10 am Mittwochvormittag hier bei Radio 700. Mein Name ist Uwe Lorenz und wir hören uns wieder zur dritten Stunde. Kurz vor 12 geht's los. 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
12: Heute Nachmittag ist es zunächst noch vielfach aufgelockert oder gering bewölkt. Später kommen neue Wolken auf, die verbreitete Regenschauer mit dabei haben. Die Höchstwerte bei nur 21 Grad in Stolberg und in Raren, 17 Grad, die uns in Schleiden und in Wütjenbach erwarten. Am Abend und in der Nacht lässt der Regen dann überall nach und es lockert auf bei 13 bis 8 Grad. Am Donnerstag Wechsel von Sonnenschein und lockeren Wolkenfeldern, meist trocken bei Höchstwerten von nur noch 16 bis 20 Grad.
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13: Ich bin Tine Klimach. EU-Kommissionspräsidentin Ursula von der Leyen will ein europaweites Social-Media-Verbot für Kinder unter 13 Jahren durchsetzen. Keine sozialen Netzwerke für Jüngere, sagte von der Leyen vor dem Europaparlament in Straßburg. Morgen will sie einen Gesetzestext mit Details des Vorschlags vorstellen. Sie hat noch weitere Vorhaben.
14: Ein großer Rundumschlag der Kommissionspräsidentin war das. Von der Leyen schlug auch nach NATO-Vorbild eine Art Artikel 4 für die EU vor, also eine Beistandsverpflichtung innerhalb der EU, beispielsweise bei einem Angriff durch Russland. Andere wichtige Stichpunkte: Festhalten an den Klimazielen, mehr Vorbereitung auf Klimakrisen, mehr Rohstoffvorräte, also ganz viele große Vorhaben. Aus Brüssel, Dieter Ebeling.
13: Die CDU-Ministerpräsidenten stellen sich hinter Kanzler Friedrich Merz und wollen die Debatte über seine politische Zukunft beenden. In einer gemeinsamen Erklärung, die der dpa vorliegt, schreiben sie, jetzt zählen Geschlossenheit und politisches Handeln statt Personaldiskussionen.
15: Die Ministerpräsidenten schreiben, Vertrauen kommt zurück, wenn die Politik Probleme löst, die die Menschen im Alltag beschäftigen. Dafür brauche es unter anderem eine stabile Regierung und einen klaren Kurs. Doch genau der fehlt vielen Menschen gerade bei Kanzler Merz und auch die Problemlösung stockt. Wegen der hohen Spritpreise hat er schnelle Entlastungen angekündigt. Wie die aussehen sollen, ist aber noch völlig offen. Zoe Tassovali, Nachrichtenredaktion.
13: Bei den Staatsanwaltschaften in Deutschland gibt es immer mehr Verfahren und die Berge unerledigter Akten wachsen weiter. Erstmals blieben nach Angaben des Deutschen Richterbundes mehr als 1,1 Millionen Fälle unbearbeitet. Den Strafverfolgern stehe die Verfahrensflut bis zum Hals, sagte Sven Rehbehn, Bundesgeschäftsführer des Deutschen Richterbundes, der dpa. Berücksichtigt in der Statistik wurden dabei nur die Verfahren gegen namentlich bekannte Beschuldigte, wie es hieß. Neue Bilder aus der Luft zeigen, welches Ausmaß der Zerstörung die Waldbrände in Nordrhein-Westfalen und Belgien hinterlassen haben. Teilweise erscheinen riesige Waldflächen von oben schwarz und braun. Das Feuer im Hohen Venn in Belgien ist laut Behörden unter Kontrolle, aber noch nicht vollständig gelöscht. Der inzwischen gelöschte Brand im Hürtgenwald in der Eifel war einer der größten in der Geschichte Nordrhein-Westfalens. Dort verbrannte oder schädigte das Feuer eine Fläche von bis zu 400 Hektar Wald.
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18: Und hier beginnt sie, die dritte Stunde ihres Rendezvous ab 10 bei Radio 700 am Mittwochvormittag. Am Mikrofon Uwe Lorenz.
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0: Schlager und Oldies in der richtigen Mischung. Sie wissen das, das Musikprogramm steht auch für die dritte Stunde in unserer heutigen Sendung am Mittwochvormittag. Wir haben aber gleich die Wanderschuhe an. Es geht nämlich nach Prüm und da gibt's einen Wandermarathon. Darüber werden wir gleich berichten. Dann natürlich die regionalen Meldungen aus Eifel und Euregio aus unserem Sendegebiet. Und gegen 20 vor 12 stelle ich Ihnen dann noch eine englische Sängerin vor, die auch in Deutschland Schallplatten veröffentlicht hat, in deutscher Sprache. Elma Kogan.
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0: Wanderschuhe an und los geht's. Derzeit läuft die Anmeldephase für den nächsten Wandermarathon in Prüm. Und tatsächlich kann sogar die Marathondistanz absolviert werden. Julia Thomas hat sich für uns auf die Socken gemacht.
1: Am 3. Oktober wird im Eifelkreis Bitburg-Prüm gewandert. Die nächste Ausgabe des großen Wandermarathons steht an. Nicht gegen die Zeit oder im Wettbewerb, sondern aus Wanderlust und dadurch motiviert, Zeit in der Natur und an schönen Orten zu verbringen. Auch diesmal gibt es wieder 3 unterschiedliche Routen. Für die Einsteiger genauso wie für alle, die sich als Wanderer die Marathondistanz zutrauen, sagt Organisator Sebastian Wiesen von der Touristinformation im Prümmer Land.
2: Wir haben eine 7 Kilometer Strecke, die für Familien oder Menschen gedacht ist, die sich vielleicht nicht so gut bewegen können, die vielleicht sogar ein Hilfsmittel brauchen. Die ist nämlich barrierearm angelegt. Man muss trotzdem einige Höhenmeter hinlegen, also ein bisschen Fitness ist schon vorausgesetzt dafür, aber auf den 7 Kilometern erklimmt man den Kalvarienberg hier in Prüm und bekommt am Gipfel sozusagen eine Stärkung in Form von Kaffeekuchen und Getränken, sodass das so der Einstieg in die Wandermarathon-Familie ist. Das Ganze nennt sich dann Minimarathon. Die zweite Strecke geht über 23 Kilometer. Das ist so eine Strecke für, ich sag mal, leicht ambitionierte Wanderer und Wanderinnen, die auf der Strecke ja schon etwas anspruchsvollere Wege und vor allem auch Steigungen meistern müssen. Das ist eine Strecke, die hier durch das Mehlental und die angrenzenden Täler im Prümmer Umland gehen. Und die dritte Strecke, und das ist sozusagen die Königsstrecke, ist der Wandermarathon, der dann über 42 Kilometer durch das Prümmerland geht. Die Strecke ist natürlich besonders anspruchsvoll, hat einige Pfade auch mit drin, einige Teilstücke, die man durchaus mit festeren Wanderschuhen gehen sollte und ist eben allein über die Distanz eine große Herausforderung, wo man sich selber auch ein bisschen ausprobieren kann.
1: Alle 3 Routen geizen nicht mit besonders reizvollen Abschnitten. Es geht aber nicht nur darum, eine bestimmte Distanz über einen Tag zurückzulegen, es soll vor allem auch Gemeinschaftsgefühl vermittelt werden, zum Beispiel schon am Start auf dem Ausstellungsgelände oder auch am Ziel auf dem Hahnplatz, wo die Teilnehmer durch ein kleines Zieltor einlaufen und anschließend bei Musik und vielen Leckereien den Tag ausklingen lassen können.
2: Alle 3 Strecken haben gemeinsam, dass wir keine Zeitmessung ansetzen. Das heißt also, anders als bei Laufveranstaltungen ist der Wandermarathon eine Veranstaltung, wo man sich so viel Zeit lassen kann, wie man möchte.
1: Wer sich anmeldet, erhält eine Bestätigung und ein Starterkit. Darin sind viele nützliche Utensilien enthalten.
2: Man bekommt eine Wanderkarte, auf der man den Streckenverlauf, ja, ich sag mal, grob angedeutet sieht. Also man sieht auf dieser Karte, wo man lang geht. Orientieren wird man sich auf der Strecke aber immer an der Beschilderung. Oder wenn man möchte, kann man sich ab einer Woche vorher die GPX-Daten auf der Seite des Wandermarathons runterladen.
1: Daneben gibt es auch eine Stempelkarte. An jeder Verpflegungsstation wird damit auch erfasst, dass alle Teilnehmer die Routen auch wirklich geschafft haben und niemand zurückgeblieben ist. Außerdem gibt es dort Verpflegung, Getränke und kleine Speisen. Damit nicht zu viele Wanderer auf einmal auf den Routen unterwegs sind, wird gestaffelt gestartet. Immer nur kleine Gruppen gehen gleichzeitig auf die Routen. Die maximalen Teilnehmerzahlen liegen bei 250 auf den Mittel- und Langdistanzen und bei 150 auf der Kurzdistanz über die 7 Kilometer. Und auch wer schon einmal dabei war, sollte wiederkommen, denn bei jeder Ausgabe führen die Wanderstrecken über andere Wege und durch abwechslungsreiche Landschaften.
2: Wir haben grundsätzlich unterschiedliche Routen.

Zu lange sollte man damit aber nicht mehr warten, denn inzwischen ist der Wandermarathon weit über die Grenzen der Region Prüm zu einem Begriff geworden. Und so kommen jedes Jahr auch viele Wanderfreunde aus unterschiedlichen Regionen Deutschlands und angrenzenden Ländern.

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2: Heute Nachmittag ist es zunächst noch vielfach aufgelockert oder gering bewölkt. Später kommen neue Wolken auf, die verbreitete Regenschauer mit dabei haben. Die Höchstwerte bei nur 21 Grad in Stolberg und in Raren, 17 Grad, die uns in Schleiden und in Büttchenbach erwarten. Am Abend und in der Nacht lässt der Regen dann überall nach und es lockert auf bei 13 bis 8 Grad. Am Donnerstag Wechsel von Sonnenschein und lockeren Wolkenfeldern, meist trocken bei Höchstwerten von nur noch 16 bis 20 Grad.
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4: Ich bin Ina Pleier. Die VG Movia, die früher als Fahrmit bekannt war, sucht auch in diesem Jahr wieder Projekte zur nachhaltigen Mobilität. Vereine, Schulen, Dorfgemeinschaften, Unternehmen und lokale Initiativen sind zur Teilnahme aufgerufen. Für besonders innovative und übertragbare Projekte in den neuen DG-Kommunen stehen bis zu 3.000 Euro pro Vorhaben bereit. Gefördert werden können unter anderem Verkehrssicherheit, Fahrradabstellanlagen, Mobilitätsveranstaltungen, Sensibilisierungskampagnen sowie Fahrgemeinschaften und Mitmachprojekte. Bewerbungen bei der VUG Movia sind bis zum 8. November möglich. Nach den Amokdrohungen an den Gesamtschulen Mechernich und Blankenheim müssen die Drahtzieher mit reichlich Ärger rechnen. Die Polizei hat 2 minderjährige Tatverdächtige ermittelt. Die Drohungen waren über soziale Netzwerke verbreitet worden und haben ihren Ursprung in einem Trend aus den USA. Laut den Ermittlern habe es keinerlei Hinweise auf eine echte Bedrohung für die Schulen gegeben. Die Polizei mahnt in diesem Zusammenhang ausdrücklich davor, dass es sich bei solchen Warnungen nicht um einen schlechten Scherz handelt. Wer solche Nachrichten unterstütze, löse mitunter große und teure Polizeieinsätze aus. Der Unterricht lief am Dienstag normal ohne Einschränkungen weiter. Die Polizei ermittelt nun wegen Bedrohung, Störung des öffentlichen Friedens und Androhung einer Straftat. Weil die Kassen der Stadt Bad Münstereifel leer sind, plant die Kommune die Anhebung ihrer Parkgebühren. Am Abend beschäftigte sich bereits der Mobilitätsausschuss der Stadt mit dem Vorschlag. Noch ist nicht klar, wie genau die Parkgebühren ab Januar steigen werden. Geht es nach dem Vorschlag des Ausschusses, soll das Parken um rund 50 Cent teurer werden. Noch muss der Rat der Stadt entscheiden, ob die Gebühren für alle Parkplätze der Stadt gleichermaßen steigen oder die Gebühren könnten je nach Lage des Stellplatzes gestaffelt werden. In der Kernstadt würde es dann teurer als außerhalb. Anwohner sollen nicht stark betroffen sein, für sie sind Ausnahmen geplant. Mit dem Start des neuen Schuljahrs wird auch an der Gemeindeschule in Herbesthal in neuen Räumen unterrichtet. Am 4. Oktober findet nun die offizielle Einweihung statt. Die Schule wird dann von 11 bis 17 Uhr geöffnet sein. Auf die Besucher wartet an diesem Tag ein von den Schulkindern zusammengestelltes Programm. Der Umzug in die neuen Räume ist derweil noch nicht komplett abgeschlossen. Sekretariat, Lehrerzimmer und einige Kleinunterrichtseinheiten müssen noch untergebracht werden. Grund dafür ist die noch nicht komplett abgeschlossene Renovierung des Kindergartens. 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

Ich möchte gleich an eine englische Sängerin erinnern, die 1932 in London geboren wurde und dort verstarb sie auch 1966 am 26. Oktober. Eine Pop- und Schlagersängerin, die in den 50er Jahren bereits zu den erfolgreichsten und bestbezahlten Interpretinnen ihrer Heimat gehörte. Elma Kogan, gleich mehr über sie.

Geboren wurde sie am 19. Mai 1932 in London, Alma Cogan. Dort starb sie auch am 26. Oktober 1966. Mit dem Titel Dreamboat startete sie 1955 für 2 Wochen auf Platz 1 der britischen Singlecharts durch. Und als das Mädchen mit dem Lachen in der Stimme wurde sie dann bekannt. 1952 begann sie bereits, Schallplatten aufzunehmen, aber erst ein paar Jahre später konnte sie sich in den Hitparaden durchsetzen. Und nachdem sie in Großbritannien ab 1961 dann nicht mehr in den Charts vertreten war, trat sie vermehrt in anderen Musikmärkten auf, so zum Beispiel in Skandinavien und Japan. Auch in Deutschland gelangen ihr einige Schlagererfolge, zum Beispiel mit der im Oktober 1964 veröffentlichten deutschen Fassung des Klassikers Tennessee Waltz erreichte sie einen 10. Platz und mit dem Titel »So fängt es immer an« oder »Ruf mich an, wenn du Zeit hast« hatte sie mittlere Plätze in unseren Hitparaden. 1966 diagnostizierten die Ärzte bei ihr eine Krebserkrankung und sie konnte dann nicht mehr auftreten, schrieb aber noch einige Titel unter einem Pseudonym. Und sie war eine Freundin von Brian Epstein und Paul McCartney und hat auch einige Lieder der Beatles gecovert. Im Alter von nur 34 Jahren starb sie 1966. Ja, und wir hören jetzt ihren Erfolg aus dem Jahr 1964, den Tennessee Waltz, Alma Cogan.

Der Tennessee Waltz mit Elmar Cogan, meine Damen und Herren. Ja, das war's schon mal wieder heute fürs Rendezvous ab 10 hier bei Radio 700. Ich bedanke mich wie immer fürs Zuhören. Ja, und ich freue mich auf morgen. Da hören wir uns ja wieder am Donnerstag zwischen 10 und 13 Uhr hier. Gleiche Welle, gleiche Stelle. Jetzt geht's erstmal weiter mit meinem Kollegen Jochen Späth. Der präsentiert Ihnen den Treffpunkt. Dazu wieder ganz viel Spaß. Und ja, wir hören uns morgen. Bis dann.

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4: Heute Nachmittag ist es zunächst noch vielfach aufgelockert oder gering bewölkt. Später kommen neue Wolken auf, die verbreitete Regenschauer mit dabei haben. Die Höchstwerte bei nur 21 Grad in Stolberg und in Raren, 17 Grad, die uns in Schleiden und in Büttchenbach erwarten. Am Abend und in der Nacht lässt der Regen dann überall nach und es lockert auf bei 13 bis 8 Grad. Am Donnerstag Wechsel von Sonnenschein und lockeren Wolkenfeldern, meist trocken bei Höchstwerten von nur noch 16 bis 20 Grad.
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5: Ich bin Tine Klimach. Nach dem islamistischen Terroranschlag auf dem Berliner CSD will die Bundesregierung die Sicherheitsgesetze verschärfen. Das Kabinett hat heute über einen 10-Punkte-Plan beraten. Unter anderem sollen Gerichte genauer hinschauen, bevor sie eine Haftstrafe zur Bewährung aussetzen. Darauf haben sich Innenminister Dobrindt und Justizministerin Hubig geeinigt.
6: Weiter werden wir den Angriff mit Messern hochstufen. Messerangriff wird zukünftig mit einem Jahr Mindestfreiheitsstrafe geahndet werden und zum Verbrechen hochgestuft.
5: Das sagte Innenminister Dobrindt. Islamistische Anschläge waren in den vergangenen Jahren häufig mit Messern oder Fahrzeugen verübt worden. Die EU-Kommission will den Zugang zu sozialen Netzwerken für Kinder unter 13 Jahren in Deutschland und anderen Mitgliedsländern beschränken. Keine sozialen Netzwerke unter dem Alter von 13 Jahren, sagte EU-Kommissionspräsidentin Ursula von der Leyen in Straßburg in ihrer Rede zur Lage der Union. Morgen will von der Leyen einen Gesetzestext mit den Details des Vorschlags vorstellen. Die Bundesregierung will bei den Spritpreisen entlasten. Die Grünen fordern eine Energiepauschale von 250 Euro pro Kopf. Das Geld soll aus den übermäßigen Milliardengewinnen der Mineralölkonzerne bezahlt werden, sagte der Vizefraktionschef der Grünen, Andreas Audretsch, im ZDF.
7: Wir haben eine Verdopplung der Gewinne bei Shell, wir haben eine Verfünffachung der Gewinne bei Chevron. Das kann man so nicht stehen lassen. Dort muss man das Geld wiederholen mit einer Übergewinnsteuer.
5: Bundeskanzler Merz hat Entlastungen beim Sprit angekündigt. Die konkreten Maßnahmen bleiben vorerst offen. Einer Übergewinnsteuer erteilte der Kanzler aber eine Absage. Vor der Landtagswahl in Mecklenburg-Vorpommern am Sonntag holt die SPD von Ministerpräsidentin Schwesig einer Umfrage der Bild-Zeitung zufolge weiter auf. Die AfD kommt demnach auf 37%. Die SPD erreicht 35%. Die weiteren Parteien folgen mit großem Abstand. Die Linke kommt auf 10%. Die CDU steckt weiter bei nur 7% fest. Die Grünen kämen mit 5% gerade über die erforderliche Hürde. Das BSW kommt auf 3% und würde demzufolge den Einzug in den Landtag verpassen.
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4: Durch den Mittwochnachmittag. Schön, dass Sie mit dabei sind.

0: An diesem Mittwochnachmittag ist eine ganze Menge los bei uns im Programm von Radio 700. Wir haben heute wieder ein richtig tolles Gewinnspiel in den kommenden 3 Stunden. Deswegen unbedingt zuhören, denn wir schicken Sie zu einem der schönsten Klassik-Events, das es bei uns in der Region gibt. Dafür gibt's gleich Karten. Außerdem haben wir den Veranstaltungskalender und die Zeitreise für Sie. Wir haben daneben auch noch ein musikalisches Geburtstagskind, einige Programmhinweise zu Sendungen der kommenden Tage und wie immer mittwochs auch die Neuvorstellungen aus der aktuellen Ausgabe der Super 20. Das alles und noch viel mehr in den kommenden 3 Stunden.
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Und heute Nachmittag gibt's 2x2 Tickets bei uns. 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Aber erst dann, wenn ich sage, dass es losgeht, nämlich um kurz nach 2:30, dann sind die Leitungen geschaltet. Ich hoffe, Sie spielen mit und ich wünsche Ihnen ganz viel Spaß beim Besuch des Ostbelgien-Festivals. 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Dort gibt's auch den Link für alle, die Tickets kaufen möchten. 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

Die Schauspielwelt trauert um Ralf Richter. Immer wieder war er mit großen Film- und Fernsehproduktionen in Erscheinung getreten. Sein internationaler Durchbruch sicherlich 1981 in der Erfolgsverfilmung von Das Boot. Auch 1999 war er noch einmal mit Bam Boom Bang international aufgefallen. Die Ruhrpott-Komödie mit besonders viel Charme war ja gleichzeitig auch der letzte Auftritt von Schauspieler Dieter Krebs. Richter starb im Alter von 69 Jahren, wie seine Kinder jetzt mitteilten. Er litt zuletzt immer wieder an Herzproblemen.

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2: Heute Nachmittag ist es zunächst noch vielfach aufgelockert oder gering bewölkt. Später kommen neue Wolken auf, die verbreitete Regenschauer mit dabei haben. Die Höchstwerte bei nur 21 Grad in Stolberg und in Raren, 17 Grad, die uns in Schleiden und in Bütchenbach erwarten. Am Abend und in der Nacht lässt der Regen dann überall nach und es lockert auf bei 13 bis 8 Grad. Am Donnerstag Wechsel von Sonnenschein und lockeren Wolkenfeldern, meist trocken bei Höchstwerten von nur noch 16 bis 20 Grad.
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4: Ich bin Ina Pleier. Nach dem Betriebsunfall in der Molkerei Walhorn vom Donnerstag sind die Folgen für die Natur noch unklar. Nach Angaben von Lonsens Bürgermeister Patrick Thewissen müssen die Auswirkungen laut Umweltpolizei abgewartet werden. Milch könne anders als Öl nicht abgeschöpft werden. Das Wasser hatte sich zunächst weiß und inzwischen gräulich verfärbt. Die Natur leide darunter. Vor allem die Fische in diesem Bereich seien in Mitleidenschaft gezogen worden, so Thewissen weiter. Die Freibäder im Kreis Euskirchen sind mit dem zu Ende gehenden Sommer sehr zufrieden. Im Seepark Zülpich war gestern bei bestem Wetter noch einmal geöffnet. Hier steht der komplette Kassensturz noch aus. Schon jetzt steht im Seepark fest, dass bis letzte Woche bereits 71.000 Besucher gekommen waren. Rund 5% mehr als noch ein Jahr zuvor. In Schleiden kamen in dieser Saison ebenfalls mehr Einheimische und Touristen ins Freibad. Dort wurde auch das neue Online-Ticketsystem gut angenommen. Viele Besucher zählte auch das Rosenbad in Gemünd. Hier sei die Saison besonders friedlich verlaufen, nachdem jüngere Badegäste nun den Nachweis eines Seepferdchens für den Eintritt erbringen müssen. Zum Saisonstart hatte es dort Streit mit Jugendlichen gegeben, die nicht schwimmen konnten. Besonders dreiste Täter haben in der Nacht zum Montag in Euskirchen zugeschlagen. In 4 Straßen wurden insgesamt 26 geparkte Fahrzeuge mit einem spitzen Gegenstand zerkratzt. Die Wagen wurden zum Teil schwer beschädigt. An den betroffenen Fahrzeugen hatten der oder die Unbekannten Zettel mit dem Namen des angeblichen Verursachers hinterlassen. Nach ersten Erkenntnissen der Polizei hat die dort benannte Person aber nichts mit den Taten zu tun. Die Polizei hofft nun auf Hinweise möglicher Zeugen. Jetzt ist Erntezeit und in Olpen und Raren gibt es Bereiche, in denen die Ernte von öffentlichen Bäumen erlaubt ist. Raren hat dazu eine Liste mit den entsprechenden Standorten veröffentlicht. In Olpen ist es sogar möglich, dafür beim Wertstoffhof kostenlos Obstpflücker auszuleihen. Grundsätzlich gilt, dass die Bäume nicht beschädigt werden. Auch bei Fallobst kann man mitnehmen, was nicht weich, beschädigt oder von Pilzen befallen worden ist. Geerntet werden können in Olpen und Raren neben Äpfeln und Birnen auch Pflaumen, Walnüsse, Kirschen und Esskastanien. Beide Kommunen weisen darauf hin, dass nur haushaltsübliche Mengen geerntet werden sollten. 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

Ein Fest für die Musik ist das Wochenende unter dem Motto Vivo, was auch dieses Jahr wieder vom Musikverband Vödekamp veranstaltet wird. Samstag und Sonntag mit vielen regionalen Künstlern, Chören und Orchestern und den ganzen Tag mit kostenlosen Musikworkshops im St. Vitter Triangel und an allen drei Veranstaltungsabenden von Freitag bis Sonntag mit großen Konzerten. Die Happy Disharmonists machen den Auftakt am Freitagabend um 20 Uhr und am Samstag gibt es Musik aus den 30er, 40er und 50er Jahren mit dem Sound des Glenn Miller Orchesters und noch vieles andere mehr. Alle Infos gibt's beim Musikverband Vödekamp und dort gibt's auch Tickets oder an der Abendkasse im St. Vitter Triangel. Alles, was Sie heute Schönes unternehmen können, das weiß gleich jeder mein Kollege Lukas Blasius. Er hat jede Menge Veranstaltungstipps für uns.

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1: Der Mediziner Professor Dr. Dietrich Grönemeyer präsentiert in seinem aktuellen Buch Vorschläge zum natürlichen Altern. Tipps zum Fitbleiben gibt's um 19 Uhr in der Aula des Gymnasiums am Turmhof in Mechernich, präsentiert vom Literaturfestival Lit Eifel. Die junge Mitte-Ost-Belgien referiert zum Thema bezahlbarer Wohnraum in der DG um 20 Uhr im Eupener Jünglingshaus. Wer das Mantra HU nutzt, kann seinen eigenen Rhythmus entdecken. Wie das geht, wird um 19.30 Uhr bei einem Vortragsabend im Eckernkar in Aachen verraten. Die Bühnenfassung der Komödie Extrawurst wird auch heute wieder im Aachener Grenzlandtheater gespielt. Der Vorhang öffnet sich um 20 Uhr. Auch heute findet eine öffentliche Generalprobe im Theater Aachen statt. Diesmal zum neuen Stück Lucy, 4,6 Milliarden Jahre. Beginn ist um 20 Uhr. Im Rahmen der Aktionswoche 55 Plus findet heute ein rheinischer Abend für Senioren in der Dreifachsporthalle des Gymnasiums Basweiler statt. Los geht's hier um 18 Uhr. Immer einen Besuch wert ist Vogelsang IP in Schleid. Die Ausstellung Bestimmung Herrenmensch entführt Sie in dunkelste Kapitel der deutschen Vergangenheit. Neu ist die Dauerausstellung Überreste, Erinnerungen und Erzählungen, was vom Luftkrieg übrig blieb. Die Schau Wildnisträume befasst sich mit der vielfältigen Flora und Fauna im Nationalpark Eifel. Außerdem finden täglich Ranger-Touren und Geländeführungen statt. Geöffnet ist von 10 bis 18 Uhr. Die Kulturgeschichte des Rheinlandes lässt sich bei einem Besuch im LVR-Freilichtmuseum in Mechernich-Kommern entdecken. Derzeit werden dort unter anderem die Sonderausstellungen Via Rheinländer sowie Köstliche Glückseligkeit, Faszination Kitsch gezeigt. Neu ist die Ausstellung Haus alt, mach neu. Ebenfalls neu ist eine Schau, die sich mit dem Thema Geburten im ländlichen Raum vor mehr als 100 Jahren beschäftigt. Derzeit wird auch die Wanderausstellung Netzwerk Börde gezeigt. Geöffnet ist täglich von 11 bis 17 Uhr. Nordrhein-Westfalens größte Kürbisschau steht diesmal unter dem Motto Dschungel und Regenwald. Mehr als 100.000 Kürbisse wurden zu Skulpturen verbaut. Daneben erwarten Sie herbstliche Fotopunkte, kulinarische Angebote, das Maislabyrinth und die Kürbisschnitzwerkstatt sowie Kürbisfloristik und vieles mehr. Und immer abends werden die Kürbisse prächtig illuminiert. Geöffnet ist täglich ab 11 Uhr auf dem Krevelshof Eifel in Mechernich-Obergarzen. Schicken Sie einfach eine Mail an veranstaltungen@radio700.eu und schon ist auch Ihr Event im Kalender auf dem Sender.
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12: Heute Nachmittag ist es zunächst noch vielfach aufgelockert oder gering bewölkt. Später kommen neue Wolken auf, die verbreitete Regenschauer mit dabei haben. Die Höchstwerte bei nur 21 Grad in Stolberg und in Raren, 17 Grad, die uns in Schleiden und in Bütchenbach erwarten. Am Abend und in der Nacht lässt der Regen dann überall nach und es lockert auf bei 13 bis 8 Grad. Am Donnerstag Wechsel von Sonnenschein und lockeren Wolkenfeldern, meist trocken bei Höchstwerten von nur noch 16 bis 20 Grad.
10: Es ist 5 vor 2. 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
13: Ich bin David Büchner. Wegen der hohen Spritpreise fordert Unionsfraktionschef Thorsten Frey schnelle Entlastungen. Maßnahmen sollten schon zum 1. Oktober greifen, sagte er bei NTV. Die 8 Ministerpräsidenten der CDU haben Bundeskanzler Friedrich Merz unterdessen in der Debatte über seine politische Zukunft Rückendeckung gegeben.
14: Die CDU will angesichts aktueller Umfragewerte vor den Wahlen am Wochenende das Ruder offensichtlich nochmal rumreißen. Die 8 Länderchefs sagen in ihrer Erklärung, Vertrauen entstehe wieder, wenn Politik die Probleme löst, die die Menschen im Alltag beschäftigen. Der Weg führe über Zuhören und politisches Handeln, nicht über Personaldiskussionen. Perfekt getimt kam dazu das TV-Interview des Unionsfraktionschefs. Dabei machte Frey nicht einmal Versprechungen, sondern lediglich Vorschläge, zum Beispiel für Entlastungen beim Tanken. Die könnten nach seinen Worten etwa über eine niedrigere Energie- oder Mehrwertsteuer kommen. Thomas Bleskin, Nachrichtenredaktion.
13: Die Bundesregierung will Konsequenzen aus dem islamistischen Terroranschlag beim Christopher Street Day in Berlin ziehen. Das Bundeskabinett berät heute über einen 10-Punkte-Plan. Er sieht unter anderem eine Mindestfreiheitsstrafe von einem Jahr für besonders gefährliche Körperverletzungen mit Messern und anderen gefährlichen Werkzeugen vor. Das Ozonloch über der Antarktis ist im vergangenen Jahr so klein gewesen wie selten seit Anfang der 90er Jahre. Es ist sowohl in der Ausdehnung geschrumpft als auch flacher als im Durchschnitt der letzten Jahrzehnte, berichtet die Weltwetterorganisation.
6: Nicht nur im Süden, auch im hohen Norden erholt sich die Ozonschicht. Experten sprechen deshalb schon von einer Erfolgsgeschichte im Umweltschutz. Grund dafür ist vor allem das Verbot von FCKW seit 1987, denn das gilt als Hauptverursacher für das Auflösen der Ozonschicht. Dass die UV-Belastung in Europa seit Jahren steigt, liegt nicht an einer dünneren Ozonschicht, sondern daran, dass es weniger Wolken als früher hier gibt und damit die Sonne einfach mehr scheint. Tanja Wagner, Nachrichtenredaktion.
13: Der Likör ohne Ei darf auch weiterhin so heißen. Das hat das schleswig-holsteinische Oberlandesgericht in einer Berufungsverhandlung entschieden. Es handelt sich dabei um einen veganen Likör auf Sojabasis mit Rum. Der Streit zieht sich schon eine Weile hin. Der Schutzverband der Spirituosenindustrie sieht in dem Namen eine unzulässige Assoziation mit Eierlikör.
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12: Zweite Stunde, zweite Runde, Treffpunkt am Mittwochnachmittag. Schön, dass Sie eingeschaltet haben.

0: Gleich gibt es die große Klassik hier bei Radio 700. Das Ostbelgien-Festival präsentiert die Young Belgian Strings und noch einige mehr am Samstag, 26. September im Olpener Jünglingshaus mit Werken von Mendelssohn, Bartholdy, Haydn und von Schumann. Sie können 2x2 Tickets bei uns gewinnen. In gut einer halben Stunde sind die Telefonleitungen geschaltet, also unbedingt in der Nähe bleiben und dann die Tickets abräumen. Außerdem geht's in dieser Stunde noch zu unserem musikalischen Geburtstagskind. Wir haben gleich wieder unsere Zeitreise für Sie und es gibt am Sonntag auch noch eine richtig tolle Sendung, bei der es zurück zu den großen deutschen Hits der 70er, 80er und 90er Jahre geht. Bleiben Sie dran.
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0: Viele denken ja, wenn sie beim 16. September in den Kalender schauen, ein Tag wie jeder andere. Theresa Bosse weiß, dass es keinen Tag gibt, der wie jeder andere ist, denn auch der 16. September hat in der Vergangenheit einiges an Schlagzeilen erzeugt, die die Welt verändert haben. Und genau die gibt's jetzt noch einmal mit meiner Kollegin Theresa Bosse. Es geht auf Zeitreise.
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2: 16. September 1979. Der Traum von Freiheit im Goldenen Westen animiert immer wieder Menschen aus der DDR zur Flucht in den Westen. Trotz Todesstreifen, Minenfeldern, Grenzzaun und patrouillierender Soldaten. Viele bezahlen mit ihrem Leben. Andere schaffen es, dem Arbeiter- und Bauernstaat den Rücken zu kehren. Die beiden thüringischen Familien Strelsig und Wetzel haben sich etwas noch nie Dagewesenes überlegt. Über Monate reisen sie unter verschiedenen Vorwänden durchs Land, um günstig Stoffreste aufzukaufen. Daraus nähen sie sich einen Heißluftballon. Die Kinder der Familien werden bis zum Tag des Abflugs über die geheimen Pläne in Unkenntnis gelassen. Zu groß ist die Gefahr einer undichten Stelle. In der Nacht hebt der Ballon in Nähe der Sperranlagen ab. Der Wind ist ungünstig. Die Familien befürchten zunächst, wieder im Osten angekommen zu sein. Dann aber werden sie westlich der Grenze auf bayerischem Gebiet gefunden. Die spektakuläre Flucht im Ballon ist geglückt und bleibt eine einmalige Aktion. 16. September 1987. Zeichen für den Umweltschutz. Weil die Signale für eine drohende Klimakatastrophe immer unübersehbarer werden und die grüne Bewegung in vielen Ländern immer mehr Zulauf findet, beschließen zahlreiche Staaten nach langen Verhandlungen den Schutz der Ozonschicht. Vor allem der Ausstoß der besonders gefährlichen Treibhausgase soll reduziert werden. Das jetzt ratifizierte Montreal-Protokoll wird zum 1. Januar 1989 in Kraft treten und die Welt ein bisschen sauberer machen. 16. September 1992. Wirtschaft außer Kontrolle. Vor allem Spekulanten sorgen für eine Krise im europäischen Wirtschaftssystem EWS. An den Devisenmärkten bricht Panik aus. Am Schwarzen Mittwoch kommt es zu Turbulenzen bei den Wechselkursen. Als Reaktion auf die Ereignisse scheiden schließlich Großbritannien und Italien aus dem bisher gültigen europäischen Wechselkurssystem aus. Einige wenige Spekulanten verdienen am eigens herbeigeführten Chaos aus Milliarden. Ein fader Vorgeschmack auf weitere Manipulationen an den Finanzmärkten in den kommenden Jahren. 16. September 1985. Aus Saarbrücken kommt Popsängerin Sandra Anlauer. Einige Jahre ist sie schon im Musikbusiness aktiv, doch der große Erfolg will sich nicht recht einstellen. Dann aber nimmt sie den neuen Titel Maria Magdalena auf. Die Refrainzeilen hat NDW-Star Hubert K. geschrieben. In der Plattenaufnahme ist K. auch mit von der Partie. Bei Live-Auftritten und in Videos taucht er dagegen nicht auf und wird durch andere Bandmitglieder ersetzt. Praktisch über Nacht wird der Song eine Nummer 1 in 20 Ländern. In weiteren landet er in den Top 10. Der Start der Profikarriere für die smarte Saarländerin. Nun ist Sandras Maria Magdalena auch eine Nummer 1 in den deutschen Charts.

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2: Heute Nachmittag ist es zunächst noch vielfach aufgelockert oder gering bewölkt. Später kommen neue Wolken auf, die verbreitete Regenschauer mit dabei haben. Die Höchstwerte bei nur 21 Grad in Stolberg und in Raren, 17 Grad, die uns in Schleiden und in Büttchenbach erwarten. Am Abend und in der Nacht lässt der Regen dann überall nach und es lockert auf bei 13 bis 8 Grad. Am Donnerstag Wechsel von Sonnenschein und lockeren Wolkenfeldern, meist trocken bei Höchstwerten von nur noch 16 bis 20 Grad.
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3: Ich bin Ina Pleier. Nach dem Betriebsunfall in der Molkerei Walhorn vom Donnerstag sind die Folgen für die Natur noch unklar. Nach Angaben von Lonzens Bürgermeister Patrick Thewissen müssen die Auswirkungen laut Umweltpolizei abgewartet werden. Milch könne anders als Öl nicht abgeschöpft werden. Das Wasser hatte sich zunächst weiß und inzwischen gräulich verfärbt. Die Natur leide darunter. Vor allem die Fische in diesem Bereich seien in Mitleidenschaft gezogen worden, so Thewissen weiter. Die Freibäder im Kreis Euskirchen sind mit dem zu Ende gehenden Sommer sehr zufrieden. Im Seepark Zülpich war gestern bei bestem Wetter noch einmal geöffnet. Hier steht der komplette Kassensturz noch aus. Schon jetzt steht im Seepark fest, dass bis letzte Woche bereits 71.000 Besucher gekommen waren. Rund 5% mehr als noch ein Jahr zuvor. In Schleiden kamen in dieser Saison ebenfalls mehr Einheimische und Touristen ins Freibad. Dort wurde auch das neue Online-Ticketsystem gut angenommen. Viele Besucher zählte auch das Rosenbad in Gemünd. Hier sei die Saison besonders friedlich verlaufen, nachdem jüngere Badegäste nun den Nachweis eines Seepferdchens für den Eintritt erbringen müssen. Zum Saisonstart hatte es dort Streit mit Jugendlichen gegeben, die nicht schwimmen konnten. Besonders dreiste Täter haben in der Nacht zum Montag in Euskirchen zugeschlagen. In 4 Straßen wurden insgesamt 26 geparkte Fahrzeuge mit einem spitzen Gegenstand zerkratzt. Die Wagen wurden zum Teil schwer beschädigt. An den betroffenen Fahrzeugen hatten der oder die Unbekannten Zettel mit dem Namen des angeblichen Verursachers hinterlassen. Nach ersten Erkenntnissen der Polizei hat die dort benannte Person aber nichts mit den Taten zu tun. Die Polizei hofft nun auf Hinweise möglicher Zeugen. Jetzt ist Erntezeit und in Olpen und Raren gibt es Bereiche, in denen die Ernte von öffentlichen Bäumen erlaubt ist. Raren hat dazu eine Liste mit den entsprechenden Standorten veröffentlicht. In Olpen ist es sogar möglich, dafür beim Wertstoffhof kostenlos Obstpflücker auszuleihen. Grundsätzlich gilt, dass die Bäume nicht beschädigt werden. Auch bei Fallobst kann man mitnehmen, was nicht weich, beschädigt oder von Pilzen befallen worden ist. Geerntet werden können in Olpen und Raren neben Äpfeln und Birnen auch Pflaumen, Walnüsse, Kirschen und Esskastanien. Beide Kommunen weisen darauf hin, dass nur haushaltsübliche Mengen geerntet werden sollten. 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

Unser musikalisches Geburtstagskind des heutigen Tages hat einen auffallenden Wandel durchlebt. Schon als Kind nahm er Gesangsunterricht und stand mit dem Akkordeon auf der Bühne, trat früh mit der Schwarzwaldfamilie Jäckle auf und begann dann in den 90er Jahren eine beeindruckende Solokarriere. Zunächst im volkstümlichen Schlager. 1996 wurde er Sechster beim Grand Prix der Volksmusik mit der Schäfer von Monte Castello. Damals trat er für die Schweiz an. In den Jahren darauf hatte er immer wieder große Erfolge mit volkstümlichen Schlager, nachher dann auch mit Popschlager und er wechselte dann auch beim Grand Prix der Volksmusik für die Teilnahme nach Deutschland. Inzwischen ist er einer der ganz großen gefeierten Interpreten, tritt immer wieder auf und ist seit den 2000er Jahren auch als Fernsehmoderator in Erscheinung getreten. 57 Jahre alt wird Rainer Kirsten.

Sorgen um Heinz Hönig. Schon vor 2 Jahren war er wegen seiner gesundheitlichen Probleme in die Schlagzeilen geraten. Nun wurde der 74-Jährige erneut ins Krankenhaus gebracht und das mit dem Rettungshubschrauber, erneut wegen Herzproblemen. Nun liegt er in Magdeburg im Krankenhaus und wir wünschen von ganzem Herzen gute Besserung. Hönig war als Schauspieler vor allem in Rollen in Das Boot oder auch bei Der große Bellheim und Der König von St. Pauli bekannt geworden. 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
5: Heute Nachmittag ist es zunächst noch vielfach aufgelockert oder gering bewölkt. Später kommen neue Wolken auf, die verbreitete Regenschauer mit dabei haben. Die Höchstwerte bei nur 21 Grad in Stolberg und in Raren, 17 Grad, die uns in Schleiden und in Büttchenbach erwarten. Am Abend und in der Nacht lässt der Regen dann überall nach und es lockert auf bei 13 bis 8 Grad. Am Donnerstag Wechsel von Sonnenschein und lockeren Wolkenfeldern, meist trocken bei Höchstwerten von nur noch 16 bis 20 Grad.
3: Es ist 5 vor 3. 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
6: Ich bin Babette Büchner. Wegen der hohen Spritpreise fordert Unionsfraktionschef Thorsten Frey schnelle Entlastungen. Maßnahmen sollten schon zum 1. Oktober greifen, sagte Frey im Frühstart von RTL und NTV.
7: Ich glaube, diese Entscheidung, die muss man jetzt sehr, sehr schnell treffen, denn wir haben es ja mit einem akuten Problem zu tun, das sich weiter zugespitzt hat. Und wenn man sich die Ursache anschaut, nämlich die Situation am Golf, dann ist davon auszugehen, dass es da keine schnelle Entlastung an der Wurzel geben wird.
6: Konkret schlägt Frey vor, die Mehrwertsteuer auf Benzin und Diesel befristet zu senken. Eine andere Möglichkeit wäre die Neuauflage des Tankrabatts. Mehr Klimaschutz, neue EU-Abwehrmechanismen und weniger Tempo bei KI. Das waren einige der Themen von EU-Kommissionspräsidentin Ursula von der Leyen heute in einer Grundsatzrede in Straßburg. Für den Zugang zu Social Media forderte sie ein Mindestalter.
8: Kinder unter 13 Jahren sollen künftig überhaupt keinen Zugang mehr zu sozialen Netzwerken haben, sagte von der Leyen. Einen entsprechenden Gesetzentwurf will sie morgen vorlegen. Zwischen 13 und 15 Jahren dann Social Media, nur auf einem Konto mit eingeschränkten Funktionen und mit Wissen der Eltern. Und danach sollen soziale Medien sicher konzipiert sein. Wir müssen süchtig machende Funktionen nicht hinnehmen, sagte die Präsidentin. Es gehe nicht um einen Zugang der Jugendlichen zu Medien, sondern um den Zugang der Medien zu Kindern. Aus Brüssel, Edita Ebeling.
6: Über eine geplante Zuckersteuer auf Getränke wie Colas und Limonaden wird gerade viel diskutiert. Ärztepräsident Klaus Reinhardt möchte aber darüber hinaus noch weitere finanzielle Anreize für eine gesündere Ernährung. Er bringt eine unterschiedliche Besteuerung von Lebensmitteln ins Spiel, je nachdem, wie gesund sie sind. Über den Preis könnte so ein Anreiz geschaffen werden, sich gesünder zu ernähren, so der Chef der Bundesärztekammer. Am Samstag startet wieder das Münchner Oktoberfest. Beim Thema Sicherheit gibt es dabei in diesem Jahr einige Neuerungen. Nach der Bombendrohung und mehrfach überfüllten Bereichen im vergangenen Jahr wurde das Sicherheitskonzept angepasst. Unter anderem sollen jetzt 26 KI-gestützte Kameras rechtzeitig gefährliche Menschenansammlungen erkennen.
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5: Auf geht's in die dritte Stunde vom Treffpunkt am Mittwochnachmittag. Schön, dass Sie mit dabei sind.

0: Kurz nach drei am Mittwochnachmittag hier bei Radio 700. Mittwochnachmittag, das bedeutet, die letzte Stunde der Super 20 Abstimmung bricht an bei unseren schnellsten Schlagercharts für Eifel und Euregio. Auch Ihre Stimme zählt, deswegen schnell noch ins Netz unter radio700.eu und dann auf das Super 20 Abstimmungsformular klicken. 20 Titel und 5 Neuvorstellungen warten auf Sie und in die 5 Neuvorstellungen, da hören wir gleich rein. Ab 3:30 hier bei Radio 700.
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0: Heute heißt es hier bei Radio 700 Nachsitzen für mich, eigentlich ja für meinen Kollegen Tobias Reuter, denn immer dienstags morgens entführt er sie in die Weiten des Universums in unserer Serie Sonne, Mond und Sterne. Die ist vor gut 6 Jahren gestartet und inzwischen zu einem echten Dauerbrenner geworden. Dr. Axel Tillemans erklärt uns die Welt des Universums und gestern ist versehentlich eine alte Folge ausgestrahlt worden. Das war keine Absicht, wir haben einfach mal den falschen Knopf gedrückt und da gab's so viele Nachfragen, dass mein Kollege Tobi und ich gesagt haben, gar kein Problem. Heute Nachmittag kommt die richtige. Hier ist sie, Ausgabe 296 von Sonne, Mond und Sterne.
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2: In Fernsehsendungen wie Aktenzeichen XY ungelöst werden manchmal Phantombilder von Menschen gezeigt, die als Kinder verschwunden sind. Forensiker nutzen dazu Fotos der Kinder und wenden darauf biologische Wachstumsgesetze an, mit denen sich die Entwicklung von Knochenstrukturen, Muskeln und Fettgewebe berechnen lässt. Mithilfe leistungsstarker Computer errechnen sie so das mögliche Aussehen des heutigen Menschen. Astronomen machen mit dem Universum etwas Ähnliches. Obwohl unser Universum bereits 13,8 Milliarden Jahre alt ist, besitzen wir Babyfotos des Universums. Denn kurz nach dem Urknall entstand die kosmische Hintergrundstrahlung, die heute von Weltraumteleskopen aufgefangen wird. Aus ihr erhalten die Forscher Informationen über die damalige Verteilung der Materie. Mithilfe von Supercomputern wird daraus die heutige Verteilung der Galaxien und der nicht sichtbaren dunklen Materie berechnet, von der es gemäß der Standardtheorie 5-mal so viel gibt wie sichtbare Materie. Weil sie in der Überzahl ist, gibt die dunkle Materie bei der Entwicklung des Universums den Ton an. Sie bildet das Skelett des Universums, dessen Form ähnelt einem Spinnennetz. Es gibt riesige Knotenpunkte, in denen große Galaxienhaufen sitzen. Zwischen diesen Knoten verlaufen dünnere, fadenartige Filamente aus dunkler Materie. Auf diesen Fäden sitzen wie bei einer Perlenkette an manchen Stellen sichtbare Galaxien. Manche dieser Filamente sind nicht fadenförmig, sondern bilden eine größere bandartige Struktur. Ein Team um die Astronomieprofessorin Amina Helmi von der Universität Groningen konnte jetzt mit detaillierten Berechnungen zeigen, dass die Milchstraße und ihre Nachbargalaxien auf solch einem Band aus dunkler Materie liegen. In unserer direkten Umgebung ist dieses dunkle Band aber dünner als weiter weg. Das klärt ein Rätsel, das Astronomen seit langem beschäftigt. Denn eigentlich sollten sich die Nachbargalaxien der lokalen Gruppe, zu der die Milchstraße gehört, aufgrund der gegenseitigen Schwerkraftanziehung langsamer von uns fortbewegen, als es die Ausdehnung des Universums vorgibt. Das tun sie aber nicht. Und die Rechnungen von Helmis Team zeigen warum. Das in der Entfernung dickere dunkle Band zieht in die andere Richtung. Die sichtbare Materie der Galaxien kann gegen die Übermacht der dunklen Materie wenig ausrichten.
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Gemeinsames Singen macht nicht nur richtig viel Spaß, es soll sogar laut Experten richtig gesund sein. Und vor Weihnachten ist es nochmal ein ganz erhebender Moment, wenn alle zusammen sich auf die Weihnachtszeit einstimmen. Großes Weihnachtssingen gibt es zum Beispiel in Alsdorf oder auch noch größer beim Aachener Weihnachtssingen im Tivoli. Und jetzt gibt es sogar etwas, das toppt sogar noch das Aachener Weihnachtssingen. Erstmals findet nämlich eine bundesweite Aktion statt mit dem Titel »O du Fröhliche«.

und gesungen wird in einem großen Stadion im Rheinland. Ausgestrahlt am 23. Dezember, einen Tag vor Heiligabend im Ersten. Und dort setzt man nicht nur darauf, dass das Stadion gefüllt wird mit Stimmgewaltigen, die dann auch Lust haben, viele Weihnachtslieder anzustimmen und das in einem wirklich festlich geschmückten und mit Weihnachtsbäumen übersäten Stadion, sondern auch zu Hause am Bildschirm soll mitgesungen werden. Ein richtig tolles Projekt, 23. Dezember um 20.15 Uhr, also dann, wenn Sie gerade dabei sind, Ihren Christbaum zu schmücken. Mal gespannt, ob das klappt, bei Udo Fröhliche in der ARD.

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2: Heute Nachmittag ist es zunächst noch vielfach aufgelockert oder gering bewölkt. Später kommen neue Wolken auf, die verbreitete Regenschauer mit dabei haben. Die Höchstwerte bei nur 21 Grad in Stolberg und in Raren, 17 Grad, die uns in Schleiden und in Bütchenbach erwarten. Am Abend und in der Nacht lässt der Regen dann überall nach und es lockert auf bei 13 bis 8 Grad. Am Donnerstag Wechsel von Sonnenschein und lockeren Wolkenfeldern, meist trocken bei Höchstwerten von nur noch 16 bis 20 Grad.
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4: Ich bin Ina Pleier. Im Zuge des Großbrandes im Hohen Venn hat sich der Gemeinderat in Balen, wie berichtet, für eine Zivilklage gegen Unbekannt ausgesprochen. Bürgermeisterin Nathalie Tönissen erklärte, man wolle damit erreichen, Zugang zu den Akten zu erhalten. Es gehe aber auch darum, die Gemeinde und ihre Bürger zu schützen. So solle Schadenersatz erwirkt werden, wenn das möglich ist. Tönissen bedankte sich zudem bei allen Rettungskräften und Freiwilligen, die in den ersten Tagen nach Ausbruch im Kampf gegen das Feuer eingesetzt waren. Gleich mehrere Resolutionen hat der Gemeinderat in Lonsen in seiner jüngsten Sitzung auf den Weg gebracht. Diskutiert wurde über eine mögliche Schließung der Post in Herbesthal. Laut Bürgermeister Patrick Thewissen steht die Filiale auf einer Arbeitsliste. Eine konkrete Schließung sei nicht beschlossen. Die Resolution wird von allen Fraktionen im Rat getragen und sieht vor, dass es eine Postdienstleistung in deutscher Sprache geben muss. Das wäre in der nahegelegenen Filiale in Welkenrath aber nicht der Fall. Eine Abstufung der deutschsprachigen Einwohner in Lonsen gegenüber den französisch- und flämischsprachigen in Belgien sei nicht akzeptabel, hieß es. Eine weitere Resolution befasst sich mit der Beibehaltung der Kfz-Zulassungsstelle. Eine Schließung würde Auswirkungen über Lonsen hinaus mit sich bringen. Und das, obwohl die Einrichtung gerade erst vor wenigen Jahren von Olpen nach Lonsen gezogen war. Gestrichen wurde auf Antrag der Union-Fraktion ein Artikel bei den beiden Resolutionen, der Alternativen möglich machen sollte, falls eine unveränderte Fortführung der Tätigkeiten im Postbüro und bei der Kfz-Zulassungsstelle nicht möglich sein sollten. Die beiden Resolutionen werden bei den zuständigen Behörden und Ministerien eingereicht. Autofahrer im Kreis Düren können ab dem kommenden Jahr auf leicht sinkende Kfz-Haftpflichtversicherungen hoffen. Der Zulassungsbezirk Düren wird künftig neu eingestuft. Das geht aus den aktuellen Statistiken der Versicherer hervor. Weil es in der Region vergleichsweise weniger oder günstigere Schäden gab, wird die Gebühr herabgesetzt. Das Risiko für die Versicherer sei geringer, was sich auch auf den Beitrag auswirke. Bei Voll- oder Teilkaskoversicherungen ändert sich aber nichts. Wie viel Autofahrer am Ende zahlen müssen, hängt aber auch von weiteren Faktoren wie dem Fahrzeug, der Schadenfreiheitsklasse und den jährlich gefahrenen Kilometern ab. Bereits am Mittwochmittag ist es im Kreisverkehr von B56 und L33 bei Frühzheim zu einem Unfall gekommen. Zwei Autos waren laut Polizei zusammengestoßen. Eine Frau wurde dabei verletzt. Nach ersten Erkenntnissen hatte ein 74-Jähriger versucht, mit seinem Wagen in den Kreisverkehr einzubiegen. Als dieser in den Kreisel einfuhr, befand sich das Auto einer 51-Jährigen zusammen mit ihrer 39 Jahre alten Beifahrerin bereits in dem Rondell. Nach ersten Erkenntnissen übersah der Senior den Wagen der Frau. Dabei kam es zu dem Zusammenstoß. Durch die Wucht des Aufpralls wurde die Beifahrerin verletzt. Sie musste in ein Krankenhaus gebracht werden. Die beiden Fahrer blieben unverletzt. Der entstandene Sachschaden wird auf rund 5.000 Euro geschätzt. 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
2: Jetzt kommen wir zu meiner Lieblingshalbenstunde im Treffpunkt hier bei Radio 700. Mittwochs die Zeit von 3:30 bis 4, denn da wird nicht selten die Geschichte der Super 20 Schlagercharts noch einmal umgeschrieben. In dieser Zeit kommen nämlich immer noch mal besonders viele Stimmen, denn dann spielen wir noch einmal die 5 Neuvorstellungen der Woche. Die sind so frisch, dass viele sie, wenn überhaupt nur einmal bis jetzt, nämlich bei uns in der Super 20 gehört haben. Aber genau diese Titel wollen eben auch im Kampf um den Titel Schlager des Jahres mitwirken. Bei uns in der Super 20, den schnellsten Schlagercharts, immer samstags von 10 bis 12, präsentiert von meinem Kollegen Haki Heinen. 20 Titel haben sich bereits platziert, 5 Neuvorstellungen wollen alles durcheinander wirbeln. Sie können noch bis 16 Uhr abstimmen unter radio700.eu und dann auf das Super 20 Abstimmungsformular klicken. Und nur, wer 6 Wochen nacheinander platziert ist in den Charts, der kämpft im direkten Vergleich um den Titel Schlager des Jahres 2026. Vielleicht ja auch diese Frau hier, seit 20 Jahren immer wieder in den Schlagercharts vertreten und jetzt sagt sie Arrivederci, ciao amore. Anna Maria Zimmermann, Neuvorstellung Nummer 1.
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Arrivederci, ciao amore, Neuvorstellung Nummer 1 kommt ein wenig italienisch angehaucht daher von Anna Maria Zimmermann. Sie hofft auf ihre Votes, genau wie alle 24 anderen Teilnehmer, die sich für die nächste Super 20 qualifizieren wollen. Sie haben es in der Hand noch bis 16 Uhr bei uns mit ihrem Voting unter radio700.eu und dann auf die Super 20 klicken und entscheiden, ob es nicht bald auch Arrivederci, ciao Anna heißen könnte. Neuvorstellung Nummer 2 ist am Zenit des Schlagerhimmels angekommen, aber ist sie auch an deiner Seite? So lautet nämlich die Neuvorstellung von Helene Fischer.

Helene Fischer an meiner Seite, Neuvorstellung Nummer 2. Ob sie aber auch an ihrer Seite bleibt, das entscheiden Sie mit Ihrem Voting für unsere Schlagercharts im Netz unter radio700.eu und dann auf das Super 20 Abstimmungsformular klicken. Das geht nur noch bis 16 Uhr, also dringend beeilen, denn es ist nicht mehr viel Zeit und dann wird das Formular geschlossen und ausgewertet. Vielleicht ja auch für einen Mann, der seit 40 Jahren immer wieder in den Schlagercharts auftaucht und jetzt mit einem neuen Titel für Furore sorgt. Neuvorstellung Nummer 3. Kein Wort davon ist wahr. Jürgen Rehnfort.

Unsere Neuvorstellung Nummer 3. Jürgen Rehnfort hofft darauf, dass kein Wort davon wahr ist, aber die einzige Wahrheit ist natürlich ihr Voting für die Super 20. Und das gibt's im Internet unter radio700.eu und dann auf die Super 20 klicken. Und die schonungslose Wahrheit erfahren Sie dann am Samstag um 10, wer weiter ist und wer raus. Vielleicht ja auch Neuvorstellung Nummer 4. Und sie mag es ganz, ganz nah dran. Liane, unter die Haut.

Lihanne, unsere Neuvorstellung Nummer 4, unter die Haut, kein Titel für jede Blutabnahme und Sie können weiter entscheiden, ob auch dieser Song bei uns in der Super 20 landet oder nicht, aber lange warten dürfen Sie nicht mehr, denn um 16 Uhr macht mein Kollege Hacki Heinen den Schieber zu und wertet aus, deswegen jetzt wieder Zeit für unseren Last Call, letzte Aufforderung zur Abstimmung im Netz unter radio700.eu und dann auf das Super 20 Abstimmungsformular klicken. Julia Thomas steht schon neben mir hier im Studio. Sie übernimmt gleich mit den Themen des Tages im Radio 700 Feierabend und blickt unter anderem auf die Ergebnisse der PISA-Studie, die in Ostbelgien zwar besser als in Deutschland, aber auch nicht wirklich gut ausgefallen sind. Und auch die SP fordert nun dringende Reformen von der DG-Regierung. Außerdem schauen wir zu spannenden Köhlerfiguren, die auf die Köhlereitradition in der Eifel aufmerksam machen sollen und jetzt auf dem schwarzen Mann in Prüm getauscht werden. Daneben stellen wir Ihnen auch noch weitere spannende Themen aus der Region vor. Unter anderem geht's ums UBO-Register und warum für Vereine so wichtig ist, das unbedingt in Ostbelgien gepflegt zu halten. Und da gibt es in der kommenden Woche ein Seminar, wo Sie wirklich alle Fragen dazu beantwortet bekommen können. Und wir stellen Ihnen die Sieger des Euregio-Keramik-Wettbewerbes im Töpfereimuseum in Raren vor. Alles das und noch viel mehr gleich hier ab 4 im Feierabend. Ich habe noch eine Neuvorstellung aus der Super 20 für Sie und das ist Karma, sagt zumindest Monsano Miracolo. Ich bin Jochen Späth, macht's gut.

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14: Heute Nachmittag ist es zunächst noch vielfach aufgelockert oder gering bewölkt. Später kommen neue Wolken auf, die verbreitete Regenschauer mit dabei haben. Die Höchstwerte bei nur 21 Grad in Stolberg und in Raren, 17 Grad, die uns in Schleiden und in Bütchenbach erwarten. Am Abend und in der Nacht lässt der Regen dann überall nach und es lockert auf bei 13 bis 8 Grad. Am Donnerstag Wechsel von Sonnenschein und lockeren Wolkenfeldern, meist trocken bei Höchstwerten von nur noch 16 bis 20 Grad.
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15: Ich bin Robert Büchner. Diese Meldung nimmt erst einmal etwas Druck von Bundeskanzler Friedrich Merz. In der Diskussion um seine politische Zukunft haben ihm heute die 8 CDU-Ministerpräsidenten in einer gemeinsamen Erklärung Rückendeckung gegeben.
16: Die CDU will angesichts aktueller Umfragewerte vor den Wahlen am Wochenende das Ruder offensichtlich nochmal rumreißen. Die 8 Länderchefs sagen in ihrer Erklärung, Vertrauen entstehe wieder, wenn Politik die Probleme löst, die die Menschen im Alltag beschäftigen. Der Weg führe über Zuhören und politisches Handeln, nicht über Personaldiskussionen. Perfekt getimt kam dazu das TV-Interview des Unionsfraktionschefs. Dabei machte Frei nicht einmal Versprechungen, sondern lediglich Vorschläge, zum Beispiel für Entlastungen beim Tanken. Die könnten nach seinen Worten etwa über eine niedrigere Energie- oder Mehrwertsteuer kommen. Thomas Bleskin, Nachrichtenredaktion.
15: Für Millionen Pakete mit billiger Online-Ware wird ab November eine neue Bearbeitungsgebühr fällig. Dafür hat das Europäische Parlament jetzt endgültig grünes Licht gegeben. Wie teuer es wird, ist dabei noch offen. Die EU-Kommission muss die Höhe der Gebühr noch festlegen. Für die Zahlungen sind nach Angaben der EU-Staaten die Online-Handelsplattformen zuständig, also nicht etwa die Endverbraucher in Europa. Der Likör ohne Ei darf auch weiterhin so heißen. Das hat das schleswig-holsteinische Oberlandesgericht entschieden. Der Streit um den Namen zieht sich schon eine Weile hin.
17: Likör ohne Ei. Das ist ein veganes Produkt, eben ohne Ei wie auch ohne andere tierische Bestandteile. Soweit so klar, könnte man sich denken. Doch dem Schutzverband der Spirituosenindustrie klingt der Name zu sehr nach Eierlikör. Und dieser Begriff wiederum ist geschützt. Und, so das Argument des Schutzverbandes, Eierlikör muss Ei enthalten. Und schon, dass der Begriff Ei im veganen Likörnamen erwähnt wird, sei unzulässig. Nicht ausgeschlossen, dass der juristische Streit am Bundesgerichtshof weitergeht. Lea Matschulat, Nachrichtenredaktion.
15: Er hat 2 Kriege erlebt und bis ins sehr hohe Alter gearbeitet. Europas bislang ältester Mann, der Italiener Vitantonio Lovallo, ist im Alter von 112 Jahren gestorben. Noch mit mehr als 100 Jahren hatte er sich um seinen Weinberg gekümmert und Schafe gehütet. Europas ältester Mann ist jetzt der Portugiese Joaquim Varela mit 111 Jahren.
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20: 16 Uhr, herzlich willkommen zum Feierabend bei Radio 700, heißt sie auch heute am Mittwoch, Julia Thomas.

Wenige Minuten nach 4 Uhr am Mittwochnachmittag. Schön, dass Sie sich heute wieder für Radio 700 und den Feierabend entschieden haben. In unserer ersten Stunde heute habe ich wieder zwei Interviews für Sie vorbereitet. Im ersten geht es gleich mit Charles Servati von der SP Ostbelgien um die, man könnte sagen, miesen Ergebnisse der PISA-Studie und warum jetzt dringend Handlungsbedarf besteht.

0: Go. Die PISA-Studie hat in vielen Ländern Mitteleuropas für Bestürzung gesorgt. Das Bildungs- und Leistungsniveau der Schülerinnen und Schüler nimmt immer weiter ab. Und die Gründe sind vielschichtig. Um der Entwicklung Einhalt zu gewähren, muss sich etwas ändern. Das sieht auch die SP in Ostbelgien so. Deren Fraktionsvorsitzender Charles Servati ist besorgt, wenn er die Ergebnisse sieht.
1: Tatsache ist, wir sind Schlusslicht in Belgien. Da sprechen die vor gleiche Bände. Das ist nun mal leider so. Wir sind, weil wir es immer gewollt haben, seit 20 Jahren und mehr zuständig für unser eigenes Unterrichtswesen. Das ist natürlich ein Trend, den können wir so nicht hinnehmen. Und zudem, der größere Vergleich in der Geografie macht deutlich, wir sind auch unterhalb des OECD-Durchschnitts. Es ist ja nicht so, dass Belgien alle anderen in die Tasche steckt. Und mit diesem Zeugnis, das man uns da PISA-technisch ausstellt, könnten wir uns natürlich nicht zufrieden geben.
0: Aus Sicht von Servati muss sich in der Bildungspolitik schnell etwas ändern. Und diese Änderungen müssen dann auch in den Schulen umgesetzt werden. Eine schwierige Aufgabe, die aus seiner Sicht aber durchaus zu lösen ist.
1: Ich will zunächst mal betonen, dass wir die Chance haben, dass sich was ändert, aus zwei Gründen. Bei uns, im Gegensatz zu anderen Ländern, werden die Schülerinnen und Schüler getestet, aber in Form einer Vollerhebung. Das heißt, alle Sekundarschüler des betreffenden Jahrgangs der deutschsprachigen Gemeinschaft werden bei dieser PISA-Testung in der DG getestet. Da gibt es keine Unterschiede, was das Schulnetz oder die Pädagogik betrifft. Alle Schüler desselben Jahrgangs werden getestet. Das ist natürlich viel aussagekräftiger für die Ergebnisse. Und deswegen ist es möglich, da anzusetzen, indem man die Maßnahmen ergreift, die auch allen zugutekommen. Und zum anderen reicht der Blick in die französische Gemeinschaft. Da hat man einen Trend teilweise umkehren können. Da hat man bei dieser letzten Testung bessere Ergebnisse erzielt als vorher. Und wenn das der französischen Gemeinschaft gelingt, dann sollte das natürlich auch uns, der deutschsprachigen Gemeinschaft, gelingen können.
0: Vorwürfe richtet Servati vor allem an die ProDG. Sie ist seit 2 Jahrzehnten für die Bildung in der DG hauptsächlich verantwortlich. Seitdem hat nicht nur die Zahl der Lehrer abgenommen, die Leistungen bei der PISA-Studie haben sich kontinuierlich verschlechtert. Hier muss nun eine Gegenbewegung eingeleitet werden, die auch zeitlich keinen Aufschub mehr duldet.
1: Wir brauchen eine klare und ehrliche Bilanz. Es darf da nicht mit Scheuklappen ans Werk gegangen werden, sondern wir müssen den leider unzufriedenstellenden Ergebnissen ins Auge schauen. Und dann müssen wir versuchen, das Ruder, wie man so schön sagt, herumzureißen. Müssen wir in der Schulorganisation etwas ändern? Müssen wir bei den Zeiten etwas ändern? Ich denke, wir sollten auf jeden Fall versuchen, den Unterricht zu schmälern, der ausfällt, die sogenannten Fehlzeiten. Die Lehrerstellen, die nicht besetzt sind, dadurch entstehen Fehlzeiten, Unterrichtsstunden, die ausfallen. Das kommt natürlich niemandem zugute. Das macht sich letzten Endes auch in solchen PISA-Ergebnissen bemerkbar.
0: Nach den jüngsten Ergebnissen der PISA-Studie ist die Diskussion um den Stand der Bildung in vielen Ländern Mitteleuropas neu entbrannt. Auch in der DG wünscht man sich, den Trend umzukehren. Viele Stellschrauben müssen dafür gedreht werden. Wenn das nicht gelingt, wird das auch Konsequenzen für die Wirtschaft und am Ende für alle Menschen haben.

Der Lonzner Gemeinderat verabschiedet mehrere Resolutionen. Die Kfz-Haftpflicht im Kreis Düren könnte günstiger werden und Zivilklage nach Fennbrand erwartet. Die ganzen Meldungen zu diesen Schlagzeilen hören Sie gleich wieder in unseren Nachrichten aus Eifel und Euregio, wie gewohnt hier im Feierabend um 5 vor halb 5. Nee.

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2: Am Abend und in der Nacht regnet es nur noch selten, in der zweiten Nachthälfte lockert es dann auf und die Temperaturen gehen auf Werte um 13 Grad in Kelmis und in Rötchen und auf 9 Grad in Amel und in Büllingen zurück. Am Donnerstag Wechsel von Sonnenschein und lockeren Wolkenfeldern, meist trocken bei 16 bis 20 Grad. Ähnlich geht es auch am Freitag weiter, abends steigt dann allerdings das Risiko auf Regen.
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4: Ich bin Ina Pleier. Im Zuge des Großbrandes im Hohenfenn hat sich der Gemeinderat in Balen, wie berichtet, für eine Zivilklage gegen Unbekannt ausgesprochen. Bürgermeisterin Nathalie Tönissen erklärte, man wolle damit erreichen, Zugang zu den Akten zu erhalten. Es gehe aber auch darum, die Gemeinde und ihre Bürger zu schützen. So solle Schadenersatz erwirkt werden, wenn das möglich ist. Tönissen bedankte sich zudem bei allen Rettungskräften und Freiwilligen, die in den ersten Tagen nach Ausbruch im Kampf gegen das Feuer eingesetzt waren. Gleich mehrere Resolutionen hat der Gemeinderat in Lonsen in seiner jüngsten Sitzung auf den Weg gebracht. Diskutiert wurde über eine mögliche Schließung der Post in Herbesthal. Laut Bürgermeister Patrick Thewissen steht die Filiale auf einer Arbeitsliste. Eine konkrete Schließung sei nicht beschlossen. Die Resolution wird von allen Fraktionen im Rat getragen und sieht vor, dass es eine Postdienstleistung in deutscher Sprache geben muss. Das wäre in der nahegelegenen Filiale in Welkenrath aber nicht der Fall. Eine Abstufung der deutschsprachigen Einwohner in Lonsen gegenüber den französisch- und flämischsprachigen in Belgien sei nicht akzeptabel, hieß es. Eine weitere Resolution befasst sich mit der Beibehaltung der Kfz-Zulassungsstelle. Eine Schließung würde Auswirkungen über Lonsen hinaus mit sich bringen. Und das, obwohl die Einrichtung gerade erst vor wenigen Jahren von Olpen nach Lonsen gezogen war. Gestrichen wurde auf Antrag der Union-Fraktion ein Artikel bei den beiden Resolutionen, der Alternativen möglich machen sollte, falls eine unveränderte Fortführung der Tätigkeiten im Postbüro und bei der Kfz-Zulassungsstelle nicht möglich sein sollten. Die beiden Resolutionen werden bei den zuständigen Behörden und Ministerien eingereicht. Autofahrer im Kreis Düren können ab dem kommenden Jahr auf leicht sinkende Kfz-Haftpflichtversicherungen hoffen. Der Zulassungsbezirk Düren wird künftig neu eingestuft. Das geht aus den aktuellen Statistiken der Versicherer hervor. Weil es in der Region vergleichsweise weniger oder günstigere Schäden gab, wird die Gebühr herabgesetzt. Das Risiko für die Versicherer sei geringer, was sich auch auf den Beitrag auswirke. Bei Voll- oder Teilkaskoversicherungen ändert sich aber nichts. Wie viel Autofahrer am Ende zahlen müssen, hängt aber auch von weiteren Faktoren wie dem Fahrzeug, der Schadenfreiheitsklasse und den jährlich gefahrenen Kilometern ab. Bereits am Mittwochmittag ist es im Kreisverkehr von B56 und L33 bei Frühzheim zu einem Unfall gekommen. Zwei Autos waren laut Polizei zusammengestoßen. Eine Frau wurde dabei verletzt. Nach ersten Erkenntnissen hatte ein 74-Jähriger versucht, mit seinem Wagen in den Kreisverkehr einzubiegen. Als dieser in den Kreisel einfuhr, befand sich das Auto einer 51-Jährigen zusammen mit ihrer 39 Jahre alten Beifahrerin bereits in dem Rondell. Nach ersten Erkenntnissen übersah der Senior den Wagen der Frau. Dabei kam es zu dem Zusammenstoß. Durch die Wucht des Aufpralls wurde die Beifahrerin verletzt. Sie musste in ein Krankenhaus gebracht werden. Die beiden Fahrer blieben unverletzt. Der entstandene Sachschaden wird auf rund 5.000 Euro geschätzt. 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

Audrey Lender singt von einer Summer Night in Rome im Radio 700 Feierabend um jetzt kurz nach 16:30. Es bleibt musikalisch. Als nächstes steht Johnny Cash auf der Bühne mit dem Ring of Fire.

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1: Auch in Ostbelgien wird die Vereinswelt zunehmend digital. Und das bedeutet für die Vereine vor allem ein Umdenken, wenn es um Meldungen bei den Behörden geht. Aber auch im Finanzwesen. Ein Webinar des Referates Ehrenamt bei der DG bietet hier wertvolle Unterstützung. Jetzt geht es am 23. September in seine nächste Runde. Marieke Gillissen, zuständige Expertin für alle Fragen rund ums Ehrenamt bei der DG.
2: Wir bieten dieses Format zweimal im Jahr an. Es geht um das UBO-Register und auch um die Online-Steuererklärung. Wobei ich sagen muss, die Online-Steuererklärung, die kriegen die meisten Vereine auch ganz gut allein hin. Das UBO-Register ist da deutlich... schwieriger kann man nicht sagen. Wenn man es einmal verstanden hat und regelmäßig reinschaut, dann ist das kein Hexenwerk, aber die meisten Vereine müssen halt nur einmal reinschauen und dann ist dieses Tool nicht besonders intuitiv und dann bekomme ich schon noch relativ viele Rückfragen dazu, das stimmt.
1: Das digitale UBO-Register und die Eintragung beim Staatsblatt sollen aber keinesfalls auf die leichte Schulter genommen werden. Wer hier säumig wird, muss mit dem langen Atem des UBO-Registers rechnen lernen. Und das kann eine Menge Arbeit verursachen.
2: Das UBO-Register kann Vereine sperren. Das nennt sich Löschen. Das tut das UBO-Register, wenn das UBO-Register nicht aktualisiert wurde und wenn gleichzeitig 7 Jahre lang keine Veröffentlichung im belgischen Staatsblatt gemacht wurde. Und gelöscht werden durchs UBO-Register bedeutet, dass die VOG dann nichts mehr machen darf. Also sie besteht, sie ist nicht aufgelöst, aber sie darf ihrem Zweck nicht nachgehen. Und dann muss das natürlich ganz schnell geregelt werden. Geht aber auch einfach, indem man dann das UBO-Register wieder aktualisiert. Oder was ich jetzt auch häufiger gehört habe, dass die Vereine Schwierigkeiten mit ihrem Bankkonto hatten und haben sich dann gemeldet und konnten aber nicht so genau sagen, woran es jetzt liegt. Da waren dann Vereine, die hatten mehrere Briefwechsel mit der Bank und die sagten immer, ja, wir können das nicht entsperren. Die Bank brauchte dann einen Auszug der Aktualisierung, weil sie nicht selber ins UBO-Register reinschauen konnte. Und wenn der Verein aber nicht weiß, dass er der Bank das proaktiv zuschicken muss und die Kommunikation vielleicht nicht ganz klar ist, dann kann das da schon mal schwierig werden.
1: Um Probleme zu vermeiden, lohnt es sich, in die digitalen Systeme eingearbeitet zu werden. Genau darum wird es am 23. September gehen.
2: Also am Mittwoch, den 23. September, gibt es ein Webinar ab 18.30 Uhr. Anmeldung läuft über mich und da wird wie immer eine Referentin sowohl über das UBO-Register als auch über die Online-Steuererklärung sprechen. Das ist eine Steuerberaterin und die macht das halt regelmäßig für ihre Kunden. Die spricht über beide Themen und klickt wirklich durch. Das heißt, ein Verein kann das für sie freischalten und dann sieht man genau, wie das aussieht. Und viele Vereine klicken dann auch mit. Das ist ja ein Webinar. Das heißt, sie sitzen zu Hause an ihren Laptops und nicht wenige Vereine haben danach auch ihre Dinge in Ordnung.
1: Teilnehmen können alle Interessierten mit entsprechenden Positionen in den Aufsichtsräten und Vorständen in den Vereinen. Es lohnt sich, auch über den digitalen Zugang zum UBO-Register zu verfügen. Dann geht alles einfach und schnell. Für die Teilnahme ist allerdings eine Anmeldung erforderlich.
2: Die läuft per Mail an ehrenamt@dgov.be. Einfach nur reinschreiben, wer ich bin, eventuell für welchen Verein. Und das reicht mir an Informationen.
1: Das UBO-Register und die Online-Steuererklärung sorgen bei vielen ostbelgischen Vereinen bzw. VOGs noch immer für Kopfzerbrechen. Dabei ist die Bedienung und Verwaltung einfacher, als viele glauben. Das Webinar der DG-Abteilung Ehrenamt leistet hier wertvolle Unterstützung.

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12: Am Abend und in der Nacht regnet es nur noch selten, in der zweiten Nachthälfte lockert es dann auf und die Temperaturen gehen auf Werte um 13 Grad in Kelmis und in Rötchen und auf 9 Grad in Amel und in Büllingen zurück. Am Donnerstag Wechsel von Sonnenschein und lockeren Wolkenfeldern, meist trocken bei 16 bis 20 Grad. Ähnlich geht es auch am Freitag weiter, abends steigt dann allerdings das Risiko auf Regen.
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13: Ich bin Babit Büchner. Bundeskanzler Friedrich Merz wertet die Erklärung der 8 CDU-Ministerpräsidenten als Unterstützung für sich. Das Wahldebakel der CDU in Sachsen-Anhalt hatte ihn innerparteilich massiv unter Druck gebracht.
14: Aus dem Umfeld des Kanzlers heißt es, Merz begrüße die Unterstützung der 8 CDU-Länderchefs und werbe gemeinsam mit ihnen um Sachlichkeit und Vertrauen in den Reformprozess. Regierungssprecher Cornelius weist zugleich Berichte zurück, Merz habe selbst um die Erklärung gebeten. SPD-Bundesvize Schweizer liest das Schreiben allerdings ganz anders. Er verweist darauf, dass der Name Friedrich Merz darin gar nicht vorkommt und vergleicht dessen Lage mit einem Fußballtrainer, der schon mal nach seiner Sporttasche suchen sollte. Thomas Bleskin, Nachrichtenredaktion.
13: Die EU-Kommission will Kinder unter 13 Jahren künftig von sozialen Netzwerken wie TikTok oder Instagram komplett fernhalten. Das hat EU-Kommissionspräsidentin Ursula von der Leyen angekündigt. Ab 13 Jahren soll es dann von Eltern eingerichtete Minikonten geben, die nur eine Stunde am Tag genutzt werden können. Ein eigenes Konto soll erst ab 15 Jahren erlaubt sein. Von der Leyen will den Gesetzesvorschlag mit den Einzelheiten morgen vorlegen. Über eine geplante Steuer auf zuckerhaltige Getränke wird gerade viel diskutiert. Ärztepräsident Klaus Reinhardt möchte aber darüber hinaus noch weitere finanzielle Anreize für eine gesündere Ernährung.
15: Fertiggerichte, die viel Salz oder auch viel Zucker enthalten, die zum Beispiel könnte man stärker besteuern als etwa einen Fertigsalat oder auch Äpfel oder Milch. Das ist die Idee von Ärztepräsident Reinhardt. Eine Besteuerung von Lebensmitteln orientiert daran, wie gesund sie sind, nennt er verantwortungsvolle Präventionspolitik. Schließlich sei ungesunde Ernährung, wie etwa auch Alkohol oder zu wenig Bewegung, eine der erwiesenen Ursachen für etwa Übergewicht und Folgen wie Diabetes und Gelenkschäden. Lea Matschulat, Nachrichtenredaktion.
16: Für Millionen Pakete mit billiger Online-Ware wird ab November eine neue Bearbeitungsgebühr fällig. Dafür hat das Europäische Parlament endgültig grünes Licht gegeben. Wie teuer es wird, ist noch offen. Für die Zahlung sind nach Angaben der EU-Staaten die Online-Handelsplattformen zuständig, also nicht etwa die Endverbraucher in Europa.
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20: Einen wunderschönen Nachmittag und herzlich willkommen zur zweiten Stunde Feierabend bei Radio 700. Die Stimme an Ihrer Seite gehört weiter Julia Thomas.

0: In der Eifel war die Köhlerei über Jahrhunderte hinweg nicht nur harte Arbeit, sondern auch eine wichtige Verdienstmöglichkeit. Am Schwarzen Mann will man mit Figuren an diese für die Region so typische Handwerkstradition erinnern. Das ist nicht neu, wohl aber die dafür eingesetzten Figuren. Wir schauen vorbei, gleich hier im Feierabend nach Katharina Valente und Peter Alexander mit Eventuell, Eventuell.
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0: Wer schon einmal am Schwarzen Mann in der Eifel wandern war, der hat vielleicht schon die große Köhlerfigur gesehen, die an die Vergangenheit der Köhlerei erinnert. Nun wurde diese Figur durch eine neue ersetzt und es gibt auch noch eine zweite, denn die Erinnerung an die Zeit der Köhler soll wachgehalten werden. Diese gab dem Bereich am Schwarzen Mann ja zumindest auch in Teilen seinen Namen, erklärt Lena Nellis vom Naturpark Nordeifel.
1: Die Köhlerei, weil ja eben früher dieser Eifelwald oben in der Schneife vor allem aus Buchen und Eichen bestand und nicht wie heute aus Fichten. Und ab dem 16. Jahrhundert wurde eben für die Eisenindustrie sehr viel Holzkohle gebraucht und dementsprechend konnten da oben jede Menge an Holz eben verkohlt werden. Dementsprechend gab es da oben auch relativ viele Meilerplätze im Wald und in der Köhlerei ist es natürlich dann auch naheliegend, dass die Menschen, die eben als Köhler dort gearbeitet haben, teilweise wirklich auch wochenlang im Wald waren und dementsprechend auch rußverkleidet, sage ich mal, waren, als sie dann eben fertig waren mit ihrer Arbeit und daher kann es sein, dass sich der Name von den Köhlern abgeleitet hat, die dann eben als schwarzer Mann aus dem Wald kamen.
0: Aber auch der Bergbau im Bereich Bleialf und die Landmarkensteine in diesem Bereich können für die Namensgebung eine Rolle gespielt haben. Aber warum wurde die bisherige Köhlerfigur getauscht und durch eine weitere ergänzt?
1: Die eine Figur mussten wir auf jeden Fall austauschen, weil die schon, ich glaube, knapp 20 Jahre oben stand. Und ja, das Wetter in der Schneife ist ja relativ kühl und nass und dementsprechend wurde es der Zeit, dass die erneuert wird, weil die schon relativ morsch und ja einfach in die Jahre gekommen war. Und die zweite Figur haben wir aufgestellt auf einem Wanderparkplatz am Brandstadter Kreuz. Das ist ein sehr schöner Parkplatz, der quasi ein bisschen das Tor zur Schneifel darstellt, zum Schwarzen Mann. Und da haben wir gedacht, gerade auch weil dort aus allen Richtungen ein bisschen sowohl Verkehr als auch Besucherverkehr eben herrscht, stellen wir da auch noch eine Plattform auf.
0: Die neuen Figuren sollen an die alte Köhler-Tradition erinnern und sind auch entsprechend gestaltet.
1: Die Figur am Brandstadter Kreuz, die hat der Holzkünstler Konrad Scholzen gemacht. Der hat auch damals schon vor 20 Jahren die erste Figur, die wir quasi in Auftrag gegeben haben, geschnitzt bzw. mit seiner Motorsäge gestaltet. Und diese Figur ist quasi der stehende schwarze Mann, der mit seiner Laterne und seinem Wanderstock quasi in seiner Montur mehr oder weniger auf dem Parkplatz steht. Und die zweite Figur, die auf der Infoplattform Schwarzer Mann steht an der L20, das hat der Jakob Wenz gemacht, der ist Förster und eben auch Holzkünstler und das ist eine Figur, die sitzt auf einer Bank und da ist quasi auch noch eine Überdachung und da kann man sich dann, wenn man möchte, auch daneben setzen, neben den Schwarzen Mann.
0: Die Installation der neuen Figuren wird auch ein wenig gefeiert. Am 23. September wird es eine kleine Einweihung geben, dann auch mit vielen Informationen rund um die Köhlerei in der Region.
1: Wir haben da auch einen Referenten von uns, einen Naturparkguide, der da ein bisschen Hintergrundinfos liefert zur Köhlerei, aber auch zur Schneife selber, zum Schwarzen Mann. Dort oben steht nämlich auch noch ein Wegemarkierungsstein bzw. ein Landvermessungsstein und auch dazu wird der Kollege noch was sagen.
0: Wer sich übrigens mal einen Köhlermeiler anschauen möchte, der kann bei seinem nächsten Spaziergang auch mal in Bleialf vorbeischauen. Dort ist mit viel Arbeit und Liebe zum Detail die alte Kunst wieder zum Leben erweckt worden. Auf einem Spaziergang kann in der Eifel rund um den Schwarzen Mann das Köhlerhandwerk aus alten Zeiten wieder in Erinnerung gebracht werden. Vielleicht schauen Sie ja bei Ihrer nächsten Tour auch einfach mal vorbei.

Bald halb sechs. Kurz davor hat meine Kollegin Ina Pleier wieder die aktuellen Nachrichten für Sie aus Eifel und Euregio. Mit dabei die neue Vereinbarung für eine engere Zusammenarbeit zwischen Stadt und RWTH in Aachen und eine Resolution gegen weitere Personaleinsparungen im Forstwesen vom Gemeinderat in Lonzen.

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2: Am Abend und in der Nacht regnet es nur noch selten. In der zweiten Nachthälfte lockert es dann auf und die Temperaturen gehen auf Werte um 13 Grad in Kelmis und in Rötchen und auf 9 Grad in Amel und in Büllingen zurück. Am Donnerstag Wechsel von Sonnenschein und lockeren Wolkenfeldern, meist trocken bei 16 bis 20 Grad. Ähnlich geht es auch am Freitag weiter. Abends steigt dann allerdings das Risiko auf Regen.
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4: Ich bin Ina Pleier. Die Stadt Aachen und die RWTH haben eine neue Kooperationsvereinbarung getroffen. Ziel ist die gemeinsame Stärkung des Wissenschafts- und Innovationsstandortes. Insgesamt 5 gemeinsame Handlungsfelder wurden definiert. Dazu zählen die Weiterentwicklung Aachens als Wissenschaftsstadt mit Wissenschafts- und Technologietransfer. Aber auch Nachhaltigkeit und Transformation, die Attraktivität Aachens als Arbeits- und Lebensort sowie die Standortentwicklung und die stärkere Verbindung von Wissenschaft, Leben und Kultur. Damit soll Aachen als Innovationsstandort international weiter nach vorne gebracht werden, heißt es in einer gemeinsamen Pressemitteilung. Die Kooperationen zwischen Stadt und Hochschule reichen bereits bis ins Jahr 1996 zurück. Unerwartete Wendung in einem Prozess gegen eine 42-Jährige aus Welkenrath vor dem Eupener Strafgericht. Der Frau wird zur Last gelegt, einen 77-Jährigen aus Amel über mindestens 2 Jahre hinweg betrogen und um rund 34.000 Euro erleichtert zu haben. Der Mann hatte zunächst über seinen Anwalt Schadenersatz gefordert. Im Verfahren am Montag stellte er sich am Ende der Verhandlung hinter die Angeklagte. Er erklärte, die Darstellung der Frau als böswillig und manipulativ entspreche nicht der Realität. Die beiden hatten sich während eines Aufenthalts in der Psychiatrie kennengelernt. Auslöser der Ermittlungen waren die geplante Schenkung eines rund 1.000 Quadratmeter großen Grundstücks an die Frau. Die Friedensrichterin erstattete Anzeige wegen des Verdachts der Übervorteilung einer schwachen Person. Das Urteil soll in dem Fall Mitte Oktober gesprochen werden. Auch der Gemeinderat in Lonsen hat auf seiner jüngsten Sitzung eine Resolution zur Personalsituation in der Abteilung Natur- und Forstwesen des öffentlichen Dienstes der Wallonie verabschiedet. Alle Fraktionen zeigten Einigkeit darüber, dass sich die knappe Personalsituation auch auf Lonsen auswirken werde. Die freien Stellen müssten wieder besetzt werden. Vor Lonsen hatten auch schon die meisten anderen Gemeinden in der DG eine entsprechende Resolution verfasst. In den Forstbehörden der Region werden in den nächsten Monaten knapp die Hälfte aller Stellen trotz steigender Aufgaben unbesetzt bleiben, obwohl es dafür Bewerber gibt. Verkehrsteilnehmer müssen in Stolberg bald wieder mit Behinderungen rechnen. Vom 28. bis zum 30. September wird der Europatunnel in beiden Richtungen vollgesperrt. Nach Angaben des Landesbetriebs Straßen NRW findet in dieser Zeit die turnusmäßige Tunnelhauptprüfung statt. Die Umleitung ist ausgeschildert und führt unter anderem über die Finkensief und die Kockerillstraße. Seit Jahren befindet sich der Tunnel in einem insgesamt schwierigen Zustand. 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
9: Danke, Ina. Das war der Blick in unsere Nachrichten aus der Region. Weiter geht es durch den Radio 700 Nachmittag mit dem Feierabend und den schönsten Schlagern sowie den besten Oldies. Sie hören gleich 3 Hits am Stück. Auf der Bühne stehen Gunter Gabriel, Olaf Berger und Bananarama. Los geht's hier mit Help.

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1: Der Mediziner Professor Dr. Dietrich Grönemeyer präsentiert in seinem aktuellen Buch Vorschläge zum natürlichen Altern. Tipps zum Fitbleiben gibt's um 19 Uhr in der Aula des Gymnasiums am Turmhof in Mechernich. Präsentiert vom Literaturfestival Lit Eifel. Die junge Mitte-Ost-Belgien referiert zum Thema bezahlbarer Wohnraum in der DG. Um 20 Uhr im Eupener Jünglingshaus. Wer das Mantra HU nutzt, kann seinen eigenen Rhythmus entdecken. Wie das geht, wird um 19.30 Uhr bei einem Vortragsabend im Eckernkar in Aachen verraten. Die Bühnenfassung der Komödie Extrawurst wird auch heute wieder im Aachener Grenzlandtheater gespielt. Der Vorhang öffnet sich um 20 Uhr. Auch heute findet eine öffentliche Generalprobe im Theater Aachen statt, diesmal zum neuen Stück Lucy, 4,6 Milliarden Jahre. Beginn ist um 20 Uhr. Im Rahmen der Aktionswoche 55+ findet heute ein rheinischer Abend für Senioren in der Dreifachsporthalle des Gymnasiums Basweiler statt. Los geht's hier um 18 Uhr. Immer einen Besuch wert ist Vogelsang IP in Schleid. Die Ausstellung Bestimmung Herrenmensch entführt Sie in dunkelste Kapitel der deutschen Vergangenheit. Neu ist die Dauerausstellung Überreste, Erinnerungen und Erzählungen, was vom Luftkrieg übrig blieb. Die Schau Wildnisträume befasst sich mit der vielfältigen Flora und Fauna im Nationalpark Eifel. Außerdem finden täglich Ranger-Touren und Geländeführungen statt. Geöffnet ist von 10 bis 18 Uhr. Die Kulturgeschichte des Rheinlandes lässt sich bei einem Besuch im LVR-Freilichtmuseum in Mechernich-Kommern entdecken. Derzeit werden dort unter anderem die Sonderausstellungen Wir Rheinländer sowie Köstliche Glückseligkeit, Faszination Kitsch gezeigt. Neu ist die Ausstellung Haus alt, mach neu. Ebenfalls neu ist eine Schau, die sich mit dem Thema Geburten im ländlichen Raum vor mehr als 100 Jahren beschäftigt. Derzeit wird auch die Wanderausstellung Netzwerk Börde gezeigt. Geöffnet ist täglich von 11 bis 17 Uhr. Nordrhein-Westfalens größte Kürbisschau steht diesmal unter dem Motto Dschungel und Regenwald. Mehr als 100.000 Kürbisse wurden zu Skulpturen verbaut. Daneben erwarten Sie herbstliche Fotopunkte, kulinarische Angebote, das Maislabyrinth und die Kürbisschnitzwerkstatt sowie Kürbisfloristik und vieles mehr. Und immer abends werden die Kürbisse prächtig illuminiert. Geöffnet ist täglich ab 11 Uhr auf dem Krebelshof Eifel in Mechernich-Obergarzen. 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
15: Am Abend und in der Nacht regnet es nur noch selten, in der zweiten Nachthälfte lockert es dann auf und die Temperaturen gehen auf Werte um 13 Grad in Kelmis und in Rötchen und auf 9 Grad in Amel und in Büllingen zurück. Am Donnerstag Wechsel von Sonnenschein und lockeren Wolkenfeldern, meist trocken bei 16 bis 20 Grad. Ähnlich geht es auch am Freitag weiter, abends steigt dann allerdings das Risiko auf Regen.
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16: Ich bin Babit Büchner. Die EU-Kommission will Kinder unter 13 Jahren in Zukunft von sozialen Netzwerken wie TikTok und Instagram komplett fernhalten. Ein eigenes Konto soll erst ab 15 Jahren erlaubt sein, sagte EU-Kommissionspräsidentin Ursula von der Leyen im EU-Parlament in Straßburg.
17: Keine Social-Media-Konten unter 13 Jahren, danach auch erstmal nur Mini-Konten unter elterlicher Aufsicht mit Einschränkungen und generell weniger Funktionen, die Kinder und Jugendliche süchtig nach Social Media machen können. Diese Vorstöße der EU gelten aber nicht sofort. EU-Parlament und Mitgliedsländer müssen sich erst damit befassen und sich einigen. Grundsätzlich kann Deutschland auch eigene Regeln erlassen, auch früher. Bildungsministerin Karin Prien hat Vorschläge für Oktober angekündigt. Die großen Plattformen zu Maßnahmen verpflichten kann aber nur die EU-Kommission. Aus Berlin, Ronny Thorau.
16: Bundeskanzler Friedrich Merz wertet die Erklärung der 8 CDU-Ministerpräsidenten als Unterstützung für sich. Das Wahldebakel der CDU in Sachsen-Anhalt hatte ihn innerparteilich massiv unter Druck gebracht.
18: Aus dem Umfeld des Kanzlers heißt es, Merz begrüße die Unterstützung der 8 CDU-Länderchefs und werbe gemeinsam mit ihnen um Sachlichkeit und Vertrauen in den Reformprozess. Regierungssprecher Cornelius weist zugleich Berichte zurück, Merz habe selbst um die Erklärung gebeten. SPD-Bundesvize Schweizer liest das Schreiben allerdings ganz anders. Er verweist darauf, dass der Name Friedrich Merz darin gar nicht vorkommt und vergleicht dessen Lage mit einem Fußballtrainer, der schon mal nach seiner Sporttasche suchen sollte. Thomas Bleskin, Nachrichtenredaktion.
16: Die Bundesregierung will Konsequenzen aus dem islamistischen Terroranschlag beim Christopher Street Day in Berlin ziehen. Sie hat dafür einen 10-Punkte-Plan entwickelt. Er sieht unter anderem härtere Strafen für besonders gefährliche Körperverletzungen mit Messern vor. Täter sollen demnach mit mindestens einem Jahr Gefängnis rechnen müssen. Gefährder sollen außerdem besser überwacht werden, auch mit elektronischen Fußfesseln. Er hat 2 Kriege überlebt und bis ins sehr hohe Alter gearbeitet. Europas bislang ältester Mann, der Italiener Vitantonio Lovallo, ist im Alter von 112 Jahren gestorben. Noch mit mehr als 100 Jahren hatte er sich um seinen Weinberg gekümmert und Schafe gehütet. Ältester Mann in Europa ist jetzt ein 111-jähriger Portugiese.
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21: Vom Nachmittag geht es langsam in den Abend. Heute am Mittwoch zur inzwischen dritten Stunde Feierabendprogramm begrüßt Sie Julia Thomas.

0: Wenige Minuten nach 6 Uhr am Mittwochabend, auch unsere letzte Stunde Feierabend ist heute wieder richtig schön voll. Für Sie nicht nur mit den schönsten Schlagern und den besten Oldies, Sie hören außerdem auch eine neue Folge Du und dein Garten, heute zum Thema Versäumnisse beim Sauerkirschenschnitt. Energieexperte Jan-Paul Mohr kommt kurz danach mit einem neuen Energiespartipp vorbei, darauf folgen unsere Nachrichten aus dem Sendegebiet und in der zweiten Hälfte der Stunde blicken wir dann zurück aufs vergangene Wochenende in Raren. Hier war wieder Euregio Keramik. Markt.
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1: Heute wendet sich ein Hörer aus Dahlem an unsere Redaktion. Er hat einen schönen Sauerkirschbaum in seinem Garten. Über viele Jahre mit reicher Ernte. Danach wurde der regelmäßige Rückschnitt vernachlässigt, denn niemand in der Familie hatte Ahnung davon. Nun sieht der Baum gesund und fit aus, trägt aber fast keine Früchte mehr. Ist er nun durch mangelnde Pflege verloren? Gärtnermeister Karl-Josef Schmitz hat die Antwort.
2: Die schönsten Früchte bei der Sauerkirsche sind stets an jungen Zweigen, an jungen einjährigen Zweigen. So, wenn man den Baum nicht zurückschneidet, also nicht dazu bringt, dass er junge Zweige bildet, dann wird er mit der Zeit vergreisen und es stehen sogenannte Peitschentriebe. Peitschentriebe sind Zweige, relativ dünn, die eine Länge bis zu 1,50 Meter haben können und nur noch am Ende Blätter bzw. Kirschen haben. Diese Peitschentriebe sollte man entfernen, denn hierdurch fördert man das junge Wachstum des Baumes und der Zweige und dann werden sich auch wieder Früchte bilden. Also wichtig ist hier, diesen älteren Sauerkirschbaum, der halt über einen längeren Zeitraum nicht geschnitten wurde, jetzt zu beschneiden.
1: Wer nun anfängt, zurückzuschneiden, sollte aber nicht versuchen, alles noch einmal nachzuholen. Bei diesem Problem ist taktisches Handeln gefragt.
2: Schneiden Sie diesen Baum jetzt nicht komplett zurück, sondern entfernen Sie zunächst mal diese langen Peitschentriebe und ich würde sagen, lichten Sie mal die Hälfte des Baumes aus. Dann dürfen Sie die Pflanze auch mal etwas düngen. Aber das machen Sie zum Frühjahr hin, zum Herbst nicht mehr. Was Sie jetzt eventuell noch machen können, ist, dass Sie eine Bodenkalkung vornehmen. Aber das machen Sie besser auch im November, Dezember, damit dem Schnee bzw. mit dem Regen der Kalk in den Boden eindringen kann. Die Frühjahrsdüngung werden Sie dann mit einem organischen Dünger machen, damit hier keine Verbrennungen entsteht oder auch keine Überdosierung. Ich empfehle Ihnen hier organische Biodünger, zum Beispiel von der Firma Oskorner. Alimalin wäre hier der geeignete Dünger.
1: Der Sauerkirschbaum ist also nicht verloren und wird er jetzt gut gepflegt, gibt es schon nächsten Sommer wieder leckere Kirschen. Und die eignen sich dann auch besonders gut für Marmelade. Also dann ab an die Baumschere. Ich nehme gern auch ein Glas.
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1: Mit Solarstrom laden, wenn die Sonne lacht, ist günstig und schützt die Umwelt. Wer tagsüber Strom vom Dach nutzt, spart Netzstromkosten und nutzt die Energie direkt. Smarte Wallboxen können das sogar automatisch steuern. Nachts lohnt sich Laden nur, wenn der Tarif billiger ist. Und 80% Akku reichen völlig. Der Akku dankt es mit längerer Lebensdauer. Also meine Lieben, Sonne rein, Stecker rein. Das ist Mobilität mit Hirn, nicht mit Hitzkopf.
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2: Am Abend und in der Nacht regnet es nur noch selten. In der zweiten Nachthälfte lockert es dann auf und die Temperaturen gehen auf Werte um 13 Grad in Kelmis und in Rötchen und auf 9 Grad in Amel und in Büllingen zurück. Am Donnerstag Wechsel von Sonnenschein und lockeren Wolkenfeldern, meist trocken bei 16 bis 20 Grad. Ähnlich geht es auch am Freitag weiter. Abends steigt dann allerdings das Risiko auf Regen.
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4: Ich bin Ina Pleier. Die Stadt Aachen und die RWTH haben eine neue Kooperationsvereinbarung getroffen. Ziel ist die gemeinsame Stärkung des Wissenschafts- und Innovationsstandortes. Insgesamt 5 gemeinsame Handlungsfelder wurden definiert. Dazu zählen die Weiterentwicklung Aachens als Wissenschaftsstadt mit Wissenschafts- und Technologietransfer. Aber auch Nachhaltigkeit und Transformation, die Attraktivität Aachens als Arbeits- und Lebensort sowie die Standortentwicklung und die stärkere Verbindung von Wissenschaft, Leben und Kultur. Damit soll Aachen als Innovationsstandort international weiter nach vorne gebracht werden, heißt es in einer gemeinsamen Pressemitteilung. Die Kooperationen zwischen Stadt und Hochschule reichen bereits bis ins Jahr 1996 zurück. Unerwartete Wendung in einem Prozess gegen eine 42-Jährige aus Welkenrath vor dem Eupener Strafgericht. Der Frau wird zur Last gelegt, einen 77-Jährigen aus Amel über mindestens 2 Jahre hinweg betrogen und um rund 34.000 Euro erleichtert zu haben. Der Mann hatte zunächst über seinen Anwalt Schadenersatz gefordert. Im Verfahren am Montag stellte er sich am Ende der Verhandlung hinter die Angeklagte. Er erklärte, die Darstellung der Frau als böswillig und manipulativ entspreche nicht der Realität. Die beiden hatten sich während eines Aufenthalts in der Psychiatrie kennengelernt. Auslöser der Ermittlungen waren die geplante Schenkung eines rund 1.000 Quadratmeter großen Grundstücks an die Frau. Die Friedensrichterin erstattete Anzeige wegen des Verdachts der Übervorteilung einer schwachen Person. Das Urteil soll in dem Fall Mitte Oktober gesprochen werden. Auch der Gemeinderat in Lonsen hat auf seiner jüngsten Sitzung eine Resolution zur Personalsituation in der Abteilung Natur- und Forstwesen des öffentlichen Dienstes der Wallonie verabschiedet. Alle Fraktionen zeigten Einigkeit darüber, dass sich die knappe Personalsituation auch auf Lonsen auswirken werde. Die freien Stellen müssten wieder besetzt werden. Vor Lonsen hatten auch schon die meisten anderen Gemeinden in der DG eine entsprechende Resolution verfasst. In den Forstbehörden der Region werden in den nächsten Monaten knapp die Hälfte aller Stellen trotz steigender Aufgaben unbesetzt bleiben, obwohl es dafür Bewerber gibt. Verkehrsteilnehmer müssen in Stolberg bald wieder mit Behinderungen rechnen. Vom 28. bis zum 30. September wird der Europatunnel in beiden Richtungen vollgesperrt. Nach Angaben des Landesbetriebs Straßen NRW findet in dieser Zeit die turnusmäßige Tunnelhauptprüfung statt. Die Umleitung ist ausgeschildert und führt unter anderem über die Finkensief und die Kockerillstraße. Seit Jahren befindet sich der Tunnel in einem insgesamt schwierigen Zustand. 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

0: Das Wetter hätte für Mitte September vielleicht ein bisschen schöner sein können. Der Stimmung auf der 31. Ausgabe des Euregio Keramikmarktes am Töpfereimuseum in Raren hat das aber keinen Abbruch getan. Die Veranstalter freuten sich auf viele Besucher und die kamen auch, um an den 70 Ständen wieder zu bummeln und zu stöbern, sagt die Organisatorin des Marktes Barbara Bong vom Töpfereimuseum Raren.
1: Trotz des schlechten Wetters am Sonntag sehr zufrieden. Am Samstag können wir die Besucherzahlen ja immer so ein bisschen anhand der Stimmzettel für den Publikumspreis abschätzen. Also da 1200 Stimmzettel verteilt, wobei ja auch nicht alle Personen eine nehmen und 800 sind uns auch ausgefüllt zurückgekommen. Also es war wirklich sehr schön. Und am Sonntag, ja gut, da war es natürlich wetterbedingt weniger Besuch, aber auch da sind einige sehr tapfer da gewesen. Und ja, im Museum war ja auch kostenfreier Eintritt. Da haben wir auch nochmal gemerkt, dass der Zulauf wesentlich stärker war als in den Vorjahren.
0: Und natürlich wurden auch wieder die Preise im Rahmen des Euregio-Keramikwettbewerbes vergeben. Das Schöne, in diesem Jahr haben 4 Neulinge die Preise erhalten, die zum ersten Mal in Raren zu Gast waren.
1: Der Publikumspreis ist an den Santiago Acosta Díaz gegangen, ein Keramiker, der aus Zentralamerika stammt und auch da an diese alte Keramiktradition anknüpft mit sehr bunten Keramiken, die dann auch sehr schöne Details immer haben, die mit der Hand in die Objekte eingraviert werden. Er wohnt jetzt inzwischen auch in den Niederlanden, aber er führt halt diese Tradition fort, auch teilweise mit präkolumbianischen Motiven, die sich dann auf den Vasen wiederfinden. Dann hatten wir den 3. Preis, der dieses Mal an die niederländische Keramikerin Helmis Cabana gegangen ist. Sie arbeitet nicht nur mit Ton, sondern kombiniert dieses Material auch zum Beispiel mit Holz, mit Metall oder Textilien, benutzt auch gerne recycelte Materialien. Und bei ihr sind wir dann auch weg von der Gebrauchskeramik. Also da geht es wirklich um Kunstobjekte, Einrichtungsgegenstände, die speziell für Innenräume hauptsächlich auch gedacht sind. Denn ihr Ziel ist es wirklich dann auch im Raum, der schon besteht, dann nochmal eine zusätzliche persönliche Note durch ihre Objekte zu geben.
0: Ebenfalls äußerst sehenswert sind die Arbeiten der beiden Träger des 2. und des 1. Preises.
1: Der 2. Preis ging dann in diesem Jahr, wie bereits gesagt, an eine italienische Keramikerin. Sie hat uns auch gesagt, dass sie eigentlich sehr selten an Märkten teilnimmt. Also waren wir natürlich umso mehr froh, dass sie hier in Raren dann auch ausgestellt hat. Das ist die Stefania Zuppellaro aus Tavagnacco. Und ja, auch sie fertigt sehr farbenfrohe Keramiken an, in leuchtenden Blautönen, teilweise auch mit Gold noch hinzugefügt. Und bei ihr geht es wirklich darum, dann auch aus Erde Objekte zu schaffen, die Emotionen vermitteln, Geschichten erzählen, Erinnerungen wecken. Und dafür benutzt sie auch hauptsächlich die Raku-Technik, bei der ja die Objekte dann auch glühend aus dem Ofen genommen werden und dann in Sägespäne gelegt werden, sodass dann in der Glasur nochmal so Risse, so Krakelé entsteht. Teilweise haben ihre Objekte auch nochmal Glas mit eingebaut, in der dann auch zum Beispiel Blumen zu finden sind. Und das Objekt, was wir zum Beispiel für unsere Ausstellungen angekauft haben, das beinhaltet dann auch so eine Blume, die dann auch typisch für die italienische Region ist, aus der sie stammt. Also auch da gibt es dann nochmal so einen lokalen Bezug. Und das ist bei dem 1. Preis, den macht ein Zimmermann dann noch stärker. Also er fertigt Gebrauchskeramik her im Holz- oder im Gasofenbrand. Aber dabei verwendet er wirklich sehr, sehr gerne lokalen Rohstoff, aus denen er dann auch die Glasuren zum Beispiel herstellt. Also da findet sich Holzasche wieder, es geht aber auch um Steine, Mineralien, Sand, alles, was er so in der Region, in der er lebt, finden kann. Der Name von seinem Atelier zum Beispiel, dieses Mych, das von Mych Keramik, so heißt sein Atelier, das steht im Altnordischen nämlich auch für Sumpf. Und auch da spielt er also mit dieser Region, in der er lebt, hier in Belgien, in Degnetal. Das ist nämlich eine sehr sumpfige Region. Also für ihn ist dieser Bezug zu der Landschaft, in der er lebt und arbeitet, wirklich sehr wichtig.
0: Wer den Markt verpasst hat und damit auch die Werke der Preisträger aus dem Euregio-Keramik-Wettbewerb, bekommt im kommenden Jahr noch einmal die Gelegenheit dazu. Ab August 2027 sind die Kunstwerke der 4 Preisträger bei einer Sonderausstellung in Raren zu sehen. Lucy!

Das war's mit dem Radio 700 Feierabend heute am Mittwoch. Ich hoffe, Sie hatten eine gute erste Wochenhälfte und blicken jetzt einem gemütlichen Abend entgegen. Durch den begleitet Sie gerne Radio 700. Ab 19 Uhr dann mit Kollege Jochen Späth und der Wiederholung unseres StarTalks Deutsche Vita. Ich verabschiede mich und sage bis morgen. Da hören Sie mich wieder, wenn Sie mögen, hier zum Feierabend ab 4. Am Mikrofon war für Sie Julia Thomas.

0: In meinem Büro steht ein großer Papierkorb. An meinem Schreibtisch sitzend knülle ich allen unnötigen Papierballast zu handlichen Wurfgeschossen zusammen. Diese befördere ich dann in eleganter Flugkurve in meinen stummen, runden Diener. So kann mich bei der weiteren Arbeit nichts mehr stören. Für Recyclingabfälle und für Restmüll muss ich mich in die Teeküche bemühen, wo ein gelber bzw. grauer Eimer bereitsteht. Regelmäßig werden alle diese Behälter von einem fleißigen Reinigungsteam geleert. Danach warten sie wieder jungfräulich leer und sauber auf meine nächsten Einwürfe. Manchmal wünsche ich mir noch einen weiteren Mülleimer, einen für Sorgen aller Art. Leider ist der von unserer so vorbildlich mülltrennenden Gesellschaft immer noch nicht erfunden worden. Aber eigentlich ist das auch gar nicht mehr nötig, denn so etwas gibt es schon seit rund 2000 Jahren. Jesus Christus, der lebendige Sohn Gottes, ist sich nicht zu fein, sich als Sorgenmülleimer für die ganze Welt anzubieten. Und er nimmt alles, unbesehen, ungetrennt und umsonst. Keine Sorge ist ihm zu unbedeutend, keine unerträglich. Auf das gezielte Werfen legt er jedoch großen Wert. Ich soll alles, was mich niederdrückt, in Worte, Tränen oder einfach nur Seufzer fassen und ganz bewusst bei ihm abladen, damit ich nicht eines Tages in einem riesen Sorgenhaufen ersticke. Ja, Jesus Christus macht menschlichen Sorgenmüll zu gern zu seiner Chefsache, meinen und auch ihren Sorgenmüll. Alle eure Sorgen werft auf ihn, denn er sorgt für euch. Diesen Spruch für den 15. Sonntag nach Trinitatis können Sie nachlesen im 1. Petrusbrief, Kapitel 5, Vers 7. Dies waren Gedanken zu diesem Wochenspruch von Angelika Krieser.
1: Jesus Christus spricht.

0: Dank an Dagobert Rick für das Lied.
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0: 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Bis dann!
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5: Am Abend und in der Nacht regnet es nur noch selten, in der zweiten Nachthälfte lockert es dann auf und die Temperaturen gehen auf Werte um 13 Grad in Kelmis und in Rötchen und auf 9 Grad in Amel und in Büllingen zurück. Am Donnerstag Wechsel von Sonnenschein und lockeren Wolkenfeldern, meist trocken bei 16 bis 20 Grad. Ähnlich geht es auch am Freitag weiter, abends steigt dann allerdings das Risiko auf Regen.
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18: Ich bin Babette Büchner. Die Bundesregierung will härter gegen den Missbrauch von Sozialleistungen in Deutschland vorgehen. Sie hat dafür einen 10-Punkte-Plan erarbeitet, der bis zum Ende des Jahres umgesetzt werden soll. Vorgelegt wurden die Maßnahmen vom Sozialministerium und dem Innenressort. Reduziert werden sollen dabei Anreize, in die Sozialsysteme einzuwandern. Groß angelegter Sozialleistungsmissbrauch soll beendet werden. Die 8 CDU-Ministerpräsidenten haben sich in der Debatte um die politische Zukunft von Friedrich Merz hinter den Bundeskanzler gestellt. Nach Tagen der Zurückhaltung erteilten sie Personaldiskussionen in einer gemeinsamen Erklärung eine klare Absage.
19: War das ein guter Tag für Merz? Möglicherweise, denn nach all den Widerworten, etwa in der Rentenfrage, dürften die warmen Worte der Länderchefs so kurz vor den beiden Wahlen am Wochenende Balsam für die Seele des Kanzlers sein. Aber dass es die Ministerpräsidenten überhaupt für notwendig erachten, ein solches Unterstützerschreiben aufzusetzen, sorgt zumindest für Fragen. Unter anderem die, ob Merz vielleicht selbst um das Papier gebeten haben könnte. Nein, versichert das Kanzleramt, hat er nicht. Thomas Leski, Nachrichtenredaktion.
18: EU-Kommissionspräsidentin Ursula von der Leyen hat in ihrer Rede zur Lage der Europäischen Union heute neue Initiativen und Gesetzesprojekte angekündigt. Neben einem Social-Media-Verbot für Kinder unter 13 Jahren, zum Beispiel eine noch engere Partnerschaft mit Kanada.
20: Ein großer Rundumschlag der Kommissionspräsidentin war das. Kanada soll assoziiertes Mitglied der EU werden. So etwas gibt es bisher nicht, aber die Ankündigung wurde schon mal heftig bejubelt. Von der Leyen schlug auch nach NATO-Vorbild eine Art Artikel 4 für die EU vor, also eine Beistandsverpflichtung innerhalb der EU, beispielsweise bei einem Angriff durch Russland. Andere wichtige Stichpunkte: Festhalten an den Klimazielen, mehr Vorbereitung auf Klimakrisen, mehr Rohstoffvorräte, also ganz viele große Vorhaben. Aus Brüssel, Dieter Ebeling.
18: Am 3. Oktober wählt Lettland ein neues Parlament. Deutschland wird dabei mit 4 Eurofightern helfen, den Luftraum zu sichern. Das NATO-Land habe Bündnispartner um Unterstützung gebeten, um die Wahl sicher durchführen zu können, hieß es aus dem Verteidigungsministerium. In den letzten Wochen und Monaten sei der Luftraum immer wieder mit Drohnen verletzt worden.
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5: Und auch heute genießen wir wieder das einfache, süße Leben in einer neuen Ausgabe von Dolce Vita. Am Mikrofon begleitet sie Jochen Späth. Hallo zusammen.
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Jede Menge los ist heute wieder bei uns in Dolce Vita. In den kommenden beiden Stunden haben wir gleich zwei Stargäste für Sie. In der zweiten Stunde sprechen wir mit dem Dark Tenor Billy Andrews über seine neue Single, über sein neues Album und über gleich zwei neue Tourprogramme. In Stunde 1 ist Schauspieler Johannes Hegemann bei uns. Es gibt eine neue Serie Frankfurt Mord, die startet am 10. Oktober und wir sprechen mit ihm über seine Rolle und über das Format, das alles in den nächsten zwei Stunden Dolce Vita.

0: Deutsche Vita, der Star-Talk der Woche hier bei Radio 700. Und da starten wir gleich rein ins Krimi-Vergnügen, denn ab Oktober läuft die neue Reihe Frankfurt Mord im ZDF. Und mit dabei ist Johannes Hegemann, 30 Jahre jung und bereits vielseitig im Schauspielgeschäft unterwegs gewesen und heute bei mir in der Sendung. Herzlich willkommen, Johannes, schön, dass du da bist. Wir müssen mal ein bisschen über Frankfurt Mord sprechen, eine Krimi-Reihe, die weit über gewöhnliche Krimi-Formate hinausgehen wird. Worum wird es in dieser Serie gehen?
1: Also es wird auch um ein ziemlich klassisches Verbrechen gehen, um Mord und Totschlag. Es geht aber auch um eine ziemlich verzwickte Beziehung zwischen den beiden leitenden Kommissaren, die sich schon sehr intim kennenlernen, bevor sie dann am nächsten Tag merken, dass sie in Zukunft zusammen an einem Mordfall arbeiten müssen. Und zwar, also es geht wirklich so los, dass sie einen One-Night-Stand haben und da nicht checken, dass sie, also sie checken, dass sie beide bei der Polizei sind, aber nicht, und am nächsten Tag dann tatsächlich beide zusammen an einem Tatort stehen durch eine Verkettung von anderen Zufällen und dann miteinander ermitteln müssen. Und die Ermittlungen führen in das Thema Kinderwunschbehandlung und Eizell- und Embryonenspende. Und darum geht es so in dem Film und diese ganzen emotionalen Auf und Abs, die mit diesem Thema verbunden sind.
0: Also durchaus Krimi mit Tiefgang. Wie wird deine Rolle aussehen?
1: Ich spiele Jakob Lohse. Das ist ein junger Kommissar, der da relativ oder der ganz neu anfängt bei der Mordkommission in Frankfurt und der eigentlich auf dem zweiten Bildungsweg, sage ich mal, zur Polizei gekommen ist und eben ganz frisch dabei ist und es sein erster Mordfall ist, den er mit aufklären will und der eben dann mit seiner Chefin vorher einen One-Night-Stand hatte. Und das macht das alles so ein bisschen spicy.
0: Auf jeden Fall wird's spannend, das steht schon mal fest. Als du das Drehbuch gelesen hast und die Rolle dir angeboten wurde, was hat dir an dieser Rolle besonders gut gefallen?
1: Also ich mochte die Mischung direkt aus diesem klassischen Krimi und diesem und eine Spannung wird aufgebaut und dieser Mordfall muss gelöst werden und gleichzeitig hat es aber so eine Leichtigkeit, einen Humor und ich finde viel Witziges und auch Neues liegt so in dieser Beziehung zwischen diesen beiden Kommissaren, die eben einen relativ großen Altersabstand haben, dass also die eben aus eigentlich einer Liebesbeziehung oder aus so einem One-Night-Stand kommen und das aber auch unüblich ist, dass er so viel jünger ist als sie. Das wird ja immer noch irgendwie so ein bisschen tabuisiert oder das sieht man selten. Und das fand ich auch irgendwie eine spannende Konstellation. Und ja, also vor allem dieses Zusammengehen zwischen sehr gut geschriebenen Kommissarfiguren und einem doch auch spannenden Fall, den es zu lösen gibt.
0: Also Frankfurt Mord sollten wir unbedingt einschalten. Deine Lust am Schauspiel, die hat ja schon früh auf der Theaterbühne sich mit Leben erfüllt. Du bist in Thüringen geboren und in der Schweiz aufgewachsen, hast von beidem was mitgenommen. War das vielleicht auch einer der Impulse zu sagen, ich habe Lust auf die Bühne zu gehen? Dieser Wohnungswechsel, dieser Ortswechsel in der Kindheit und all das, was damit verbunden ist und möglicherweise auch vor den Neuen, die man dann kennenlernt, anders oder besser dazustehen oder spielte das da gar keine Rolle? Was waren die Gründe zu sagen, ich liebe schon in der Kindheit das Theater und die Bühne?
1: Ob das aus dieser komischen Kombination kommt, Thüringen und Schweiz, weiß ich nicht. Ich glaube, ich habe schon als Kind mich immer gerne irgendwie verkleidet und gespielt mit meiner Schwester. Meine Eltern haben auch, wir hatten so ein Puppentheater, was meine Eltern für uns gebaut haben selber. Und da haben wir auch so ganz viel Puppentheater gespielt und immer, das war schon immer Teil, wie ich aufgewachsen bin, ganz viel verkleiden, ganz viel spielen, in Rollen schlüpfen. Und später habe ich dann in der Schule Schultheater gemacht, so ganz klassisch und habe gemerkt, dass mir das liegt, dass ich das richtig gerne mache und habe aber ewig lang gebraucht, um zu checken, dass man das beruflich machen kann. Und wirklich so, dass ein Studium gibt, eine Ausbildung. Und das habe ich dann erst so kurz nach dem Abi wirklich einen Angriff genommen und dann ging es schnell, dann war ich auf einmal ausgebildeter Schauspieler.
0: Und plötzlich war dein Leben vorgezeichnet und dass das bereits im Theater und im Theater- und Schauspielstudium ganz besondere Höhenflüge mit sich brachte, darüber sprechen wir gleich mit Johannes Hegemann, heute in Deutsche Vita.

0: In Dolce Vita hier bei Radio 700 ist heute Schauspieler Johannes Hegemann zu Gast und wir haben gerade nicht nur über seine neue Rolle in Frankfurt Mord gesprochen, sondern auch darüber, dass alles schon in jungen Jahren mit dem Theaterspielen angefangen hat. Du hast nichts dem Zufall überlassen, nicht nur Theater auf der Bühne zur Freizeit gespielt, sondern auch ein Schauspielstudium angefangen und viele, ganz unterschiedlich auch viele klassische Rollen gespielt, wenn man sich früh in vielen Rollen austoben kann auf der Theaterbühne. Inwieweit prägt einen das als Schauspieler und auch für das weitere Leben?
1: Boah, das prägt einen, weil ich glaube, am meisten lernt man tatsächlich als Schauspieler durch Erfahrung, man kann eine Rolle spielen, man probiert sich da aus und aus jeder Rolle nimmt man irgendwas mit. Das prägt einen, das bringt einen irgendwie weiter und dann hat man zum Glück in diesem Studium, darum ist das auch wichtig, da die Chance auch mal wirklich was richtig doll zu verkacken, wenn ich das so ausdrücken darf.
0: Klar.
1: Also man kann da auch mal was an die Wand fahren und hat da den geschützten Raum, dass es nicht so schlimm ist. Und darum war ich da sehr dankbar, auch an der Schauspielschule einiges ausprobieren zu dürfen, das nie jetzt unbedingt das Licht der Öffentlichkeit erblickt hat.
0: Okay, jetzt stellst du ein bisschen dein Licht unter den eigenen Scheffel, denn ich will mal deine Worte zitieren, du hast es eigentlich selten verkackt, denn kaum einer von den Nachwuchsschauspielern bekommt es hin, dass er direkt nach seinem Schauspielstudium von zwei großen Theatern Angebote bekommen hat. Du bist nach Berlin und nach Hamburg eingeladen worden und die beiden Schauspielhäuser, die wetteiferten um deine Gunst. Wie war das für dich?
1: Das war super aufregend, dass die beide Interesse an mir hatten und es war auch mein Traum. Ich wollte immer ans Theater, ans Stadttheater. Also ich bin nicht an die Schauspielschule, um dann zu sagen, ich gehe direkt zu Film und Fernsehen und werde Filmstar. Das war eigentlich wirklich nie die Absicht, sondern ich wollte unbedingt ans Theater und war dann super glücklich, dass gleich so zwei so tolle große Häuser Interesse hatten. Und entschieden habe ich mich, ich habe eine Nacht nicht geschlafen, und hatte gesagt, okay, morgen muss ich es wissen und habe dann, das war am Ende ein Bauchgefühl, weil ich hatte, beides wäre wahrscheinlich toll geworden und irgendwie war es am Ende ein kleines Bauchgefühl, warum ich mich dann für Hamburg entschieden habe und es war, glaube ich, auch dann eine gute Entscheidung. Ich habe es nie bereut.
0: Sieht man auch in deiner Vita, denn du hast dort nicht nur in großen Produktionen auf der Bühne gestanden, sondern schnell auch große Auszeichnungen abgeräumt. Wie war das für dich?
1: Also, ich

0: freue mich. Also ja, ich habe direkt eine Auszeichnung. Ich habe mich schon sehr, diese Auszeichnung, dass ich Nachwuchsschauspieler geworden bin von der Theater Heute, das ist diese Fachzeitschrift in Theaterkreisen.
1: Ja.
0: Das hat mich damals schon richtig, richtig doll gefreut, weil ich damit auch überhaupt nicht gerechnet habe. Und da war ich auch noch sehr, sehr jung, sehr am Anfang. Und dann so eine Bestätigung, so eine Auszeichnung zu kriegen, es war ziemlich überwältigend und toll für mich. Und das würde ich sagen, es hat schon was verändert. Danach hatte ich echt so ein, habe ich auf einmal gemerkt, okay, ich werde wahrgenommen. Ich bin irgendwie voll, also es war so ein bisschen so ein Game Changer, dass ich gemerkt habe, krass, es wird wirklich auf höchster Ebene da in den Theaterkreisen wahrgenommen und meine Arbeit gewürdigt. Und es hat mich ziemlich glücklich gemacht damals, ja.
1: Der Game Changer war nicht nur ein Türöffner für weitere große Theaterproduktionen, es ging dann auch sehr schnell, anders als du dir das gedacht hast, in die Welt des Films und des Fernsehens, kurzum vor die Kamera. Wie kam es dazu?
0: Da ist Andreas Dresen schuld, den ich, also ich hatte da auch wieder das unglaubliche Glück eigentlich, dass ich habe davor mal so kleine Sachen gedreht, aber ich war schon klar beim Theater, gehörte zum Theater und habe mich da, genau, war so beim Theater. Und dann ist Andreas Dresen, den kannte ich noch auch aus Schauspielschulzeiten, weil der da in Rostock, wo ich studiert habe, Filmworkshops gegeben hat und auch weiterhin gibt. Und daher kannten wir uns und der hat dann für seinen Film in Liebe Eure Hilde einen jungen Mann gesucht und hat, glaube ich, viel gecastet und war nie so ganz happy und hat sich dann an mich erinnert von der Schauspielschule. Da gab es doch diesen Typen an der Schauspielschule und hat mich da gefragt. Und ich hatte aber, wie gesagt, kaum Film- oder Dreherfahrung und war auch sehr beschäftigt am Theater. Und es war dann gar nicht so einfach, mich da für die paar Wochen Filmdreh loszueisen. Und das habe ich dann gemacht und das war natürlich dann ein super Einstieg, einen Kinofilm mit Andreas Dresen machen zu können, der dann auf der Berlinale Premiere hatte. Und dann ging es so ein bisschen los. Und dann habe ich ein bisschen auch gemerkt, da habe ich Blut geleckt. Dann habe ich gemerkt, ah cool, so funktioniert also auch Drehen und gemerkt, dass mir das auch ziemlich Spaß macht.
1: Und ich glaube, wenn man etwas in Spaß oder mit Spaß machen kann und man merkt, das ist seine Berufung, dann wird das auch immer richtig erfolgreich. Anders als wenn man sich dazu zwingen muss. Zum Film wie zum Theater hast du dich nicht gezwungen und du hast gerade einen spannenden Film angesprochen, in dem du mitgewirkt hast. Der Auftakt deiner Filmografie, wie es so schön heißt. Und genau darüber sprechen wir gleich hier in Deutsche Vita heute mit Johannes Hegemann.

0: Johannes Hegemann ist einer der neuen Hauptdarsteller bei der Krimireihe Frankfurt Mord, startet am 10. Oktober im ZDF und wir haben gerade über die Serie gesprochen. Wir haben mit ihm aber auch über seinen Beginn der Schauspielkarriere am Theater gesprochen und darüber, wie schnell die Laufbahn tatsächlich in die richtige Richtung ausgeschlagen ist. Und dann kam irgendwann der Schritt zum Film und zu einem Film, der wirklich ganz besonders unter die Haut geht. Johannes, du hast ihn gerade schon angesprochen. In Liebe, eure Hilde hat, glaube ich, auch Preise bekommen und vor allem auch ein sehr gutes Feedback bei den Zuschauern. Erzähl ein bisschen zu dieser ersten richtig großen Filmrolle.
1: Das war alles irre aufregend damals für mich, weil ich, wie gesagt, wenig davor Erfahrungen hatte. Also sowieso nicht lange im Beruf und aber auch so vom Film eigentlich keine Ahnung hatte und dann direkt an der Seite von Liv Lisa Fries. Ich kannte sie halt auch von Babylon Berlin und da so, okay, krass, und jetzt spiele ich einfach mit ihr. War aufregend. Also ich war auch ziemlich, ja, war ziemlich aufgeregt. Und dann aber hat es eigentlich super Spaß gemacht. Und eben so, dann waren dann so krasse Leute mit Liv und mit Andreas Dresen, und die haben mich aber so herzlich aufgenommen und ich habe mich so willkommen gefühlt, dass es da dann auch keine Berührungsängste gab und auch keinen Grund für mich gab, irgendwie nervös sein zu müssen. Und es hat dann echt Spaß gemacht und war ein sehr, also es ist halt ein sehr trauriges Schicksal. Ich finde den Film, es ist ein sehr trauriger Film mit einem sehr heftigen Ende eigentlich, diese beiden Widerstandskämpfer, Hans und Hilde Koppi. Und es war keine einfache Zeit damals, das zu drehen, weil es mich auch echt emotional mitgenommen hat. Aber es war, würde ich sagen, ein toller Einstieg, so sowas als erstes machen zu dürfen, so ungefähr.
0: Und eine richtig spannende Geschichte. Und genau diese spannende Geschichte war für dich dann, man kann sagen, auch die Visitenkarte für weitere große Filmproduktionen, die auch aktuell anhalten. Du bist gerade in einer der ganz, ganz großen Produktionen, die derzeit in aller Munde ist, zu sehen, nämlich in der Biografie von Olivia Jones in Olivia. Und das Tolle ist, du spielst da eine große Hauptrolle an der Seite weiterer gigantisch guter Schauspieler.
1: Also Olivia war ein absolutes Geschenk, halt dann meine erste richtige volle Hauptrolle oder richtige Hauptrolle beim Film. Und es ist natürlich, also einem als Schauspieler kann einem nichts Besseres passieren, als sowas spielen zu dürfen. Es hat von Tag 1 an irre Spaß gemacht, diese Verwandlung. Ich meine, Olivia / Oliver sind ja, also Oliver verwandelt sich ja schon in Olivia und ich habe mich dann erst in Oliver verwandelt und Oliver gespielt und dann gleichzeitig auch Olivia gespielt. Und diese zwei Persönlichkeiten, die da eigentlich in dem Film auch vorkommen. Und ja, mit Annette Frier zusammen, die meine Mutter in dem Film spielt, es war eine tolle Arbeit. Und wir sind immer noch verbunden, schreiben uns ab und zu. Und das hat mir auch einfach, ja, es hat wahnsinnig Spaß gemacht und mich wahnsinnig weitergebracht und war ein Riesengeschenk, dass ich das machen durfte mit diesen tollen Leuten.
0: Gibt es von dir eine Priorität, was du lieber machst? Du hast jahrelang Theater gespielt, du hast jetzt Blut geleckt bei Film und Fernsehen. Gibt es etwas von den beiden, wo du sagst, dem würdest du den Vorzug geben?
1: Ich kann das nie, ich werde das öfter gefragt, ob ich jetzt lieber Theater oder lieber Film mag, aber ich kann das gar nicht so pauschal beantworten, weil es kommt tatsächlich immer ein bisschen drauf an, also auf das Projekt und es gibt, und die Leute, mit denen man das macht, und es gibt so ganz tolle Projekte, die dann vor der Kamera stattfinden können und ganz tolle Projekte am Theater, und umgekehrt macht man manchmal auch Produktionen, wo man sich nicht so wohl fühlt, das gehört auch dazu, aber ich würde nicht festlegen, dass ich lieber Theater oder lieber Film mache, sondern das wäre das Tollste, wenn das noch so weitergehen könnte, dass ich beides weiterhin machen kann. Das wäre für mich das Coolste. Das würde mich sehr, sehr freuen.
0: Also nach allen Seiten offen. Dennoch bieten ja beide besondere Möglichkeiten, Charaktere auf die Bühne oder vor die Kamera zu bringen. Gibt es so einen Charakter, eine ganz besondere Rolle, von der du sagst, die muss ich in meinem Leben in jedem Fall mal gespielt haben?
1: Nee, es gibt nicht so eine Rolle, die ich unbedingt mal spielen will. Also ich bin offen für vieles oder für eigentlich alles. Und das Hauptsache ist, ist dann nicht immer die gleiche Schublade. Und so wie jetzt eigentlich, dass sich verschiedene Sachen, ergeben und ich da schön vielfältig mal hier und mal da verschiedene Sachen spielen kann.
0: Okay, also du lässt ja alles offen und ich glaube, dieses Vielseitige, das macht ja auch Spaß, sich immer wieder in neuen Rollen wiederzufinden. Und so werden wir auch dich in ganz unterschiedlichen Rollen wiederfinden. Erst einmal aber in Frankfurt Mord und alles, was wir darüber wissen müssen, das erfahren wir gleich von Schauspieler Johannes Hegemann, heute hier bei Dolce Vita.

0: Johannes Segemann ist in dieser Stunde bei uns zu Gast in Deutsche Vita und wir sprechen mit ihm über seine Theater-, Film- und Fernsehproduktionen. Jetzt ist er bei Frankfurt Mord im ZDF zu sehen und wir wollen noch ein bisschen über dich sprechen, Johannes. Wenn man so viel auf der Bühne steht, vor der Kamera steht und wenig Zeit für anderes hat, gibt es dann noch andere Leidenschaften, sprich auch andere Hobbys, oder gehst du voll auf? Oder gibt es tatsächlich nicht doch irgendwo einen Ort, wo du vielleicht für alles das, was du jeden Tag beruflich machst, dass du auch neue Energie tankst?
1: Ich fotografiere gerne. Ich habe so eine alte analoge Kamera aus den 70er Jahren, die ich tatsächlich bei meiner Oma gefunden habe zu Hause und die sie mir dann vermacht hat. Und damit probiere ich viel aus und ich bin tatsächlich so zur Gartenarbeit gegangen. Ich habe so einen kleinen Garten und habe jetzt mir das erste Mal mich so eingelesen, in so ein Hochbeet gebaut und so Sachen eingelesen, Herrlich. Wie man was anpflanzt. Und es ist auch ganz gut geworden diesen Sommer. Und dann bin ich auch noch großer Fußballfan und verfolge sowohl die Bundesliga beziehungsweise die zweite Bundesliga, weil ich bin Hertha-Fan und das Leben ist dadurch nicht so einfach immer, aber voller Leidenschaft und spiele auch selber manchmal noch, gehe ich kicken, ja.
0: Okay, Garten, Fußball, wir haben schon so einiges, wo wir, glaube ich, auch nach der Sendung noch ein bisschen weiterreden können. Da gibt's eine ganze Menge Schnittmengen. Wir sind aber leider schon am Ende vom Interview angekommen. Bestimmt sehen wir dich demnächst noch in weiteren großen Rollen wieder. Erstmal solltest du aber vielleicht die Gunst der Stunde nochmal nutzen, zu Frankfurt Mord einzuladen. 10. Oktober, Samstagabend, 20.15 Uhr.
1: Ich würde mich freuen, wenn möglichst viele Leute reingucken. Ich glaube, es wird ein sehr unkonventioneller Film für die Samstagabend-Krimi-Sparte beim ZDF, was Neues. Und ich glaube, man hat, also es, neben einem spannenden Krimi hat man noch einiges zu lachen. Es ist ein feiner, subtiler Humor und ein sehr spannendes, ziemlich cooles, neues Ermittlerteam.
0: Und wir werden alle einschalten und wünschen dir ganz, ganz viel Glück für die Zukunft bei allen weiteren Projekten. Und ich hoffe, wir sehen uns mal bald wieder hier in der Sendung. Johannes Segemann, danke, dass du da warst.
1: Klar, sehr gerne. Vielen Dank fürs Interview.

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8: Am Abend und in der Nacht regnet es nur noch selten, in der zweiten Nachthälfte lockert es dann auf und die Temperaturen gehen auf Werte um 13 Grad in Kelmis und in Rötchen und auf 9 Grad in Amel und in Büllingen zurück. Am Donnerstag Wechsel von Sonnenschein und lockeren Wolkenfeldern, meist trocken bei 16 bis 20 Grad. Ähnlich geht es auch am Freitag weiter, abends steigt dann allerdings das Risiko auf Regen.
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9: Ich bin Babette Büchner. Die Bundesregierung will härter gegen den Missbrauch von Sozialleistungen in Deutschland vorgehen. Sie hat dafür einen 10-Punkte-Plan erarbeitet, der bis zum Ende des Jahres umgesetzt werden soll. Wie schon im Koalitionsvertrag angekündigt, sollen Anreize reduziert werden, in die Sozialsysteme einzuwandern. Unter anderem soll auch die Grundsicherung beendet werden, wenn jemand mit vollstreckbarem Haftbefehl gesucht wird. Die EU-Kommission will Kinder unter 13 Jahren in Zukunft von sozialen Netzwerken wie TikTok und Instagram komplett fernhalten. Ein eigenes Konto soll erst ab 15 Jahren erlaubt sein, sagte EU-Kommissionspräsidentin Ursula von der Leyen.
10: Keine Social-Media-Konten unter 13 Jahren, danach auch erstmal nur Mini-Konten unter elterlicher Aufsicht mit Einschränkungen und generell weniger Funktionen, die Kinder und Jugendliche süchtig nach Social Media machen können. Diese Vorstöße der EU gelten aber nicht sofort. EU-Parlament und Mitgliedsländer müssen sich erst damit befassen und sich einigen. Grundsätzlich kann Deutschland auch eigene Regeln erlassen, auch früher. Bildungsministerin Karin Prien hat Vorschläge für Oktober angekündigt. Die großen Plattformen zu Maßnahmen verpflichten kann aber nur die EU-Kommission. Aus Berlin, Ronny Thorau.
9: Die Sterblichkeit durch Herzkrankheiten ist in Deutschland erneut leicht zurückgegangen. Das geht aus dem aktuellen Bericht der Deutschen Herzstiftung hervor. Besonders deutlich war der Rückgang bei der koronaren Herzkrankheit, der Grunderkrankung des Herzinfarkts.
11: Bei der koronaren Herzkrankheit sank die Sterberate 2024 innerhalb eines Jahres um mehr als 7%. Die Deutsche Herzstiftung führt das unter anderem auf Fortschritte bei Diagnostik, Therapie und Rehabilitation zurück. Sorgen macht den Medizinern allerdings weiter die deutlich schlechtere Prognose von Frauen nach einem Herzinfarkt. Gut 14% der Patientinnen starben, bei den Männern waren es 10%. Thomas Bliskin, Nachrichtenredaktion.
9: Der Bundesgerichtshof hat heute damit begonnen, den milliardenschweren Rechtsstreit um die Lieferung von Schutzmasken zu Beginn der Corona-Pandemie zu prüfen. Am Anfang waren die Masken knapp und der Bund hatte viel Geld geboten. Als sich mehr Firmen beteiligten als gedacht, war die Annahme zum Teil verweigert worden. Ein Urteil soll Mitte Dezember verkündet werden.
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8: Die zweite Stunde von Dolce Vita, auch heute wieder mit dem Star Talk der Woche, und wir haben einen ganz besonderen Gast, der Gratwanderer zwischen den Musikwelten ist. Dark Tenor Billy Andrews. Am Mikrofon begrüßt Sie weiter Jochen Spetz.
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0: Wer von Leidenschaft Musik liebt, der ist meistens in verschiedenen musikalischen Genres zu Hause. Wir hier bei Radio 700 fügen heute Genres zusammen, von denen viele sagen, die lassen sich nur schwer zusammenfügen. Ein Meister in dieser Kategorie ist Dark Tenor Billy Andrews. Seine Shows sind einzigartig und begeistern Menschen für klassische Musik, die vorher dafür nicht zu begeistern waren. Und wie er das macht und was uns auf seiner neuen Tour erwartet und wie die neue Single und das neue Album klingen. Über alles das will ich in der nächsten Stunde mit ihm sprechen und ich freue mich sehr, dass er mir jetzt am Telefon zugeschaltet ist. Ich sage hallo und herzlich willkommen, Billy Andrews.
1: Freue mich auch. Danke, dass ich da sein darf.
0: Na klar, wir müssen unbedingt ein bisschen über deine ja wirklich beeindruckenden Shows sprechen. Klassische Musik werden mit moderner Musik verbunden, dazu einzigartige Bühnenshows, Lichteffekte und ganz Besonderes, was auf der Bühne bei den 2-Stunden-Shows geschieht. Wie kam es zu deiner Leidenschaft für die Musik und auch für diese musikalische Vielfalt? Das muss man ja auch erstmal wollen.
1: Ich war schon immer Musiker, ganz ehrlich gesagt. Das ist ja nichts, was man entdeckt für sich oder so. In meiner Erfahrung ist man das halt einfach. Ich habe schon immer gesungen, ich habe meine Mutter schon immer genervt als kleines Kind. Wenn sie Geige gespielt hat, habe ich immer einen halben Ton neben ihr beim Warm-up mitgesungen. Das hat sie irgendwann so sehr genervt, dass sie mich in den Chor gesteckt hat. Das war anfänglich der Knabenchor Hannover, dann später der Dresdner Kreuzchor und dann, als ich im Erwachsenenalter war und durch den Stimmbruch durch, dann später im Chor der Semperoper in Dresden. Habe also ganz viel Klassik in meinem Leben gehabt und dann irgendwann dachte ich, irgendwie würde es vielleicht auch mal Sinn machen, Klassik von der anderen Seite zu beleuchten und diese Komposition von Mozart, Beethoven und Bach und deren Kumpels da draußen vielleicht mal so zu beleuchten, dass es mehr Menschen kennenlernen können. Ja, also man hat ja vor der Oper so ein kleines bisschen Respekt vor dem Gebäude per se, aber vielleicht auch vor den Ticketpreisen. Und entsprechend habe ich mir gedacht, versuche ich Klassik mal ein kleines bisschen anders darzustellen und klassische Motive, die Mozarts 40. in eigenen Songs zum Beispiel zu verarbeiten und zu zeigen, dass Klassik geil ist.
0: Jetzt klingt das alles so einfach, als hättest du einfach mal angefangen und herausgekommen sind die Shows, mit denen du jetzt international auf Tour bist, aber tatsächlich ist da ja ein langer Weg dazwischen. Wie sehen diese Stationen aus, die du da beschritten hast? Wie lange war der Weg von der Idee, klassische Musik und moderne Musik miteinander zu vermischen, bis zu dem, was wir heute vom Dark Tenor auf der Bühne sehen?
1: Oh wow, also ich mache das ja jetzt schon sehr lange, ne? Also mein Debütalbum wurde 2014 veröffentlicht, im Sommer 2026. Angefangen habe ich an dem Projekt zu arbeiten 2011, 2012 ungefähr. Also ich bin da jetzt schon sehr lange unterwegs und entwickle das immer weiter. Also ich versuche, und das ist meine Aufgabe als Künstler, jedes neue Album so weit weg wie nur möglich vom Vorgängeralbum zu entwickeln, auch wenn es trotzdem eine Weiterentwicklung ist, aber trotzdem neue Impulse hineinzugeben. Und so ist mein neues Album Symphonica gegenüber Symphonic Evolution, welches das Vorgängeralbum aus 2026, es wurde ja dieses Jahr im April veröffentlicht und das neue Album kommt im April nächstes Jahr, 2027 raus. So versuche ich schon, soweit es nur geht, vom Vorgängeralbum entfernt zu bleiben, um natürlich immer wieder neue Impulse zu setzen.
0: Und genau das gelingt dir auch. Und wie sehr dir das gelingt, darüber werden wir gleich noch sprechen. Weiter mit Dark Tenor. Billy Andrews ist heute zu Gast bei uns im Star Talk der Woche hier bei Radio 700.

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0: Klassik trifft auf moderne Musik beim Dark Tenor und auch beim neuen Album Symphonica, aber auch bei allem, was bisher bereits erschienen ist. Und genau darüber sprechen wir heute mit Dark Tenor Billy Andrews, demnächst auf Tour und jetzt bei uns am Telefon hier in Deutsche Vita. Billy, du hast uns gerade schon erzählt, wie du zur Musik gekommen bist und warum du so ein musikalischer Grenzgänger geworden bist. Nun sind das wirklich ganz große Klangwelten, die du da erschaffst und die du den Menschen näher bringst. Wie groß ist das Team, das dahinter steht, damit so etwas Großes tatsächlich entstehen kann?
1: An Symphonica habe ich mich ganz bewusst zu zweit herangewagt. Das ist das erste Albumprojekt, bei dem ausschließlich Erik Nyholm, mein Produzent in Finnland, und ich gearbeitet haben. Es ist nicht mit KI gearbeitet worden. Es ist alles von Menschen erschaffen. Für den Weihnachtssong habe ich mit meinem Music Director kollaboriert. Mit ihm gemeinsam schreibe ich immer einen Weihnachtssong, welcher in deutscher Sprache ist, für jedes Album. Aber von daher sind es quasi immer nur zwei Personen, die an einem jeweiligen Song geschrieben haben. Dazu kommt dann Orchester beispielsweise. Wir haben ein ukrainisches Orchester für mehrere Songs unter Vertrag genommen, um Orchester auch menschlich einzuspielen. Es wird ja häufig viel programmiert, aber wir haben uns hier entschieden, auch die menschliche Hand hinzuzufügen. Und so ist das ein sehr, sehr umfangreiches Projekt. Das sind 13 Songs. Wir haben diese 13 Songs innerhalb von 14 Tagen geschrieben und fliege dafür regelmäßig nach Finnland, um den Kopf auch aus Berlin mal ein bisschen frei zu kriegen und mich darauf auch wirklich einfach zu 100% zu fokussieren.
0: Das ist eine unfassbar große Produktion, an der du da sitzt, und dann geht das alles so ungeheuer schnell. Vor 50 Jahren, wenn wir jetzt mal so in die Pop- und Schlagerwelt blicken, da ist noch mit großen Orchestern für einzelne Songs organisiert und arrangiert worden. Und wenn man damit heute zur Plattenfirma geht, wo der Druck auch viel größer ist wie früher, weil längst nicht mehr die gleichen Margen verkauft werden können, denn alles geschieht ja digital und online, dann werden die wahrscheinlich die Hände über den Kopf zusammenschlagen. Wie viele Menschen sind dann nachher daran beteiligt, dass das entsteht, was auch tatsächlich entsteht? Und wie sehr bist du auch von ganz vielen Menschen da an dieser Stelle abhängig oder kannst das alles selbst machen?
1: Am Ende des Tages bin ich da sehr nervig für alle anderen um mich herum. Also ich habe permanent irgendwelche Ideen oder Melodie, Sachen, die rumschwirren. Ich bin wie so ein kleiner Staubsauger oder wie so ein Schwamm, der permanent Sachen aufsaugt und daraus gleich Sachen umwandelt im Bereich musikalischer Kreativität oder Marketingideen oder Aktionen, die man rund um Klassik herum machen könnte, wie Flashmobs mit Oder in die Freude und so weiter und so fort. Also letztlich bin ich wie so ein laufender Schwamm, und im richtigen Moment wird dann das, was für die Musik zum Beispiel interessant sein könnte, auch umgewandelt. Das heißt, mein Produzent in Helsinki kriegt von mir regelmäßig Melodieideen oder Songideen rübergeschickt. Ich nehme mir auch sehr gerne Coversongs zum Beispiel. Jetzt auf dem aktuellen Album Symphonica habe ich eine vollständige Version von Larger Than Life von den Backstreet Boys drauf. Und da kommen auf jeden Fall immer wieder ganz viele coole Ideen heraus, einfach nur indem man so durchs Leben geht, und ich verbinde permanent alles mit allem tatsächlich, ne? Auch meine persönliche Lebenserfahrung steckt in den Alben drin. Für Symphonica ist mir tatsächlich ein Bild, welches geschossen wurde, durch die Hand gelaufen ist. Es wurde geschossen, als ich drei geworden bin, 1983, zu meinem dritten Geburtstag. Das ist ein Polaroid. Und auf diesem Polaroid ist zu sehen, wie ich mit einer umgebauten Viola, zu einem Cello umgebauten Viola, das erste Mal Cello spiele, quasi als kleiner Dreijähriger auf so einem blauen Plüschsessel, an den ich mich sogar noch erinnern kann. Und so kam mir die Idee, weil ich auch jetzt in dieser neuen Show Symphonica das 3D-gedruckte Cello spiele, kam mir die Idee, quasi meine Vergangenheit als Dreijähriger mit dem, was ich heute tue, zu verbinden. Und so gibt es da quasi sehr viele Dinge, die in dieses Album eingeflossen sind, von Texten bis hin über zum eigentlichen Polaroid-Foto auf Postkarte gedruckt und mir mit dem Cello heutzutage und so weiter zusammengefügt. Also das ist auf jeden Fall die Idee mit diesem Album gewesen.
0: Okay, und das bedeutet ja, um nochmal auf die Frage zurückzukommen, da sind wir jetzt fast ein bisschen weg davon gekommen, da gibt es zwar ein Team mit einem Orchester und mit einem Produzenten und um die Kosten gering zu halten und weil du deine Ideen am besten selbst verwirklichen kannst, machst du tatsächlich das Allermeiste selbst. Wirklich sehr, sehr spannend und genau darüber sprechen wir gleich weiter mit Dark Tenor Billy Andrews, heute bei Deutsche Vita.

0: Nach seinem gigantischen Erfolg mit Symphonic Evolution ist Dark-Tenor Billy Andrews demnächst wieder auf Tour, auch bei uns in der Region und das sogar gleich mehrfach mit seiner neuen Show Symphonica. Wir haben gerade schon über seine Leidenschaft zur klassischen Musik gesprochen. Billy, wir wollen noch ein wenig darüber sprechen, was uns bei Symphonica erwartet. Jemand, der noch nicht bei dir war, wie würdest du diese Show beschreiben? Was wird es Neues geben für alle Fans?
1: Letzten Endes haben wir extrem viel, was in dieser neuen Show passiert. Also die Symphonica Show ist eine komplett neue Show. Sie geht ungefähr 2 Stunden, 2 Stunden, 15 Minuten, je nachdem, wie viel ich rede. Und es sind natürlich wieder die ganz großen klassischen Melodien dabei, es sind große Dark Tenor Hits dabei, aber eben auch völlig neue Gleichnisse. Ne? Also ich stelle in meiner Show immer wieder die Frage, was ist Klassik überhaupt? Ist Klassik etwas, was vor mehreren hundert Jahren geschrieben wurde, wobei diese Komponisten ja auch nicht wussten, dass das Klassik sein würde in der Zukunft. Das wussten die gar nicht, sondern die Frage ist ganz klar, was ist Klassik? Ist vielleicht

0: Show, die ich mache, und versuche das dann mit unterschiedlichen Mitteln zu verbinden. Wir haben dieses Mal das erste Mal eine LED-Wand dabei, mit der wir natürlich auch visuell viel mehr umsetzen können. Wir können Mozart, Beethoven und Bach zum Leben erwecken, haben da die Möglichkeit, tatsächlich im Bereich von KI-Erstellung auch neue Technologien zu verwenden, um Video- und Bildmaterial zu erstellen, was vorher überhaupt nicht möglich gewesen ist. Ja, also neue Technologie und Innovation im Bereich Werkstoff ist ein großes Thema, auch in dieser Show, wie zum Beispiel das erste 3D-gedruckte Cello der Welt oder eben die Zusammenarbeit mit KI im Bereich visuelle Bildgebung. So versuche ich dem Zuschauer zu zeigen, dass Klassik nicht altbacken sein muss, sondern auch etwas, was total viel Spaß machen kann und vielleicht ja ich als Brücke funktionieren kann, um selber in den Chor später zu gehen oder eine Geige oder ein Cello in die Hand zu nehmen, um diese wunderbaren Stücke vielleicht auch zu erlernen irgendwann.
1: Ein musikalischer Brückenbauer für alle die, die einen Zugang suchen und für alle die, die einen Zugang bereits gefunden haben. Du hast es gerade angesprochen, du liebst die klassische Musik, genau wie die moderne Musik. Gibt es bei den Klassikern Vorbilder, Interpreten zum Beispiel, Komponisten, die Werke, die dir besonders gut gefallen? Oder nutzt du praktisch von allem so ein bisschen etwas, um dafür deine eigene Klassikwelt zu erschaffen?
0: Absolut, genau. Also ich habe da gar keine Lieblinge tatsächlich. Am Ende des Tages ist da jedes klassische Werk für mich Ziel. Manchmal sind es auch Sachen, die ich gar nicht kannte vorher. Ne? Man entdeckt ja irgendwie über Playlists oder klassische Compilations entdeckt man neue klassische Stücke. Die großen klassischen Stücke wie Für Elise, die Mondscheinsonate, Mozarts 40. Oder An die Freude logischerweise und viele andere Sachen sind natürlich jetzt über meine letzten 12 Jahre schon mal angefasst worden. Und so entdecke ich auch immer wieder neue Klassik und höre dann auch Sachen, die die Menschen vielleicht da draußen gar nicht kennen, weil sie eben bisher nur Mozart, Beethoven und Bach gehört haben oder vielleicht mal Chopin oder Mussorgsky, wenn man jetzt mal so ein paar Hits von denen nimmt. Aber es gibt ja ganz viel Klassik auch, die selbst ich neu entdecke und dann inspiriert bin, zum Einsatz zu bringen, um den Menschen auch nochmal was ganz Neues zu zeigen, was sie vielleicht noch gar nicht kannten.
1: Es ist so faszinierend, dir zuzuhören, und genau deswegen sprechen wir gleich weiter über deine aktuelle Show, aber natürlich auch über neue Single, über das neue Album und natürlich auch über die Tourprojekte, die jetzt anstehen. Davon gibt es nämlich gleich 2 und er wird sie uns vorstellen. Dark Tenor Billy Andrews, heute bei uns zu Gast in Deutsche Vita.

0: Dolce Vita, der Star-Talk der Woche, heute mit einem musikalischen Grenzgänger zwischen Klassik und Moderne, der beides perfekt miteinander verbindet und damit die Massen begeistert. Dark Tenor Billy Andrews, demnächst ist er mit neuem Album und mit neuer Tour wieder unterwegs und wir sprechen heute mit ihm darüber und wir haben schon ganz viel über die Entstehung gehört, aber eben auch, wie die Musik tatsächlich auf der Bühne präsentiert wird, welche Voraussetzungen es da gibt und dass da gar nicht so viele Menschen, wie man denkt, mit hinten dran stehen, damit so etwas entstehen kann. Umso erstaunlicher, was dabei alles herauskommen kann. Und man muss wirklich den Hut vor dir ziehen, Billy, welche Ideen du da auch zusammenfügst. Und jetzt habe ich schon die ganze Zeit immer diese großen Tageszeitungen vor mir, die wir alle kennen, die einen großen Kulturteil haben und ein Feuilleton und die dann vor allem bei so Shows, wo klassische Musik und moderne Musik zusammengewürfelt werden und mehrere Musikstile miteinander vereint werden. Gerne schreiben, das geht nicht, das kann man nicht machen und dann auch Künstler in Grund und Boden schreiben. Du machst das par excellence und du wirst dafür gefeiert in genau diesen Seiten. Was machst du anders?
1: Ich glaube, dass mir Grenzen einfach egal sind. Ich glaube, das ist der Unterschied. Ne? Also es gibt ja viele Künstler, die wie ich einfach solche Dinge versuchen miteinander zu verbinden, aber The Dark Tenor macht aus, dass neues Songmaterial geschaffen wird, plus die Möglichkeit besteht, eben dieses alte, klassische Material neu zu verarbeiten. Ich glaube, das macht den Unterschied. Ja? Also wenn man sich das Konzept von David Garrett mal anschaut, David Garrett nimmt sich die Geige und spielt Coldplay. Bei mir ist es so, ich nehme mir Mozart 40 so und schreibe einen pop-kontemporären Song drumherum, der potenziell auch radiofähig wäre und somit wiederum eine Verbreitung, eine neue Verbreitung von Klassik darstellt. Das ist mein Anspruch. Ein David Garrett wird sich auch ein klassisches Stück nehmen und dann mit seiner Band irgendwie dazu spielen und spielt aber auf seiner Geige. Bei mir ist es andersrum. Ich schreibe eine neue klassische Melodie oder eine pop-kontemporäre Melodie dazu, die ich singe. Und das könnte zum Beispiel auch die Moldau sein. Ja, dann ist die Moldau von Beatrice Smetana ist dann der Chorus und drumherum gibt es dann aber plötzlich eine Strophe und ein B-Teil und eine andere Hook oder ein Gitarrensolo. Also das macht The Dark Tenor aus. Es ist nicht nur einfach, wir nehmen uns die Melodie und dann lassen wir eine Band dazu spielen und dann ist Mozart plötzlich cool, sondern ich verarbeite die Themen richtig und nehme mir diese Elemente raus, um etwas Neues zu schaffen, was für die Menschen aufregend sein könnte.
0: Mich holst du damit sofort ab und ich glaube auch ganz viele andere. Und im kommenden Frühjahr erscheint dein neues Album Symphonica. Was erwartet uns bei diesem neuen Album für alle die vielleicht auch noch nie in ein Album von dir reingehört haben?
1: Symphonica ist wieder das Verarbeiten von großen klassischen Meisterwerken. Es sind aber auch viele Überraschungen dabei. Denn ich habe mir dieses Mal überlegt, auch die kontemporären Jahrzehnte zu nehmen. Also Disco, EDM, härteren Rock. Also auch nicht nur die klassischen Melodien von damals zu nehmen, sondern eben auch die unterschiedlichen Musikstile unserer kontemporären Jahrzehnte, 80er, 90er, 2000er Wende, in dieses Album einzuarbeiten. Und so ist zum Beispiel die erste Single Trigger ein sehr poppiger Song, der aber wiederum der mit Prokofjevs wunderbarem Romeo und Julia Ballett arbeitet und dem Dance of the Nights hier aber als Western-Video um die Ecke kommt, was ja gerne von Bosshaus und so weiter und so fort auch in dieser Art gemacht wird. Hier also tatsächlich mit kontemporären Zeitabschnitten zu arbeiten, die wir jetzt so kennen und sagen, ja, Nena ist 80er, das aber eben Ton in Ton und Visualität in Verbindung mit großen klassischen Meisterwerken aufzuarbeiten und so wie dieses Album, das wohl durch wachsendste, was die Klangerzeugung angeht, was ich jemals gemacht habe. Ich bin super gespannt drauf, wie es alle aufnehmen.
0: Und wir können uns gleich davon ein Bild machen, denn wir spielen jetzt Dark Tenor Billy Andrews mit Trigger.

0: In dieser Stunde ist Dark Tenor Billy Andrews bei uns zu Gast in Dolce Vita und wir haben gerade in Trigger reingehört, seine nagelneue Single. Was hat dich getriggert, Billy, Trigger als erste Single auszukoppeln?
1: Der Trigger als erste Single auszuwählen, war, dass der Song mich beim Songwriting so unfassbar genervt hat, weil die Hook, also die Melodie im Refrain, nicht mehr aus dem Kopf zu löschen ist. Und Prokofievs wunderbare Melodie so schön umgesetzt wurde mit Nina Sophie als Kollaborationspartnerin an der Geige aus Österreich, nochmal einen ganz eigenen Stil eingebracht hat in den Song. Das hat mich, hat mir so viel Spaß gemacht, dass ich gesagt habe, ey, das ist unsere erste Single. Das war ein ganz einfaches Bauchgefühl.
0: Du hast gerade die Zusammenarbeit mit der österreichischen Stargeigerin Nina Sophie angesprochen, die inzwischen auch internationalen Ruf genießt, auch immer wieder im Fernsehen zu sehen ist. Wie ist diese Zusammenarbeit entstanden? Wie habt ihr zueinander gefunden?
1: Nina hat mir tatsächlich auf Instagram einfach geschrieben. Ich kannte Nina vorher gar nicht. Und habe mir dann angeschaut, was sie macht und war total begeistert. Und so ging das dann relativ schnell dahin über, dass wir eine schöne, entspannte Kollaboration miteinander gefunden haben.
0: Trigger heißt die aktuelle Single, die gibt es bereits, ist ausgekoppelt. Symphonica erscheint im kommenden Jahr. Es gibt eine Weihnachtstour, darüber sprechen wir gleich noch, und die große Rock Meets Classic Tour. Alles das vom Dark Tenor. Man kann sagen, das ist dein Herbst in diesem Jahr. So viele neue Produktionen, so viele spannende Monate, die auf dich warten. Und gleich sprechen wir noch einmal darüber in Dolce Vita, heute mit Billy Andrews.

0: Wir sind leider schon im letzten Teil von Dolce Vita, unserem Star Talk, angekommen. Ich hätte nämlich noch so viele Fragen an Billy Andrews, Dark Tenor, denn er hat einfach ja so eine spannende Art, Musik nicht nur zu präsentieren und zu gestalten, immer wieder neu zu erfinden, sondern auch darüber zu erzählen. Billy, ich klebe die ganze Zeit an deinen Lippen und ich werde auf jeden Fall zu einem deiner Konzerte kommen und ich kann es auch jedem nur empfehlen. Und ich glaube, wer hier heute zuhört, der bekommt auch von selbst richtig Lust. Trigger ist bereits erschienen, es kommt das neue Album und du bist mit gleich zwei Programmen in den nächsten Monaten auf Tour. Man kann sagen, überall bei uns in der Region. Du kommst nach Trier, du kommst nach Koblenz, nach Aachen, nach Düsseldorf. Wo und womit werden wir dich sehen?
1: Wir sind überall, tatsächlich. Gib uns eine Steckdose und dort werden wir spielen. Und zu erwarten ist, und Koblenz hast du, glaube ich, gerade angesprochen, ich glaube, in Koblenz spielen wir ein Weihnachtskonzert, wenn mich nicht alles täuscht. Wir sind also ab 8.10. sind wir auf großer Rock Meets Classic Tour. Wir haben eine große LED-Wand dabei, wir haben eine große Lichtinstallation, wir haben eine ganze Rockband auf der Bühne stehen, das ist also die Arena-Variante der Show. Und zu Weihnachten, unter anderem in Koblenz zum Beispiel, bin ich mit meinem Akustikensemble unterwegs, mit Cello, Klavier, also Flügel, je nachdem, wie die Location das zur Verfügung stellt, mit einem Flügel, mit einem Prussian-Set dabei. Dann werden wunderbare Weihnachtssongs, eigene Weihnachtssongs, aber eben auch traditionelle Songs wie Stille Nacht, Heilige Nacht, Ave Maria und so weiter und so fort gespielt. Im Januar gibt es dann die Neujahrskonzerte in Philharmonien und großen klassischen Häusern mit eigenen Dark Tenor Songs, die akustisch aufgearbeitet sind in Akustikversionen. Und dann geht's im März, am 30. März 2027, geht's dann auf den zweiten Teil der Symphonica Tour. Wieder mit großer Lichtinstallation, Rockband und im Rock Meets Classic Modus.
0: Und der Kartenvorverkauf hat bereits begonnen und man bekommt auch die Tickets direkt bei dir auf der Internetseite. Und ich hoffe, ganz viele Hörer werden sich jetzt dazu ermutigt fühlen, bei dir Tickets einzukaufen und einen wirklich klangvollen Abend zu erleben. Besonders auch bei der Weihnachtsshow. Da hat man ja nochmal auch eine ganz besondere Stimmung, die einen dann erwartet. Lohnt sich also in jedem Fall. Ja, jetzt muss ich zum Schluss noch fragen, denn du hast schon so viel Musik miteinander vermischt. Gibt es irgendetwas an Musik, wo du sagst, an dieses Werk habe ich mich noch nicht herangetraut, würde es aber gerne in meiner ganz eigenen Art in meinen Shows, in meinen Produktionen verarbeiten?
1: Ich würde sehr gerne das Ganze mal, also wenn wir jetzt sagen, wir haben Odern die Freude und Odern die Freude ist der Refrain von meinem Song, was er ja ist, würde ich sehr gerne das Ganze mal nicht nur mit Rockband machen, sondern ich würde das Ganze tatsächlich auch gerne mit Orchester und Chor machen. Das heißt, ich würde also das, was wir mit Rockband unterstützend auf der Bühne machen, das Mozart-Requiem des Dies Irae zum Beispiel spielen, würde ich das Ganze gerne mal original mit Orchester, Chor plus Rockband und mir als Sänger an der Front aufführen als komplettes Konzert. Das ist extrem aufwendig, wenn man sich vorstellen kann, auch nahe der Unbezahlbarkeit, aber das wäre ein Projekt, was mich unfassbar begeistern würde, on top noch, ja.
0: Trigger ist die aktuelle Single, Symphonica, das aktuelle Album, das 27 erscheinen wird, und Rock Meets Classic, die Tour, die wir ab Oktober auch bei uns in der Region begleiten dürfen. Und es gibt noch Weihnachtskonzerte von dir. Vielleicht lädst du die Hörer nochmal mit eigenen Worten ein, deine Musik zu erleben.
1: Ich freue mich sehr, euch alle auf meiner Symphonica-Tour zu sehen oder zu Weihnachten und Neujahr. Es wird auf jeden Fall ein riesengroßes Spektakel auf der Rock Meets Classic Tour, die ab Oktober 2026 und Frühjahr 2027 unterwegs ist. Ich kann jedem empfehlen, der Classic bisher noch nicht mag, sich das Ganze mal anzuschauen und Classic überhaupt mal kennenzulernen. Für alle, die Queen, Muse und dergleichen lieben, ist das auf jeden Fall die passende und richtige Show.
0: Und auf jeden Fall auch der passende Ort, denn du spielst an ganz, ganz tollen Häusern, an ganz, ganz tollen Orten und da sollte man unbedingt mit dabei sein. Eins habe ich heute von Dark Tenor Billy Andrews gelernt, die Ideen, wie man Musik neu zusammenstellen kann und musikalischer Grenzgänger sein kann, die werden ihm demnächst noch nicht ausgehen und ich denke mal, wir werden bestimmt wieder miteinander darüber sprechen und auch noch voneinander hören. Ich habe mich sehr gefreut, dass du heute bei mir in der Sendung warst und ich wünsche dir alles, alles Gute für die Zukunft. Eine richtig tolle Tour, großen Erfolg und ich hoffe, wir hören oder sehen uns mal bald wieder.
1: Dankeschön, hat Spaß gemacht.
0: Danke dir. Das war's für heute von Dolce Vita, dem Star Talk der Woche bei Radio 700. Nächste Woche gibt's mehr davon. Ich bin Jochen Späth. Macht's gut.

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8: Am Abend und in der Nacht regnet es nur noch selten, in der zweiten Nachthälfte lockert es dann auf und die Temperaturen gehen auf Werte um 13 Grad in Kelmis und in Rötchen und auf 9 Grad in Amel und in Büllingen zurück. Am Donnerstag Wechsel von Sonnenschein und lockeren Wolkenfeldern, meist trocken bei 16 bis 20 Grad. Ähnlich geht es auch am Freitag weiter, abends steigt dann allerdings das Risiko auf Regen.
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9: Ich bin Babette Büchner. Wie sollen die Entlastungen bei den hohen Spritpreisen aussehen? Bundeswirtschaftsministerin Katharina Reiche schlägt vor, die Mehrwertsteuer für Kraftstoffe vorübergehend zu senken, von 19% auf 7%.
10: Die Regierung berate gerade, was schnell und spürbar helfe gegen die hohen Spritpreise, so Reiche. Der Vorteil einer Mehrwertsteuersenkung auf Sprit aus Sicht der Wirtschaftsministerin, sie würde sofort mit der Einführung wirken. Die SPD macht sich eher für einen Spritpreisdeckel und eine Übergewinnsteuer für Mineralölkonzerne stark. Beides lehnt Reiche ab. Ein Spritpreisdeckel, so Reiche, sei schon in anderen Ländern gescheitert und eine Übergewinnsteuer mit rechtlichen Unsicherheiten behaftet. Aus Berlin, Ronny Tochau.
9: Die Bundesregierung will härter gegen den Missbrauch von Sozialleistungen in Deutschland vorgehen. Sie hat dafür einen 10-Punkte-Plan erarbeitet, der bis zum Ende des Jahres umgesetzt werden soll. Wie schon im Koalitionsvertrag angekündigt, sollen Anreize reduziert werden, in die Sozialsysteme einzuwandern. Unter anderem soll auch die Grundsicherung beendet werden, wenn jemand mit vollstreckbarem Haftbefehl gesucht wird. Die US-Notenbank hebt wegen der hartnäckig hohen Inflation zum ersten Mal seit 3 Jahren den Leitzins an. Die Zinsspanne steigt um 0,25 Prozentpunkte, teilte die Federal Reserve mit. Notenbankchef Kevin Warsh gerät damit auf Konfrontationskurs mit Donald Trump. Der US-Präsident fordert seit langem niedrigere Leitzinsen. Feiern ohne Angst? Nach Schockmomenten auf der überfüllten Wiesn im vergangenen Jahr soll nun einiges anders werden auf dem Oktoberfest. Heute wurde ein neues Sicherheitskonzept vorgestellt.
11: Wenn sich auf der Wiesn zu viele Menschen an einer Stelle sammeln, soll das nun früher auffallen. Die Kameras auf dem gesamten Gelände liefern Bilder an die neue Sicherheitszentrale. Mit künstlicher Intelligenz werden dann sogenannte Heatmaps entstehen, die zeigen, wo sich größere Menschenmengen bilden. Zusätzlich beobachten speziell geschulte Crowdspotter die Lage und stehen mit Festleitung und Behörden in Kontakt. Rund 600 Polizisten und zahlreiche Security-Kräfte sind im Einsatz. Aus München Fabian Schaffer.
9: Das Oktoberfest startet am Samstag.
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1: Die Frage: Unterdrücken Sie auch Angst? Es gibt Menschen, die haben Angst, während des Schlafes zu sterben oder scheintot begraben zu werden. Sie haben Angst vor der Einsamkeit, Angst, ihre gewohnte Umgebung zu verlieren. Sie haben Angst vor Verantwortung, Angst vor Schmerzen, Angst, enttäuscht zu werden, Angst vor Krebs, vor Depressionen. Es gibt viele Gründe, die Menschen in panische Angst versetzen. Da ist die Angst, nicht geliebt zu werden. Die Angst, nicht hübsch genug zu sein, sie treibt zur lächerlichen Schminke. Die Angst, ohne Geldmittel zu sein, führt zum Spekulieren. Wissen Sie, die Angst macht einen Menschen fix und fertig. Man hat Angst vor dem Leben und gleichzeitig Angst vor dem Sterben. Nur einer ist da, der diese Angst bannt. Nur einer, der die dicken Stricke, die sich wie Schlingpflanzen um unser Herz winden, zerhacken kann. Jesus Christus ist es. Eine Patientin, die an einem Brusttumor litt, schrieb einem gläubigen Psychotherapeuten, sie fürchtete sich vor Krebs. Sie fügte noch hinzu, einer wirklich tapferen Christin ist es unwürdig, sich zu fürchten. Nicht doch, liebe Frau, erwiderte der Arzt, auch ein Christ fürchtet sich. Aber er legt seine Ängste vor Gott nieder. Der Glaube unterdrückt doch die Angst nicht. In Gottes Gegenwart können wir doch dieser Angst ins Auge blicken. Ja, auch Menschen, die mit Jesus gehen, wissen um Ängste und um Befürchtungen in ihrem Leben. Doch sie kennen ja den, der ihnen zuruft, in der Welt habt ihr Angst, aber seid getrost, ich habe die Welt überwunden. Können Sie sich noch trösten lassen? Der Tröstende hört auf die Stimme des Herrn, wenn er sagt, fürchte dich nicht, blicke nicht ängstlich umher, denn ich bin dein Gott, ich stärke dich, ja, ich helfe dir, ich stütze dich mit der Rechten meiner Gerechtigkeit, und darum fürchten Sie sich nicht. Auch für Sie wird die Sonne wieder scheinen. Wer sich nun dem Herrn Jesus anvertraut, der darf wissen, dass alles, aber auch alles einmal gut wird. Bei ihm schwindet die Nacht dunkler Gedanken, bei ihm weicht der Feind, da zerbrechen Lasten und schwinden in ein Nichts. Sagen Sie doch bitte mit David, Herr, ich will mich nicht fürchten, denn du bist mir mein Helfer und mein Gott.
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Viele Menschen haben Sorgen. 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
1: Am Abend und in der Nacht regnet es nur noch selten. In der zweiten Nachthälfte lockert es dann auf und die Temperaturen gehen auf Werte um 13 Grad in Kelmis und in Rötchen und auf 9 Grad in Amel und in Büllingen zurück. Am Donnerstag Wechsel von Sonnenschein und lockeren Wolkenfeldern, meist trocken bei 16 bis 20 Grad. Ähnlich geht es auch am Freitag weiter. Abends steigt dann allerdings das Risiko auf Regen.
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2: Ich bin Diana Kramer. Wie sollen die Entlastungen bei den hohen Spritpreisen wirklich aussehen? Bundeswirtschaftsministerin Katharina Reiche schlägt vor, die Mehrwertsteuer für Kraftstoffe vorübergehend von 19% auf 7% zu senken. Eine solche Senkung könnte dort ansetzen, wo die Belastung unmittelbar spürbar sei, nämlich direkt an der Zapfsäule, sagte sie am Rande eines G20-Energieministertreffens in den USA. Einen Spritpreisdeckel oder eine Übergewinnsteuer auf Extraprofite der Mineralölkonzerne lehnt sie ab. Die 8 CDU-Ministerpräsidenten haben sich in der Debatte um die politische Zukunft von Friedrich Merz hinter dem Bundeskanzler gestellt. Nach Tagen der Zurückhaltung erteilen sie Personaldiskussionen in einer gemeinsamen Erklärung eine klare Absage.
3: Nach all den Widerworten, etwa in der Rentenfrage, dürften die warmen Worte der Länderchefs so kurz vor den beiden Wahlen am Wochenende Balsam für die Seele des Kanzlers sein. Aber dass es die Ministerpräsidenten überhaupt für notwendig erachten, ein solches Unterstützerschreiben aufzusetzen, sorgt zumindest für Fragen. Unter anderem die, ob Merz vielleicht selbst um das Papier gebeten haben könnte. Nein, versichert das Kanzleramt, hat er nicht. Thomas Leskin, Nachrichtenredaktion.
2: Die EU-Kommission will den Zugang zu sozialen Netzwerken für Kinder unter 13 Jahren in Deutschland und anderen Mitgliedsländern beschränken. Das kündigte EU-Kommissionspräsidentin Ursula von der Leyen im EU-Parlament in Straßburg an.
4: Keine Social-Media-Konten unter 13 Jahren, danach auch erstmal nur Mini-Konten unter elterlicher Aufsicht mit Einschränkungen und generell weniger Funktionen, die Kinder und Jugendliche süchtig nach Social-Media machen können. Diese Vorstöße der EU gelten aber nicht sofort. EU-Parlament und Mitgliedsländer müssen sich erst damit befassen und sich einigen. Das kann Monate oder sogar Jahre dauern. Grundsätzlich kann Deutschland auch eigene Regeln erlassen, auch früher. Bildungsministerin Karin Prien hat Vorschläge für Oktober angekündigt. Die großen Plattformen zu Maßnahmen verpflichten, kann aber nur die EU-Kommission. Onni Thorau, Berlin.
2: Die US-Notenbank hebt wegen der hartnäckig hohen Inflation zum ersten Mal seit 3 Jahren den Leitzins an. Die Zinsspanne steigt um 0,25 Prozentpunkte, teilte die Fed mit, und sie geht damit auf Konfrontationskurs zu Donald Trump. Der US-Präsident fordert seit langem niedrigere Leitzinsen. Für das laufende Jahr rechnet die Zentralbank mittlerweile mit einer Teuerungsrate von 3,7%.
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1: Heute Nacht ist es meist dicht bewölkt, aber nur noch selten fällt Regen. Gegen morgen lockert es auf, hier und da bildet sich Nebel. Die Temperaturen gehen auf Werte um 13 Grad in Lonzen und in Basweiler und auf 9 Grad in Monschau und in Amel zurück. Sonnenaufgang am Donnerstag um 7 Uhr. Viel Sonne erwartet uns über den Tag insgesamt nicht, aber einiges ist schon da. Dazwischen aber auch mal lockere Wolkenfelder bei nur noch 16 bis 20 Grad. Zu durchwachsen geht's am Freitag auch im Radio 700 Wettertrend weiter. Gegen Abend sind auch Schauer mit dabei. Am Samstag mehr Wolken und gelegentlich Regen, zwischendurch aber auch freundliche Abschnitte bei nur wenig geänderten Temperaturen.
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2: Ich bin Diana Kramer. Bundeswirtschaftsministerin Katharina Reiche schlägt zur Entlastung von Autofahrern vor, die Mehrwertsteuer für Kraftstoffe vorübergehend von 19% auf 7% zu senken. Eine solche Senkung könnte dort ansetzen, wo die Belastung unmittelbar spürbar sei, nämlich direkt an der Zapfsäule, sagte Reiche in den USA am Rande eines G20-Energieministertreffens.
3: Die Regierung berate gerade, was schnell und spürbar helfe gegen die hohen Spritpreise, so Reiche. Der Vorteil einer Mehrwertsteuersenkung auf Sprit aus Sicht der Wirtschaftsministerin, sie würde sofort mit der Einführung wirken. Außerdem werde, so Reiche weiter, eine gezielte Entlastung des mittelständischen Transportgewerbes geprüft. Die SPD macht sich eher für einen Spritpreisdeckel und eine Übergewinnsteuer für Mineralölkonzerne stark. Beides lehnt Reiche ab. Onni Thorau, Berlin.
2: Die Bundesregierung will mit einem 10-Punkte-Plan den Missbrauch von Sozialleistungen bekämpfen. Bis Ende des Jahres soll er umgesetzt werden. Reduziert werden sollen Anreize, in die Sozialsysteme einzuwandern. Groß angelegter Sozialleistungsmissbrauch soll beendet, ausbeuterische Geschäftsmodelle mit sogenannten Schrottimmobilien wirksamer bekämpft werden können. Für Millionen Pakete mit billiger Online-Ware wird ab November eine neue Bearbeitungsgebühr fällig. Dafür hat das Europäische Parlament endgültig grünes Licht gegeben. Die neuen Regeln dürften Online-Händler wie Shein, Temu, AliExpress und auch Amazon betreffen.
4: Europas Zollämter haben immer mehr zu tun. Im vergangenen Jahr wurden rund 6 Milliarden Pakete von Online-Händlern kontrolliert. 90% davon kamen aus China in die EU. Die steigenden Kosten dafür soll die Gebühr nun abdecken. Wie teuer es wird, ist dabei noch offen. Klar ist aber, dass nicht die Endverbraucher zahlen sollen. Nach Angaben der EU-Staaten sind die Online-Händler zuständig. Es ist aber gut möglich, dass die Händler die Kosten einfach weiterreichen. Babit Büchner, Nachrichtenredaktion.
2: Der bislang älteste Mann Europas ist tot. Der Italiener Vitantonio Lovallo starb im Alter von 112 Jahren. Er hatte zwei Kriege erlebt und mit mehr als 100 Jahren noch auf seinem Weinberg gearbeitet. Nach seinem Tod ist der älteste Mann Europas nun ein Portugiese. Er ist 111 Jahre alt. Der älteste Mensch weltweit ist eine 117 Jahre alte Britin.
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1: Heute Nacht ist es meist dicht bewölkt, aber nur noch selten fällt Regen. Gegen Morgen lockert es auf, hier und da bildet sich Nebel. Die Temperaturen gehen auf Werte um 13 Grad in Lonzen und in Basweiler und auf 9 Grad in Monschau und in Amel zurück. Sonnenaufgang am Donnerstag um 7 Uhr. Viel Sonne erwartet uns über den Tag insgesamt nicht, aber einiges ist schon da. Dazwischen aber auch mal lockere Wolkenfelder bei nur noch 16 bis 20 Grad. Zu durchwachsen geht's am Freitag auch im Radio 700 Wettertrend weiter. Gegen Abend sind auch Schauer mit dabei. Am Samstag mehr Wolken und gelegentlich Regen, zwischendurch aber auch freundliche Abschnitte bei nur wenig geänderten Temperaturen.
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2: Ich bin Diana Kramer. Mit Blick auf die angekündigten Entlastungen angesichts der hohen Spritpreise hält Unionsfraktionschef Thorsten Frey eine schnelle Entscheidung der Koalition für erreichbar. Aus seiner Sicht könnte das schon zum 1. Oktober gelingen, sagte Frey in der ARD-Sendung Maischberger. Das sei zwar ambitioniert, aber das habe in der Vergangenheit schon mal geklappt, sagte Frey mit Blick auf den Tankrabatt im Frühjahr. Als mögliche Optionen nannte er eine erneute Senkung der Energiesteuer oder eine Senkung der Mehrwertsteuer auf Kraftstoffe von 19% auf 7%. Dafür hatte sich auch Wirtschaftsministerin Katharina Reiche ausgesprochen. Bundeskanzler Friedrich Merz wertet die Erklärung der 8 CDU-Ministerpräsidenten als Unterstützung für sich. Nach Angaben aus dem Kanzleramt hat er die Regierungschefs der Länder nicht selbst um die öffentliche Rückendeckung gebeten.
3: Aus dem Umfeld des Kanzlers heißt es, Merz begrüße die Unterstützung der 8 CDU-Länderchefs und werbe gemeinsam mit ihnen um Sachlichkeit und Vertrauen in den Reformprozess. Regierungssprecher Cornelius weist zugleich Berichte zurück, Merz habe selbst um die Erklärung gebeten. SPD-Bundesvize Schweizer liest das Schreiben allerdings ganz anders. Er verweist darauf, dass der Name Friedrich Merz darin gar nicht vorkommt und vergleicht dessen Lage mit einem Fußballtrainer, der schon mal nach seiner Sporttasche suchen sollte. Thomas Bleskin, Nachrichtenredaktion.
2: Das Ozonloch über der Antarktis ist im vergangenen Jahr so klein gewesen wie selten seit Anfang der 90er Jahre. Es ist sowohl in der Ausdehnung geschrumpft als auch flacher als im Durchschnitt der letzten Jahrzehnte, berichtet die Weltwetterorganisation.
4: Nicht nur im Süden, auch im hohen Norden erholt sich die Ozonschicht. Experten sprechen deshalb schon von einer Erfolgsgeschichte im Umweltschutz. Grund dafür ist vor allem das Verbot von FCKW seit 1987, denn das gilt als Hauptverursacher für das Auflösen der Ozonschicht. Diese schützt uns vor den UV-Strahlen der Sonne. Dass die UV-Belastung in Europa seit Jahren steigt, liegt nicht an einer dünneren Ozonschicht, sondern daran, dass es weniger Wolken als früher hier gibt und damit die Sonne einfach mehr scheint. Tanja Wagner, Nachrichtenredaktion.
2: Bei einem Gebäudeeinsturz in der Stadt Gaza sind nach palästinensischen Angaben mindestens 20 Menschen ums Leben gekommen, darunter auch Kinder. Wie der von der Hamas kontrollierte Zivilschutz mitteilte, sind noch rund 100 Menschen unter den Trümmern des Hauses verschüttet. Nach ihnen wird weiter gesucht.
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1: Heute Nacht ist es meist dicht bewölkt, aber nur noch selten fällt Regen. Gegen Morgen lockert es auf, hier und da bildet sich Nebel. Die Temperaturen gehen auf Werte um 13 Grad in Lonzen und in Basweiler und auf 9 Grad in Monschau und in Amel zurück. Sonnenaufgang am Donnerstag um 7 Uhr. Viel Sonne erwartet uns über den Tag insgesamt nicht, aber einiges ist schon da. Dazwischen aber auch mal lockere Wolkenfelder bei nur noch 16 bis 20 Grad. Zu durchwachsen geht's am Freitag auch im Radio 700 Wettertrend weiter. Gegen Abend sind auch Schauer mit dabei. Am Samstag mehr Wolken und gelegentlich Regen, zwischendurch aber auch freundliche Abschnitte bei nur wenig geänderten Temperaturen.
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2: Ich bin Diana Kramer. Während die Bundesregierung darüber berät, wie Autofahrer hierzulande entlastet werden können, steigen die Preise an den Tankstellen jeden Tag weiter. Welche Lösung es am Ende sein wird, ist weiter unklar. Unionsfraktionschef Thorsten Frey hält allerdings eine schnelle Entscheidung der Koalition für erreichbar. Aus seiner Sicht könnte das schon zum kommenden Monat gelingen, das sagte Frey in der ARD-Sendung Maischberger.
3: Ich glaube, wenn man sich anschaut, wie war es im Frühjahr, wir haben das innerhalb weniger Tage hinbekommen. Ich glaube, wenn man das jetzt zügig macht, kann das zum 1. Oktober gelingen.
2: Unionsfraktionschef Thorsten Frey in der ARD-Sendung Maischberger. Als Optionen nannte er erneut eine Senkung der Energiesteuer oder die Senkung der Mehrwertsteuer auf Benzin und Diesel von 19% auf 7%. EU-Kommissionspräsidentin Ursula von der Leyen hat sich mit einer Grundsatzerklärung an das EU-Parlament gewandt. Unter anderem plant sie, den Zugang zu sozialen Netzwerken in den Mitgliedsländern für Kinder unter 13 Jahren zu beschränken.
4: Ein großer Rundumschlag der Kommissionspräsidentin war das. Kanada soll assoziiertes Mitglied der EU werden. So etwas gibt es bisher nicht, aber die Ankündigung wurde schon mal heftig bejubelt. Von der Leyen schlug auch nach NATO-Vorbild eine Art Artikel 4 für die EU vor, also eine Beistandsverpflichtung innerhalb der EU, beispielsweise bei einem Angriff durch Russland. Andere wichtige Stichpunkte: Festhalten an den Klimazielen, mehr Vorbereitung auf Klimakrisen, mehr Rohstoffvorräte, also ganz viele große Vorhaben. Aus Brüssel, Dieter Ebeling.
2: 4 Tage vor den Landtagswahlen in Mecklenburg-Vorpommern und Berlin haben sich die Spitzenkandidaten am Abend in TV-Debatten hitzige Wortgefechte geliefert. In Schwerin, wo SPD-Ministerpräsidentin Manuela Schwesig gegen ihren Herausforderer von der AfD live Erik Holm antrat, ging es vor allem um Bildung, Wirtschaft und Migration. In Berlin ging es bei den Spitzenkandidaten aller 6 Parteien um Mieten, Kriminalität und Verkehr. Die US-Notenbank hebt wegen der hartnäckig hohen Inflation zum ersten Mal seit 3 Jahren den Leitzins an. Die Zinsspanne steigt um 0,25 Prozentpunkte, teilte die Fed mit. Für das laufende Jahr rechnet die Zentralbank mittlerweile mit einer Teuerungsrate von 3,7%.
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1: Heute Nacht ist es meist dicht bewölkt, aber nur noch selten fällt Regen. Gegen Morgen lockert es auf, hier und da bildet sich Nebel. Die Temperaturen gehen auf Werte um 13 Grad in Lonzen und in Basweiler und auf 9 Grad in Monschau und in Amel zurück. Sonnenaufgang am Donnerstag um 7 Uhr. Viel Sonne erwartet uns über den Tag insgesamt nicht, aber einiges ist schon da. Dazwischen aber auch mal lockere Wolkenfelder bei nur noch 16 bis 20 Grad. Zu durchwachsen geht's am Freitag auch im Radio 700 Wettertrend weiter. Gegen Abend sind auch Schauer mit dabei. Am Samstag mehr Wolken und gelegentlich Regen, zwischendurch aber auch freundliche Abschnitte bei nur wenig geänderten Temperaturen.
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2: Ich bin Diana Kramer. Die Ära von Jürgen Klopp geht jetzt richtig los. In genau einer Woche feiert Klopp seine Premiere als Bundestrainer beim Spiel gegen die Niederlande. Heute Vormittag stellt er den Kader für seine ersten 4 Partien vor.
3: Wem schenkt Jürgen Klopp sein Vertrauen für den Neustart? Über 50 Spieler haben sein Interesse geweckt, rund 30 von ihnen will er für die ersten Spiele einladen. Deutlich mehr, als der Fußballverband zulässt. Deshalb müssen einige wohl vereinzelt von der Tribüne aus zuschauen. Der neue Bundestrainer möchte möglichst viele Spieler kennenlernen. Joshua Kimmich dürfte Kapitän bleiben. Im Tor wird wohl wieder Marc-André Ter Stegen stehen, der lange verletzt war. Spannend ist auch, welche jungen Spieler unter Klopp ihr Debüt feiern werden. Thomas Bremser, Sportredaktion.
2: Mit Blick auf die angekündigten Entlastungen angesichts der hohen Spritpreise hält Unionsfraktionschef Thorsten Frey schnelle Entscheidungen der Koalition für erreichbar. Aus seiner Sicht könnte das zum 1. Oktober gelingen, sagte Frey in der ARD-Sendung Maischberger. Das sei zwar ambitioniert, aber es habe in der Vergangenheit auch schon geklappt, sagte Frey mit Blick auf den Tankrabatt im Frühjahr. Als mögliche Option nannte er eine erneute Senkung der Energiesteuer oder eine Senkung der Mehrwertsteuer auf Kraftstoffe von 19% auf 7%. Der Bundesgerichtshof verkündet heute seine Entscheidung in der Frage, wie weit Datenschutzregeln auch im privaten Umfeld gelten. Entscheidend ist dabei die sogenannte Haushaltsausnahme der EU-Datenschutzgrundverordnung.
4: Vereinfacht gesagt, die Datenschutzregeln gelten normalerweise nicht, wenn jemand Dokumente ausschließlich für persönliche oder familiäre Zwecke nutzt. Genau darüber wird jetzt aber gestritten. In einem Fall hatte eine Tochter heimlich ihre Mutter gefilmt und die Aufnahmen weitergegeben. In einem anderen leitete eine Frau private WhatsApp-Nachrichten einer früheren Freundin an deren Arbeitgeber weiter. Möglicherweise fällt aber noch keine endgültige Entscheidung. Der Bundesgerichtshof könnte den Europäischen Gerichtshof fragen, wo die Grenze der sogenannten Haushaltsausnahme liegt. Thomas Bleskin, Nachrichtenredaktion.
2: In den USA hat nach dem Senat auch das Repräsentantenhaus für ein Sanktionsgesetz gestimmt, um Russland wegen des Ukraine-Kriegs stärker unter Druck zu setzen. Neben direkten Strafmaßnahmen gegen russische Politiker und Firmen soll das Gesetz die russischen Öl- und Gasexporte stärker eindämmen, mit denen Russland seinen Angriffskrieg gegen die Ukraine finanziert.
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